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1: Heute Nacht ist es meist bewölkt, aber Regen fällt nur selten. Die Temperaturen gehen zurück auf Werte um 15 Grad in Welkenrath und in Würseln und auf 11 Grad in Blankenheim und in Burgreuland. Sonnenaufgang am Dienstag um 5.03 Uhr. Sonnenschein, naja, gibt es welchen, aber nicht allzu viele Stunden. Immer wieder ziehen dichte Wolken vor und die haben auch mal Regen mit dabei, bei Höchstwerten von 20 bis 24 Grad. Aber dann, kurz vor Sommeranfang, auch im Kalender, wird es Sommer. Im Radio 700 Wettertrend setzt sich Hochdruckeinfluss durch. Am Mittwoch schon viele Wolken, aber auch einige sonnige Momente bei 23 bis 27 Grad. Am Donnerstag heiter vom Morgen bis zum Abend und wieder heiß mit 27 bis 31 Grad.
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2: Ich bin Ursula Winkler. Die G7-Staats- und Regierungschefs setzen heute mit Beratungen über die stockenden Friedensbemühungen für die Ukraine ihren Gipfel im französischen Evian fort. An den Gesprächen soll auch der ukrainische Präsident Zelensky teilnehmen. Zweites großes Thema werden mögliche Konsequenzen aus der Einigung zwischen den USA und dem Iran über ein Rahmenabkommen für ein Ende des Irankriegs sein. Cyberangriffe, Propaganda, Spionage. In Berlin will Bundesinnenminister Dobrindt heute ein gemeinsames Zentrum zur Abwehr hybrider Bedrohungen eröffnen. Es soll helfen, hybride Angriffe wie die aus Russland schneller zu erkennen und wirksame Gegenmaßnahmen zu ergreifen.
3: Die Gefahr hybrider Angriffe wächst stetig. Immer wieder werden mutmaßliche chinesische Agenten in Deutschland entdeckt, aber vor allem Russland ist auf dem Gebiet laut Verfassungsschutz besonders aktiv. Ziel solcher Attacken kann es sein, andere Staaten zu destabilisieren, indem die öffentliche Meinung manipuliert wird, etwa vor Wahlen. Auch staatlich gelenkte Cyberangriffe zählen zum Werkzeugkasten hybrider Kriegsführung. Das neue Zentrum in Berlin soll die Abwehr solcher Attacken organisieren. Tanja Wagner, Nachrichtenredaktion.
2: Per Mausklick landen Sneaker, Beautyprodukte und Elektronik im Warenkorb. Influencer und soziale Medien haben inzwischen einen erheblichen Einfluss auf das Online-Shopping-Verhalten von Kindern und Jugendlichen. Das geht aus der Mediensucht-Sonderanalyse der Krankenkasse DAK Gesundheit und des Universitätsklinikums Hamburg-Eppendorf hervor.
4: Knapp die Hälfte der 10- bis 17-Jährigen wird demnach via Social Media auf Produkte aufmerksam. 40% folgen Kaufempfehlungen von Influencerinnen und Influencern. Deren Einfluss und vom Algorithmus gesteuerte Werbung können aber zur Gefahr werden und einen Kaufrausch auslösen. Laut Studie stöbern inzwischen fast 4 von 10 Kindern und Jugendlichen zwischen 10 und 17 Jahren mindestens einmal pro Woche in Online-Shops. Mehr als jeder Zehnte gibt dann bis zu 1.200 Euro pro Jahr fürs Shopping aus. Katrin Müller, Nachrichtenredaktion.
2: Zur Fußball-WM. Nach Spanien hat auch Uruguay als zweiter Favorit der Gruppe H einen Stotterstart in die WM hingelegt. Der zweimalige Weltmeister musste sich gegen Saudi-Arabien mit einem 1:1 zufrieden geben. Zuvor hatten sich Spanien und der Außenseiter Kap Verde mit 0:0 getrennt. Auch Belgien schaffte gegen Ägypten nur ein 1:1 unentschieden.
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1: Heute Nacht ist es meist bewölkt, aber Regen fällt nur selten. Die Temperaturen gehen zurück auf Werte um 15 Grad in Welkenrath und in Würseln und auf 11 Grad in Blankenheim und in Burgreuland. Sonnenaufgang am Dienstag um 5.03 Uhr. Sonnenschein, naja, gibt es welchen, aber nicht allzu viele Stunden. Immer wieder ziehen dichte Wolken vor und die haben auch mal Regen mit dabei, bei Höchstwerten von 20 bis 24 Grad. Aber dann, kurz vor Sommeranfang, auch im Kalender, wird es Sommer. Im Radio 700 Wettertrend setzt sich Hochdruckeinfluss durch. Am Mittwoch schon viele Wolken, aber auch einige sonnige Momente bei 23 bis 27 Grad. Am Donnerstag heiter vom Morgen bis zum Abend und wieder heiß mit 27 bis 31 Grad.
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2: Ich bin Ursula Winkler. Beim G7-Gipfel im französischen Evian stehen große Krisen auf der Tagesordnung. Bundeskanzler Merz zeigte sich vorsichtig optimistisch und sieht trotz der angespannten Lage Chancen auf Fortschritte, sowohl im Konflikt mit dem Iran als auch im Ukraine-Krieg.
3: Merz spricht von einem möglichen Fenster für die Diplomatie. Die Ukraine sei heute in einer stärkeren Position als noch vor einiger Zeit, sagte der Kanzler vor seinem Abflug. In Evian will er mit US-Präsident Trump und den anderen G7-Staaten über neue diplomatische Anläufe sprechen. Positiv sieht Merz auch die Einigung zwischen den USA und dem Iran. Das vereinbarte Rahmenabkommen könne aus seiner Sicht zur Stabilisierung der Region beitragen und der Weltwirtschaft neuen Rückenwind geben. Zoe Tassovali, Nachrichtenredaktion.
2: Die EU hat die Beitrittsverhandlungen mit der Ukraine begonnen. Vertreter beider Seiten starteten am Abend in Luxemburg offiziell die Gespräche zum ersten Themenblock. Mit dem ersten Verhandlungsabschnitt werden Gespräche über Themen wie das Justizsystem, den Grundwerteschutz und Sicherheit begonnen. Kandidatenländer müssen dabei unter anderem nachweisen, dass ihre Rechtssysteme, der Grenzschutz und die Polizei den EU-Standards entsprechen. Der älteste Sohn der norwegischen Kronprinzessin Mette-Marit, Marius Borghøby, ist vor einem Gericht in Oslo für 34 Straftaten zu 4 Jahren Haft verurteilt worden. 4 Frauen muss der Norweger eine Entschädigung zahlen, darunter 2 Ex-Freundinnen.
4: Das Urteil fiel milder aus, als die Staatsanwaltschaft gefordert hatte. 4 Jahre dürften trotzdem ein schwerer Schlag sein. Nicht nur für Høiby, sondern für die ganze Königsfamilie. Schuldig in 34 Anklagepunkten, darunter in 2 Fällen von Vergewaltigung nach norwegischem Recht. Das Gericht sah es als erwiesen an, dass Høiby mit dem Finger in die Frauen eingedrungen war, während sie schliefen. Einen Freispruch gab es dagegen von 2 weiteren Vergewaltigungsvorwürfen. Aus Skandinavien, Julia Weschenbach.
2: Zur Fußball-WM. Nach Spanien hat auch Uruguay als 2. Favorit der Gruppe H einen Stotterstart in die WM hingelegt. Der 2-malige Weltmeister musste sich gegen Saudi-Arabien mit einem 1:1 zufrieden geben. Zuvor hatten sich Spanien und der Außenseiter Kap Verde mit 0:0 getrennt. Auch Belgien schaffte gegen Ägypten nur ein 1:1 Unentschieden.
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1: Heute dominieren am Vormittag noch die Wolken, am Nachmittag kommt dann fast überall die Sonne raus und das Niederschlagsrisiko ist nur noch als gering einzustufen. Die Temperaturen erreichen heute schon Werte um 24 Grad in Olpen und in Stolberg, 20 Grad sind es in St. Vith und in Schleiden, in der Kölner Bucht können sogar 26 Grad erreicht werden. Am Abend und in der Nacht bleibt es lange mild und nur noch wenige Wolken sind unterwegs, die Temperaturen gehen auf 15 bis 11 Grad zurück. Am Mittwoch Wolken und viel Sonnenschein und die Temperaturen steigen ordentlich. Morgen schon Höchstwerte zwischen 23 und 27 Grad. Der Sommer kommt zurück.
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2: Ich bin Ursula Winkler. Die G7-Staats- und Regierungschefs setzen heute mit Beratungen über die stockenden Friedensbemühungen für die Ukraine ihren Gipfel im französischen Evian fort. An den Gesprächen soll auch der ukrainische Präsident Zelensky teilnehmen. Zweites großes Thema werden mögliche Konsequenzen aus der Einigung zwischen den USA und dem Iran über ein Rahmenabkommen für ein Ende des Irankriegs sein. Cyberangriffe, Propaganda, Spionage. In Berlin will Bundesinnenminister Dobrindt heute ein gemeinsames Zentrum zur Abwehr hybrider Bedrohungen eröffnen. Es soll helfen, hybride Angriffe wie die aus Russland schneller zu erkennen und wirksame Gegenmaßnahmen zu ergreifen.
3: Die Gefahr hybrider Angriffe wächst stetig. Immer wieder werden mutmaßliche chinesische Agenten in Deutschland entdeckt, aber vor allem Russland ist auf dem Gebiet laut Verfassungsschutz besonders aktiv. Ziel solcher Attacken kann es sein, andere Staaten zu destabilisieren, indem die öffentliche Meinung manipuliert wird, etwa vor Wahlen. Auch staatlich gelenkte Cyberangriffe zählen zum Werkzeugkasten hybrider Kriegsführung. Das neue Zentrum in Berlin soll die Abwehr solcher Attacken organisieren. Tanja Wagner, Nachrichtenredaktion.
2: Nach jahrelangen Verhandlungen um Fluggastrechte in der EU ist klar, es bleibt bei den bisherigen Entschädigungszahlungen bei Verspätungen. Reisende haben damit ab 3 Stunden Verspätung unter bestimmten Voraussetzungen Anspruch auf Geld. Vertreter von Europaparlament und EU-Staaten haben sich aber auf einige Änderungen verständigt.
4: Die EU-Abgeordneten wollten ursprünglich, dass Passagiere immer ein Recht auf Mitnahme eines kleinen Koffers haben, zusätzlich zu einem persönlichen Gegenstand. Damit konnten sie sich nicht durchsetzen. Aber Preise sollen im Netz immer einschließlich Handgepäck angezeigt werden, der Transparenz wegen. Kinder müssen nicht für einen reservierten Sitzplatz neben den Eltern zahlen. Bei Verspätungen bleibt es beim bisherigen. Ab 3 Stunden gibt es Geld, gestaffelt nach Entfernungen, wenn die Fluggesellschaft schuld hat. Dieter Ebeling, Brüssel.
2: Zur Fußball-WM. Nach Spanien hat auch Uruguay als zweiter Favorit der Gruppe H einen Stotterstart in die WM hingelegt. Der zweimalige Weltmeister musste sich gegen Saudi-Arabien mit einem 1:1 zufrieden geben. Zuvor hatten sich Spanien und der Außenseiter Kap Verde mit 0:0 getrennt. Auch Belgien schaffte gegen Ägypten nur ein 1:1 unentschieden.
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liebes Tagebuch. Nie hätte ich gedacht, dass ich diese Zeilen einmal schreiben würde. 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Eine andere, die ihm mehr bedeutet. 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Es ist, als blicke ich in einen gähnenden Abgrund. 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Tun muss. 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Meine Antwort lautet nein.

Hallo und herzlich willkommen. Sie hören einen Beitrag der Stiftung Missionswerk Werner Heukelbach zum Thema Glauben und Leben. Wir haben ja keine Ahnung, was uns am heutigen Tag noch so alles begegnen wird. Oder doch? Ahnen bedeutet zukünftiges Dunkelempfinden, etwas voraussehen, eine vage Vorstellung haben, etwas gefühlsmäßig empfinden. Aber von konkretem Wissen kann dabei keine Rede sein. Wir haben also eine Ahnung, obwohl wir nicht wissen. Eberhard Dahm hat sich Gedanken über Gott gemacht und ob man das von ihm auch sagen kann. Oder ist Gottes Wissen und Ahnung etwas ganz anderes?

Hunger tut weh. Das erfuhren im Juli des Jahres 2002 auch 9 Bergleute südöstlich von Pittsburgh in den USA. Die Kumpel waren in 73 Meter Tiefe in einem überfluteten Schacht eingeschlossen worden und saßen dort 4 Tage fest. Als es den Rettern gelang, einen Lüftungsschacht zu ihnen durchzutreiben und ein Telefon herunterzulassen, da war die erste Botschaft der Eingeschlossenen: Wir brauchen dringend was zu beißen. Hunger ist etwas sehr Elementares. Hunger ist auch etwas ungemein Kraftvolles. Man kann ihn kaum ignorieren. Und jeder, der schon einmal richtig Hunger gehabt hat, weiß, Hunger macht Beine. Hunger setzt einen in Bewegung. Hunger lässt einen nicht ruhen noch rasten, bis man bekommen hat, was den Hunger stillt. Und der hartnäckigste Hunger eines Menschen, das ist der Hunger nach Gott. Woher kommt der Hunger nach Gott eigentlich? Wer lässt ihn im Herzen der Menschen aufwachen? Nun, in der Bibel sagt Jesus, der Sohn Gottes, einmal, dass der Hunger nach Gott von Gott selbst kommt. Er gibt ihn in unser Herz hinein.

Jesus hat es so ausgedrückt, nachzulesen im Johannesevangelium Kapitel 6, Vers 44. Es kann niemand zu mir kommen, es sei denn, ihn ziehe der Vater. Und so ist es wirklich. Wenn Menschen sich auf den Weg machen und zu Jesus kommen, weil sie einen Hunger haben nach ihm, dann tun sie das, weil Gott der Vater sie zieht, weil Gott der Vater ihnen einen Hunger ins Herz gegeben hat, der nur dann gestillt wird, wenn ein Mensch zum Glauben an Jesus kommt und so ein Kind Gottes wird. Und darum gilt, wenn ein Mensch einen Hunger nach Gott hat, dann darf er wissen, Gott ist schon längst mit mir zugange, denn er hat mir doch den Hunger nach Gott ins Herz gegeben. Haben Sie einen Hunger nach Gott? Wenn ja, dann freuen Sie sich, denn dann ist klar, Gott arbeitet schon längst an Ihnen und Ihrem Leben. Er ist bei Ihnen schon lange an der Arbeit und er wird nicht eher ruhen noch rasten, bis Ihr Hunger gestillt worden ist. Haben Sie einen Hunger nach Gott? Wenn ja, dann lassen Sie doch zu, dass Ihr Hunger nach Gott Ihnen Beine macht. Gehen Sie dorthin, wo die Bibel treu und verbindlich ausgelegt wird. Und nehmen Sie möglichst viel von dem auf, was Gottes Wort sagt. Hören Sie es und tun Sie es. So werden Sie den lebendigen Gott finden und Ihr Hunger nach ihm wird gestillt werden.

Der Hunger nach Gott, jeder Mensch hat ihn. Denn Gott möchte ja nichts lieber, als dass viele, viele Menschen gerettet werden und seine Kinder werden. Aber, und jetzt wird es sehr ernst, jeder Mensch hat auch die Freiheit, den Hunger nach Gott zu betäuben und zum Schweigen zu bringen. Und leider, viele Menschen tun das auch. Wie kommt das? Nun, es kommt so. Viele Menschen gehen daran und versuchen, den Hunger nach Gott mit Dingen zu stillen, die nicht Gott sind. Mit Geld, mit Anschaffungen, mit Erfolg, mit Spaß, mit Karriere, mit Sex oder mit Macht. Und je länger sie das tun, desto fremder wird ihnen Gott. Und so geht die Zeit dahin. Es kommen Ehe und Kinder und Erfolg und Aufstieg und Wohlstand und Häuschen. An sich alles keine schlechten Dinge, natürlich. Aber sie werden benutzt, um den Hunger nach Gott zu betäuben. Und so betrügen Menschen sich selbst. Betrügen sich selbst um Gott, indem sie den Hunger nach ihm in sich betäuben. Sie betrügen auch ihre Kinder, denen sie von Gott nichts sagen. Und so geht ihr Leben dahin. Und dann, wenn ganz plötzlich und unerwartet das Ende ihres Lebens kommt, dann ist es fast immer zu spät, Gott zu suchen und zu finden. Eine bekannte Theaterdramaturgin und Buchautorin schreibt dazu: Gewiss, man kann, ohne als Kind zu Gott hingeleitet worden zu sein, auch später als Erwachsener zu ihm finden. Aber unter welchen Qualen und Zweifeln? Und nach wie viel Einsamkeit? Und es können Sekunden kommen, in denen man keine Zeit mehr hat zu suchen. Jene Sekunden zwischen Leben und Tod, wenn die Bombe einschlägt, das Flugzeug abstürzt, die Lawine rollt, wenn man ertrinkt oder das Herz aussetzt. Der Tod ist dann keine Philosophie mehr, er ist nackte Gewalt. Und da ist nicht Zeit für die Lehre des Atheismus, für eine sozialistische Ethik, für die Hoffnung auf eine höhere Entwicklung der Menschheit. Man kann nicht mehr suchen und überlegen. Es bleibt nur noch die Zeit für einen Schrei. Gott,

und gefunden haben. Wenn Sie wollen, dann wenden Sie sich jetzt an Jesus, Gottes Sohn, und sprechen Sie ihn an. Sagen Sie ihm, dass Sie einen Hunger nach ihm haben, und bitten Sie ihn, Ihren Hunger zu stillen und persönlich in Ihr Leben zu kommen. Wenn Sie wollen, können Sie dazu die Worte des folgenden Gebets benutzen. Jesus, ich habe so lange nicht mit dir gesprochen, nur wenn die Not ganz groß war. Aber sonst ist mein Leben an dir vorbeigelaufen. Eben ist mir bewusst geworden, dass du da bist. Und ich möchte darum heute sehr bewusst einen Anfang machen im Leben mit dir. Da ist manches in meinem Leben, was dunkel und hässlich ist. Manches an Sünde und Schuld. Ich lege all das offen vor dir und bitte dich sehr um Vergebung dafür. Und ich gebe dir jetzt mein Leben mit allem, was dazugehört, auch mit den Sorgen und der Angst. Sei du der Herr in meinem Leben und mach alles neu. Ich danke dir, dass du mich gehört und mein Leben in deine Hände genommen hast.

0: Wollen Sie diesen allwissenden Gott persönlich kennenlernen und sich ihm anvertrauen? 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Wollen Sie mehr über Gott und den Glauben an Jesus Christus erfahren? 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
1: Die Bibel, ein Märchenbuch? Die Bibel wird oft als Märchen der Vergangenheit dargestellt. Sie sei in einer Zeit geschrieben, in der die Menschheit noch keine Wissenschaft und Aufklärung kannte. Des Weiteren wird ihr vorgeworfen, so alt zu sein, und wer weiß, was da nicht schon alles verfälscht wird. Auch fehlen im Schriftkanon einige Bücher. Das Vertrauen in die Worte der Bibel ist im Lande Luthers nicht mehr prägend vorhanden. Allerdings kann die Bibel jederzeit auf den Prüfstand gestellt werden. Sie wird jede Prüfung mit Bravour bestehen, denn die Bibel ist ausnahmslos herausragend unter allen antiken Schriften. Durch die moderne Archäologie sind viele Standorte der biblischen Geschichte nachweisbar. Nicht nur die berühmten Jesaja-Schriftrollen vom Toten Meer, sondern gerade die Geschichte um Jesus, sein Leben und Wirken sind im Neuen Testament mit erstaunlicher Genauigkeit erhalten. Mehr als 24.000 Abschriften des Neuen Testaments sind aus den ersten Jahrhunderten erhalten. Sage und schreibe 5.000 von den Evangelien aus den ersten 65 Jahren. Hingegen gibt es von den Geschichten des Römischen Reiches wenige Abschriften, die dazu teilweise 1.000 Jahre später verfasst wurden. Alexander der Große, 400 Jahre nach seinem Tod, von einem gewissen Adrian verfasst. Caesar und die Gallischen Kriege, davon gibt es nur 10 Manuskripte. Platons zusammenhängende Werke, davon gibt es gerade mal 7 Abschriften. Homers Ilias kann immerhin mit 663 aufgeschriebenen Handschriften trumpfen. All diese Abschriften wurden 400 bis 1000 Jahre nach dem Leben der genannten Helden verfasst. Und doch zweifelt niemand an ihrer Glaubwürdigkeit. Die Bibel dagegen ist einzigartig in Inhalt, Aussage und historischer Glaubwürdigkeit. Dazu spendet sie Trost, gibt Sinn und zeigt den Weg zur Versöhnung des Menschen mit ihrem Schöpfer. Trotzdem gibt es zwischen Kindermärchen und biblischen Erzählungen auch Gemeinsamkeiten. Die Bibel wie auch Märchen behandeln ganz grundsätzliche Lebensfragen. Sie erzählen, was die Menschen bewahren sollen. Jesus erzählt den Jüngern seine Botschaft oft in Gleichnissen. Er zeigt zuerst seinen Vater und deutet auf das Herz aller Dinge. Vom Rettungswillen seines geliebten Vaters gewinne die Dinge selbst ihren Sinn. Der aufmerksame Hörer lernt die Welt von Gott her neu zu entdecken. Von der Welt her sieht er nur verzerrte Bilder. Aber der größte Nachweis, dass die Bibel kein Märchen ist, ist die große Anzahl von Lebensgeschichten, die durch ihre Seiten verändert wurden. Durch den Heiligen Geist hat die Wahrheit der Bibel Millionen von Sünder in Heilige verwandelt. Drogenabhängige wurden geheilt. Hilflose und Versager wurden verwandelt. Harte Kriminelle reformiert. Sünder ermahnt und Hass in Liebe verwandelt. Und das trotz der Zerstörungswut vieler Menschen. Egal, wie lange wir Cinderella oder Schneewittchen und die 7 Zwerge lesen, solche Veränderungen können durch Märchen in der Seele des Menschen nicht erfolgen. Die Bibel hat dynamische und verändernde Macht, die nur das wahre Wort Gottes hat. Jesus versprach, dass der Heilige Geist diejenigen in die Wahrheit führen wird, die sich seinem Wort von Herzen öffnen. Johannes Evangelium, Kapitel 16, Vers 13. Somit sind für die, die glauben, diese heiligen Worte das Leben. Für andere ist die Bibel nur Torheit, wie der Apostel Paulus im 1. Korintherbrief, Kapitel 2, Vers 14 schreibt. Sie hatten eine Sendung der Medienmission Lutherische Stunde von Helmut Poppe.
2: Anschrift Lutherische Stunde, Postfach 1162, Postleitzahl 27363 in Sottrum, Deutschland. Internetadresse www.lutherischestunde.de.
1: Seien Sie unserem Herrn Jesus Christus befohlen.
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11: Heute dominieren am Vormittag noch die Wolken, am Nachmittag kommt dann fast überall die Sonne raus und das Niederschlagsrisiko ist nur noch als gering einzustufen. Die Temperaturen erreichen heute schon Werte um 24 Grad in Eupen und in Stolberg, 20 Grad sind es in St. Vith und in Schleiden, in der Kölner Bucht können sogar 26 Grad erreicht werden. Am Abend und in der Nacht bleibt es lange mild und nur noch wenige Wolken sind unterwegs, die Temperaturen gehen auf 15 bis 11 Grad zurück. Am Mittwoch Wolken und viel Sonnenschein und die Temperaturen steigen ordentlich. Morgen schon Höchstwerte zwischen 23 und 27 Grad. Der Sommer kommt zurück.
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12: Ich bin Dirk Zeitler. Am Genfer See starten heute die G7 in den zweiten Tag ihres Gipfeltreffens. Die Staats- und Regierungschefs beraten unter anderem über gemeinsame Positionen, was den Welthandel sowie den Iran- und Ukraine-Krieg angeht. Auch der ukrainische Präsident Zelensky soll bei der Arbeitssitzung im französischen Evian dabei sein.
13: Bislang galten die USA als alleiniger Vermittler im Ukraine-Krieg. Nun will man hier in Evian mit US-Präsident Trump über Vorschläge sprechen, die Deutschland, Frankreich und Großbritannien mit Zelensky beraten haben. Die Europäer wollen mit am Verhandlungstisch sitzen, sollte es zu neuen Gesprächen zwischen Russland und der Ukraine kommen. Das Problem, sie sind sich untereinander nicht einig, wer in Sachen Ukraine für sie sprechen soll. Aus Evian, Michael Evers.
12: Die EU hat Beitrittsverhandlungen mit der Ukraine offiziell begonnen. In Luxemburg haben Vertreter beider Seiten am Abend die Gespräche zum ersten Verhandlungskapitel gestartet. Das sagt ein Sprecher des Rats der Mitgliedstaaten der DPA.
14: Es geht jetzt erstmal um grundlegende Fragen wie Rechtsstaatlichkeit, Justiz, Sicherheit und den Schutz von Grundrechten. Die Ukraine muss dabei nachweisen, dass sie die Standards der Europäischen Union erfüllt. Bundesaußenminister Wadephul spricht von einem historischen Zeitpunkt für Europa und die Ukraine. Der Verhandlungsbeginn sei mehr als Symbolik. Bis zu einem möglichen EU-Beitritt dürfte es trotzdem noch Jahre dauern. Dafür sind weitere Reformen nötig, etwa im Kampf gegen Korruption. Tine Klimach, Nachrichtenredaktion.
12: Beim Absturz eines Bombers vom Typ B-52 in den USA sind alle 8 Besatzungsmitglieder ums Leben gekommen. Das Unglück ereignete sich kurz nach dem Start des Langstreckenbombers. Das teilte der Militärstützpunkt Edwards Air Force Base im Bundesstaat Kalifornien mit. Rettungskräfte seien sofort vor Ort gewesen. Zum Sport. Die iranische Fußballnationalmannschaft hat in ihrem politisch stark aufgeladenen ersten WM-Spiel einen sportlichen Rückschlag vermieden. Das Team kam nach zweimaligem Rückstand zu einem 2:2 gegen Neuseeland. Auch die anderen Partien gingen unentschieden aus. Uruguay musste sich gegen Saudi-Arabien mit einem 1:1 zufrieden geben. Spanien und der Außenseiter Kap Verde hatten sich zuvor mit 0:0 getrennt. Auch Belgien schaffte gegen Ägypten nur ein Remis. Die Partie endete 1:1 unentschieden.
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16: Der Dienstag hier bei Radio 700 und damit willkommen zur Frührevue.
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0: Seit Jahren wird in Ostbelgien über die Einrichtung eines eigenen Schulfachs politische Bildung diskutiert. Experten erachten es als überfällig, doch derzeit wird gespart. Da müssen ambitionierte Pläne warten. Eine Eupener Schule zeigt, dass es anders geht. Julia Braun berichtet.
1: Seit Jahren wird in der DG über die Einführung von politischer Bildung als Unterrichtsfach an den Sekundarschulen diskutiert. Immer wieder wurde die Notwendigkeit dargestellt. Bislang sucht man das Fach im Stundenplan dennoch vergebens. Die Pater Damian-Schule in Eupen geht eigene Wege und führt nun selbst das Unterrichtsfach nach den Sommerferien ein. Dort sah man die Notwendigkeit, etwas zu ändern und wollte nicht mehr auf die Politik warten. Linda Zwartbol, Präsidentin der SP Ostbelgien, findet dieses Engagement gut.
2: Wir fordern das ja schon seit Jahren. Nichtsdestotrotz wird in diesem Bereich von den zuständigen Ministern leider nicht genug gehandelt auf jeden Fall. Und das finden wir dann sehr lobenswert, dass die Schule jetzt von sich aus gesagt hat, wir machen das jetzt trotzdem, weil wir halten das für wichtig.
1: Heftige Kritik übt Zwartbol dagegen an der ostbelgischen Regierung. Diese spricht sich schon seit Jahren für ein solches Unterrichtsfach aus, doch zu einer Entscheidung konnte man sich nicht durchringen. Stattdessen kommen Bildungsreformen von föderaler Seite, die das Gegenteil annehmen lassen.
2: Ich finde eigentlich, dass politische Bildung als Priorität angesehen werden soll. Wir fordern das im Parlament der DG schon seit Jahren. Es passiert trotzdem nicht. Die Diskussion bleibt ganz oft die, ob ein eigenständiges Fach nötig ist oder ob man es nicht fächerübergreifend macht. Da finde ich, geht die PDS eigentlich einen sehr guten Weg, indem sie sagen, wir machen jetzt ein eigenständiges Fach daraus, obwohl es auch schon in anderen Fächern fachübergreifend trotzdem auch vermittelt wird. Aber dann ist das eben immer abhängig davon, wie sehr kriegt der Lehrer das gerade mit eingebunden und von anderen Konditionen, die dann gerade fällig sind. Und ich denke, wir sind nicht die Einzigen, die das fordern. Nicht zuletzt hatte sich noch der RDJ dazu geäußert, der ja doch sehr nah an den Schülern dran ist und der auch nochmal gesagt hat, dass die Schüler sich das vor allen Dingen auch wünschen.
1: Darauf aber soll sich aus Sicht der SP das DG-Parlament nicht ausruhen. Politische Bildung ist aus ihrer Sicht so wichtig wie noch nie.
2: Gerade ist ja die CSP in der Bildung zuständig in der Regierung. Ich kann mich an eine Zeit in der letzten Legislatur erinnern, wo die CSP das selbst gefordert hat als eigenständiges Fach. Nichtsdestotrotz passiert das jetzt immer noch nicht. Das ist ja absolut nicht verständlich. Gerade da hat man sich ja eigentlich was anderes gewünscht. Es dürfte gar nicht so schwer sein, das einzuführen, um dann zu sagen, nicht nur in einer Schule wird das jetzt vermittelt, sondern in allen Schulen in Ostbelgien, damit man endlich einen Rahmenplan auf den Weg bringt.
1: Der Vorstoß der Pater Damian-Schule in Eupen könnte nicht nur die Diskussion wieder neu beleben. Das, was die Lehrer dort vermitteln wollen, könnte auch als Anleitung für die Gestaltung des künftigen Lehrplans gesehen und aufgenommen werden.
2: Jetzt gilt es mal zu gucken, dass die PDS das auf den Weg bringt, aber im September startet, dass man mal schaut, wie es läuft und dann nachher auch evaluiert. Die Schule für sich selbst, aber eben auch die politischen Akteure im Parlament, um mal zu gucken, was sind denn die Erfahrungswerte, was kann man verbessern, was sollte man unbedingt übernehmen. Aber ich fände es schade, wenn man nur jetzt darauf wartet und sagt, okay, wir haben jetzt ein Paradebeispiel und wir schauen und warten jetzt erstmal, wie es da aussieht. Man könnte eigentlich parallel schon den ersten Weg gehen und sagen, okay, wir bringen gleichzeitig schon die ersten Sachen im Parlament mit auf den Weg, damit man zeitgleich soweit ist und sagen kann, okay, wir bringen das jetzt überall.
1: Als erste Sekundarschule in der DG führt die Pater Damian-Schule in Eupen das Unterrichtsfach politische Bildung ein. Zum neuen Schuljahr soll es losgehen. Diese Eigeninitiative könnte durchaus auch Vorbildcharakter für andere Schulen haben. Selbst handeln zu müssen, weil es keine Vorgaben von der Politik gibt, bedeutet aber auch schlechte Zensuren für die DG-Regierung bei dieser Frage. Nachhilfe für die Regierungskoalition dringend empfohlen.

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1: Heute dominieren am Vormittag noch die Wolken, am Nachmittag kommt dann fast überall die Sonne raus und das Niederschlagsrisiko ist nur noch als gering einzustufen. Die Temperaturen erreichen heute schon Werte um 24 Grad in Olpen und in Stolberg, 20 Grad sind es in St. Vith und in Schleiden, in der Kölner Bucht können sogar 26 Grad erreicht werden. Am Abend und in der Nacht bleibt es lange mild und nur noch wenige Wolken sind unterwegs, die Temperaturen gehen auf 15 bis 11 Grad zurück. Am Mittwoch Wolken und viel Sonnenschein und die Temperaturen steigen ordentlich. Morgen schon Höchstwerte zwischen 23 und 27 Grad. Der Sommer kommt zurück.
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3: Ich bin Dieter Speth. Die Fachhochschule Aachen bekommt 60 Millionen Euro aus dem Nordrhein-Westfalen-Plan des Landes NRW. Mit dem Geld kann die FH 4 Gebäude erwerben am Campus Olbener Straße, die bislang angemietet werden mussten. NRW-Wissenschaftsministerin Brandes überreichte gestern dem Rektor der FH offiziell die Förderzusage. Für die Bereiche Digitalisierung, künstliche Intelligenz und Robotik will die Fachhochschule einen neuen, modernen Campus entwickeln. Im Fokus stehen dabei innovative Lehr- und Forschungsformen. Er beinhaltet offene und kleine Gruppenräume, digitale Steuerung und eigene Makerspace. Damit soll das Ziel einer Präsenzhochschule 2.0 erreicht werden, in der Studierende und Wissenschaftler spontan zusammenkommen sollen, um neue Ideen zu entwickeln. Mehr zu diesem Thema hören Sie auch in einem aktuellen Beitrag in unserer Sendung Feierabend, heute ab 16 Uhr bei Radio 700. In Selfkant-Höngen hat gestern Morgen ein Wohnhaus gebrannt. Dabei kam ein Mensch ums Leben. Als die Feuerwehr eintrifft, steht das Gebäude bereits komplett in Flammen. Die Löscharbeiten gestalten sich schwierig, weil das Haus schwer zugänglich und durch den Brandeinsturz gefährdet ist. Anwohner im Umfeld waren aufgefordert worden, Fenster und Türen geschlossen zu halten. Ob es sich bei dem Toten um den Bewohner des Hauses handelt und wie es zu dem Feuer kommen konnte, müssen nun Experten klären. In Herzogenrath ist am Wochenende ein Supermarkt überfallen worden. Und das schon zum zweiten Mal in kurzer Zeit. Erst vor etwas mehr als einem Monat hatten dort Kriminelle zugeschlagen. Die Täter hatten den Markt am Samstagabend kurz vor Ladenschluss betreten und mit Schusswaffen gedroht. Zwei Personen brachten die Mitarbeiter dazu, den Tresor zu öffnen und sind mit Bargeld geflüchtet. Auf der Flucht konnte ein Täter von Zeugen festgehalten werden, bis die Polizei eintraf. Gefasst wurde ein 17 Jahre alter Jugendliche aus den Niederlanden. Nach dem zweiten Täter wird weiter gefahndet. Ob es einen Zusammenhang zum ersten Überfall vor einigen Wochen gibt, muss noch ermittelt werden. Zwei Jugendliche sind am Sonntag in das Hausmeisterbüro einer Grundschule in Schleiden eingedrungen. Dort hatten sie einen 5-Liter-Kanister mit Benzin auf dem Boden verschüttet. Eine Reinigungskraft entdeckte die Tatverdächtigen und machte Fotos. Die Jugendlichen flüchteten, konnten aber später von der Polizei aufgegriffen werden. Einer von ihnen gilt als psychisch auffällig und wurde in eine Fachklinik gebracht. Bei einer Durchsuchung stellten die Beamten Streichhölzer und die Schulschlüssel sicher. 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
1: In der Bibel steht: Was willst du, dass ich dir tun soll? Markus 10, Vers 51. Könnten wir nicht alle frohe und dankbare Menschen sein? Wir haben es doch vergleichsweise gut, wenn wir die Not der Menschen in anderen Ländern betrachten. Und doch, Unzufriedenheit, Auflehnung, Hass, Krawalle, Stolz, Unmoral und Gottlosigkeit kennzeichnen den modernen Menschen des 21. Jahrhunderts. Bei allem Wohlstand sind die Herzen tief unglücklich. Das merkt man an der steigenden Aggressivität. Sinnleere quält den Menschen. Findet er aber den Sinn des Lebens nicht, ekelt ihn letztlich dieses Leben an. Es kommt zum Überdruss. Darum auch die steigende Zahl jugendlicher Selbstmörder. In dieser Finsternis kommt der allmächtige Gott. Er schickte seinen Sohn auf diese Erde. Jesus, das Licht der Welt, will uns sehend machen. Er will uns gerade so helfen wie dem armen Bettler, mit dem er in unserem Bibelwort spricht. Dem hat er die Augen aufgetan, dass er richtig sehen konnte. Doch kam bei diesem armen Mann zu der äußeren Blindheit noch die Not der inneren Finsternis, die auch heute die Menschen regiert und zu den eben beschriebenen Zuständen führt. Und auch da war der Herr Jesus Christus der richtige Mann, der helfen konnte und helfen kann. Wer in sich die Sehnsucht nach Erkenntnis der Wahrheit spürt, wer merkt, wie fern er von Gott und dem inneren Frieden ist, der darf sich wie der Bettler vor Jericho an den Sohn Gottes wenden. Und er wird ihm die Augen für die Wirklichkeit Gottes öffnen und dass es Vergebung, Heil und Licht für jeden gibt, der sich mit all seiner Not an ihn wendet. Wenden wir uns doch dem Lichte zu. Können Sie schon so sehen, wie der ehemals Blinde sehen konnte? Hören Sie nicht auf zu rufen, bis Gott Sie hört und errettet.
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0: Heute dominieren am Vormittag noch die Wolken, am Nachmittag kommt dann fast überall die Sonne raus und das Niederschlagsrisiko ist nur noch als gering einzustufen. Die Temperaturen erreichen heute schon Werte um 24 Grad in Eupen und in Stolberg, 20 Grad sind es in St. Vith und in Schleiden, in der Kölner Bucht können sogar 26 Grad erreicht werden. Am Abend und in der Nacht bleibt es lange mild und nur noch wenige Wolken sind unterwegs, die Temperaturen gehen auf 15 bis 11 Grad zurück. Am Mittwoch Wolken und viel Sonnenschein und die Temperaturen steigen ordentlich. Morgen schon Höchstwerte zwischen 23 und 27 Grad. Der Sommer kommt zurück.
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18: Ich bin Dirk Zeitler. Am Genfer See starten heute die G7 in den zweiten Tag ihres Gipfeltreffens. Die Staats- und Regierungschefs beraten unter anderem über gemeinsame Positionen, was den Welthandel sowie den Iran- und Ukraine-Krieg angeht. Auch der ukrainische Präsident Zelensky soll bei der Arbeitssitzung im französischen Evian dabei sein.
19: Bislang galten die USA als alleiniger Vermittler im Ukraine-Krieg. Nun will man hier in Evian mit US-Präsident Trump über Vorschläge sprechen, die Deutschland, Frankreich und Großbritannien mit Zelensky beraten haben. Die Europäer wollen mit am Verhandlungstisch sitzen, sollte es zu neuen Gesprächen zwischen Russland und der Ukraine kommen. Das Problem, sie sind sich untereinander nicht einig, wer in Sachen Ukraine für sie sprechen soll. Aus Evian, Michael Evers.
18: In Berlin will Bundesinnenminister Dobrindt heute ein gemeinsames Zentrum zur Abwehr hybrider Bedrohungen eröffnen. Die deutschen Nachrichtendienste, Polizeibehörden aus Bund und Ländern und weitere Behörden werden dort künftig vertreten sein. Ziel ist vor allem der rasche Austausch von Erkenntnissen, auch um gegebenenfalls schnell Abwehrmaßnahmen ergreifen zu können. Fast die Hälfte aller Kinder weltweit ist einem UNICEF-Bericht zufolge mindestens 3 Klimagefahren gleichzeitig ausgesetzt. Dürren, extreme Hitze, über 35 Grad und Hitzewellen sind demnach die häufigsten Kombinationen von Klimagefahren. Das geht aus dem vom Kinderhilfswerk der Vereinten Nationen veröffentlichten Kinderklimarisikenbericht hervor. Zum Sport. Bei der Fußball-WM hat der Iran in der Nacht gegen Neuseeland 2:2 unentschieden gespielt. Das Spiel in Los Angeles war politisch brisant, denn durch den Krieg der USA und Israel gegen den Iran stand dessen WM-Teilnahme lange auf der Kippe.
20: In Los Angeles leben weltweit die meisten Exil-Iraner. Die haben rund um Stadion friedlich protestiert gegen das Regime. Viele schwenken alte iranische Flaggen, die die Opposition nutzt. Beim Abspielen der Hymne gab es Pfiffe, die beiden Ausgleichstore wurden dann aber lautstark gefeiert. Aus den USA Thomas Bremser.
18: Zuvor hat es die erste große WM-Überraschung gegeben. Europameister Spanien kam gegen Neuling Kap Verde nicht über ein 0:0 hinaus. Nach Spanien hat auch Uruguay einen Stotterstart in die Fußball-WM hingelegt. Der zweimalige Weltmeister musste sich gegen Saudi-Arabien mit einem 1:1 zufrieden geben. Auch Belgien schaffte gegen Ägypten nur ein Remis. Die Partie endete 1:1 unentschieden.
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23: Sieben Uhr und damit willkommen zurück zur zweiten Stunde der Frührevue. Ich bin Tobias Reuter und damit noch bis 10 für Sie am Mikrofon.
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0: In dieser Stunde hören Sie nicht nur unser Tageshoroskop, nein, es gibt auch die Regionalnachrichten wie immer um 5:30. Außerdem blickt Lukas Blasius auf den Veranstaltungskalender für diesen Dienstag und Andi Holz, der wirft einen Blick auf die Wetterkarten in unserem Hürtchenwaldwetter.
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1: Widder. Den Anspruch auf Freiraum sollten Sie auch Ihrem Partner geben, sonst beanspruchen Sie ihn zu sehr.
2: Stier.
1: Der Stress wird Ihnen in letzter Zeit zu viel. Gönnen Sie sich eine Auszeit vom Alltag.
2: Zwillinge.
1: Langeweile gibt es bei Ihnen nicht. Sie machen alles interessant und lustig.
2: Krebs.
1: Vergessen Sie den Kummer von unerfüllter Liebe. Amor hat den Bogen neu angelegt und sein Pfeil trifft ins Schwarze.
2: Löwe.
1: Bewegung ist für Sie besonders wichtig. Ein langer Spaziergang kann Wunder bewirken.
2: Jungfrau.
1: Lassen Sie sich von der Liebe nicht beeinflussen. Beachten Sie auch andere wichtige Dinge im Leben.
2: Waage.
1: Ihre spezielle Art macht anderen das Leben nicht einfach. Trotzdem haben Sie keine Feinde.
2: Skorpion.
1: Wenn Sie heute nicht zu sehr auf Ihren Standpunkt beharren, könnten Sie mehr erreichen.
2: Schütze.
1: Ihre große Liebe wird nicht mehr lange warten. Lassen Sie sich nicht zu viel Zeit.
2: Steinbock.
1: Heute ist Teamwork gefragt, um schneller voranzukommen. Alleingänge bremsen Sie unnötig aus.
2: Wassermann.
1: Mit Ihrem Ehrgeiz im Job setzen Sie sich durch. Wichtige Projekte können erfolgreich beendet werden.
2: Fische.
1: Hören Sie nicht auf schlechte Kritik. Neider können Sie nicht gebrauchen.

0: Yvonne, vielleicht machst du das Leben dir so schwer.
1: Nein, Papi, das ist es nicht. Ich bin immer ganz lieb zu ihr und decke auch morgens immer den Frühstückstisch.

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1: Die neue Woche startet in unserer Region ziemlich frisch. Gerade in so Fennmulden ging es sogar bis auf 0 Grad herunter. Und es folgte ein bewölkter Tag und im Tagesverlauf wurde es freundlicher. Und die Temperaturen gingen überall so langsam in Richtung 20 Grad Marke. Am Dienstag bekommen wir es mit einem schwachen Tiefausläufer zu tun, das einmal von Westen nach Osten bei uns hinwegzieht. Und es kann am Dienstagmorgen örtlich etwas Regen geben. Vielleicht auch ein Schauer, ganz örtlich auch mal mit Blitz und Donner. Und im Tagesverlauf gibt es dann allgemein bewölktes Wetter mit immer wieder sonnigen Abschnitten. Der westliche Wind ist ziemlich lebhaft unterwegs, in Böen auch stramm und die Temperaturen gehen deutlich nach oben. 21 Grad sind es in Bragfingen und Loserhangraben, 22 Grad sind es in Kall und Kalterherberg, 23 Grad in Monschau und Schmidt, 24 Grad in Hürtgenwald und in Raren, 25 Grad in Eupen und 26 Grad sind es in Aachen und rund um den Ruhrsee. Auch am Mittwoch gibt es allgemein bewölktes Wetter, im Tagesverlauf immer wieder ein paar Auflockerungen, Regen fällt aber kaum. Dazu ist es weiterhin warm bei 22 bis 26 Grad. Am Donnerstag gibt es dann mehr Sonnenschein und die Temperaturen steigen auf 27 bis 31 Grad. Und am Freitag wird es zunehmend schwül heiß. Neben viel Sonnenschein kann es dann nachmittags und abends teils kräftige Gewitter geben, teils mit Starkregen, Hagel und Sturmböen. Dazu ist es sehr schwül bei 30 bis 34 Grad. Und auch am Wochenende geht es anfangs schwül heiß weiter und Anfang der kommenden Woche könnte es sogar sehr heiß bei uns werden mit verbreitet über 35 Grad, aber das Ganze ist noch ein bisschen unsicher.
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1: Heute dominieren am Vormittag noch die Wolken, am Nachmittag kommt dann fast überall die Sonne raus und das Niederschlagsrisiko ist nur noch als gering einzustufen. Die Temperaturen erreichen heute schon Werte um 24 Grad in Olpen und in Stolberg, 20 Grad sind es in St. Vith und in Schleiden, in der Kölner Bucht können sogar 26 Grad erreicht werden. Am Abend und in der Nacht bleibt es lange mild und nur noch wenige Wolken sind unterwegs, die Temperaturen gehen auf 15 bis 11 Grad zurück. Am Mittwoch Wolken und viel Sonnenschein und die Temperaturen steigen ordentlich. Morgen schon Höchstwerte zwischen 23 und 27 Grad. Der Sommer kommt zurück.
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3: Ich bin Dieter Speth. Die Fachhochschule Aachen bekommt 60 Millionen Euro aus dem Nordrhein-Westfalen-Plan des Landes NRW. Mit dem Geld kann die FH 4 Gebäude erwerben am Campus Eubner Straße, die bislang angemietet werden mussten. NRW-Wissenschaftsministerin Brandes überreichte gestern dem Rektor der FH offiziell die Förderzusage. Für die Bereiche Digitalisierung, künstliche Intelligenz und Robotik will die Fachhochschule einen neuen, modernen Campus entwickeln. Im Fokus stehen dabei innovative Lehr- und Forschungsformen. Er beinhaltet offene und kleine Gruppenräume, digitale Steuerung und eigene Makerspace. Damit soll das Ziel einer Präsenzhochschule 2.0 erreicht werden, in der Studierende und Wissenschaftler spontan zusammenkommen sollen, um neue Ideen zu entwickeln. Mehr zu diesem Thema hören Sie auch in einem aktuellen Beitrag in unserer Sendung Feierabend, heute ab 16 Uhr bei Radio 700. In Selfkant-Höngen hat gestern Morgen ein Wohnhaus gebrannt. Dabei kam ein Mensch ums Leben. Als die Feuerwehr eintrifft, steht das Gebäude bereits komplett in Flammen. Die Löscharbeiten gestalten sich schwierig, weil das Haus schwer zugänglich und durch den Brandeinsturz gefährdet ist. Anwohner im Umfeld waren aufgefordert worden, Fenster und Türen geschlossen zu halten. Ob es sich bei dem Toten um den Bewohner des Hauses handelt und wie es zu dem Feuer kommen konnte, müssen nun Experten klären. In Herzogenrath ist am Wochenende ein Supermarkt überfallen worden und das schon zum zweiten Mal in kurzer Zeit. Erst vor etwas mehr als einem Monat hatten dort Kriminelle zugeschlagen. Die Täter hatten den Markt am Samstagabend kurz vor Ladenschluss betreten und mit Schusswaffen gedroht. Zwei Personen brachten die Mitarbeiter dazu, den Tresor zu öffnen und sind mit Bargeld geflüchtet. Auf der Flucht konnte ein Täter von Zeugen festgehalten werden, bis die Polizei eintraf. Gefasst wurde ein 17 Jahre alter Jugendlicher aus den Niederlanden. Nach dem zweiten Täter wird weiter gefahndet. Ob es einen Zusammenhang zum ersten Überfall vor einigen Wochen gibt, muss noch ermittelt werden. Zwei Jugendliche sind am Sonntag in das Hausmeisterbüro einer Grundschule in Schleiden eingedrungen. Dort hatten sie einen 5-Liter-Kanister mit Benzin auf dem Boden verschüttet. Eine Reinigungskraft entdeckte die Tatverdächtigen und machte Fotos. Die Jugendlichen flüchteten, konnten aber später von der Polizei aufgegriffen werden. Einer von ihnen gilt als psychisch auffällig und wurde in eine Fachklinik gebracht. Bei einer Durchsuchung stellten die Beamten Streichhölzer und die Schulschlüssel sicher. 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
1: Heute können Interessierte wieder mit dem Fahrrad die Rennstrecke von Spa-Francorchamps erkunden. Von 18.15 Uhr bis 21.30 Uhr heißt es wieder Cycle on Track. Ein Hauch von Strandfeeling verspricht die große Beachparty im alten Schwimmbad in Euskirchen. Sommerlich wird es hier ab 16 Uhr. Heute findet wieder der Aachener Bildungstag statt. Geöffnet ist von 16.30 Uhr bis 20 Uhr im Geschwister-Scholl-Gymnasium in Aachen. Ein spannender Vortrag informiert über aktuelle Wege in der Diagnostik und operativen Therapie. Beginn ist um 17 Uhr im Aachener Marienhospital. Der Oberbürgermeister der Stadt Aachen, Michael Simons, lädt zum Walk and Talk ins Aachener Obstviertel ein. Ab 17 Uhr in der Elsassstraße. Lena Hach liest aus ihrem Buch Fred und ich. Auszüge gibt es ab 18 Uhr in der Katholischen Hochschule NRW in Aachen. Heute findet wieder ein Konzert aus der Klassikreihe Spannungen statt. Auftakt ist um 19 Uhr im Historischen.

0: ist ausdrücklich erwünscht. Um 18 Uhr in der Grundschule Bruchweiden. Schicken Sie einfach eine Mail an veranstaltungen@radio700.eu und schon ist auch Ihr Event im Kalender auf dem Sender.
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13: Heute dominieren am Vormittag noch die Wolken, am Nachmittag kommt dann fast überall die Sonne raus und das Niederschlagsrisiko ist nur noch als gering einzustufen. Die Temperaturen erreichen heute schon Werte um 24 Grad in Olpen und in Stolberg, 20 Grad sind es in St. Vith und in Schleiden, in der Kölner Bucht können sogar 26 Grad erreicht werden. Am Abend und in der Nacht bleibt es lange mild und nur noch wenige Wolken sind unterwegs, die Temperaturen gehen auf 15 bis 11 Grad zurück. Am Mittwoch Wolken und viel Sonnenschein und die Temperaturen steigen ordentlich. Morgen schon Höchstwerte zwischen 23 und 27 Grad. Der Sommer kommt zurück.
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14: Ich bin Dirk Zeitler. Am Genfer See starten heute die G7 in den zweiten Tag ihres Gipfeltreffens. Die Staats- und Regierungschefs beraten unter anderem über gemeinsame Positionen, was den Welthandel sowie den Iran- und Ukraine-Krieg angeht. Auch der ukrainische Präsident Zelensky soll bei der Arbeitssitzung im französischen Evian dabei sein. Die Terrororganisation Hamas hat offenbar einen konkreten Anschlag in Europa geplant. Davon gehen deutsche Ermittler aus. Bei einem der Beschuldigten sei ein vorgefertigtes Bekennervideo sichergestellt worden, sagte Generalbundesanwalt Rommel.
15: In diesem Video sei ein Anschlag rund um den 2. Jahrestag des Überfalls der Hamas auf Israel angekündigt worden, also um den 7. Oktober 2025 herum. Ziel sei es gewesen, Waffen für die Terrororganisation Hamas zu beschaffen. Nur wenige Tage vor dem mutmaßlich geplanten Anschlag hat die Bundesanwaltschaft aber die ersten Verdächtigen in diesem Zusammenhang festgenommen. Insgesamt wurden seit Herbst letzten Jahres 9 mutmaßliche Anhänger der Gruppe festgenommen. Sie sollen Waffen und Munition für die Hamas transportieren und gelagert haben. Fiona Reinhardt, Nachrichtenredaktion.
14: Cyberangriffe, Propaganda, Spionage. In Berlin will Bundesinnenminister Dobrindt heute ein gemeinsames Zentrum zur Abwehr hybrider Bedrohungen eröffnen. Die deutschen Nachrichtendienste, Polizeibehörden aus Bund und Ländern und weitere Behörden werden dort künftig vertreten sein.
16: Die Gefahr hybrider Angriffe wächst stetig. Immer wieder werden mutmaßliche chinesische Agenten in Deutschland entdeckt, aber vor allem Russland ist auf dem Gebiet laut Verfassungsschutz besonders aktiv. Ziel solcher Attacken kann es sein, andere Staaten zu destabilisieren, indem die öffentliche Meinung manipuliert wird, etwa vor Wahlen. Auch staatlich gelenkte Cyberangriffe zählen zum Werkzeugkasten hybrider Kriegsführung. Das neue Zentrum in Berlin soll die Abwehr solcher Attacken organisieren. Tanja Wagner, Nachrichtenredaktion.
14: Zum Sport. Bei der Fußball-WM hat der Iran in der Nacht gegen Neuseeland 2:2 gespielt. Auch die anderen Partien endeten unentschieden. Europameister Spanien und der Außenseiter Kap Verde trennten sich 0:0. Uruguay musste sich gegen Saudi-Arabien mit einem 1:1 zufrieden geben. Auch Belgien schaffte gegen Ägypten nur ein Remis. Die Partie endete 1:1.
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19: Zu einer weiteren Stunde der Frührevue an diesem 16. Juni begrüßt Sie Tobias Reuter.
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Jochen Spilt hat gleich unser Gesundheitswetter für Sie. Die Regionalnachrichten hören Sie hier um 5:05 mit allem Wichtigen aus dem Sendegebiet. Außerdem blickt Andi Holz nochmal auf das Wetter. Ja, wie das am heutigen Dienstag so wird, in unserem Hirschenwaldwetter, hören Sie in dieser Stunde.

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2: Ja, heute ist der Tag, an dem der Sommer so langsam kommt und das bedeutet, viele Menschen müssen mit den extrem steigenden Temperaturen derzeit wieder kämpfen und das bedeutet niedriger Blutdruck, das heißt erhöhte Neigung zu Kopf- und Migräne, aber auch zu Kreislaufproblemen und Schwindel. Und die wärmeren Nächte sorgen dafür, dass der Schlaf zunächst mal nur wenig erholsam verläuft. Das hat dann negative Auswirkungen auf die Konzentrations- und Leistungsfähigkeit. Wo die Sonne heute schon häufiger scheint, werden wir wenigstens mit reichlich Vitamin D belohnt und da sorgt die Sonne dann auch für ordentlich gute Laune und für nur wenige witterungsbedingte Beschwerden. Dafür sind wieder jede Menge Pollen unterwegs. Wir haben eine mäßige bis starke Konzentration von Ampfer, von Spitzwegerich und von Gräserpollen. Und in schwacher bis mäßiger Konzentration sind heute Linden und Kiefer, aber auch Gänsefuß und Nesselpollen in der Luft. Ihnen allen einen angenehmen Dienstag.
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1: Heute dominieren am Vormittag noch die Wolken, am Nachmittag kommt dann fast überall die Sonne raus und das Niederschlagsrisiko ist nur noch als gering einzustufen. Die Temperaturen erreichen heute schon Werte um 24 Grad in Olpen und in Stolberg, 20 Grad sind es in St. Vith und in Schleiden, in der Kölner Bucht können sogar 26 Grad erreicht werden. Am Abend und in der Nacht bleibt es lange mild und nur noch wenige Wolken sind unterwegs, die Temperaturen gehen auf 15 bis 11 Grad zurück. Am Mittwoch Wolken und viel Sonnenschein und die Temperaturen steigen ordentlich. Morgen schon Höchstwerte zwischen 23 und 27 Grad. Der Sommer kommt zurück.
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3: Ich bin Dieter Speth. Die Fachhochschule Aachen bekommt 60 Millionen Euro aus dem Nordrhein-Westfalen-Plan des Landes NRW. Mit dem Geld kann die FH 4 Gebäude erwerben am Campus Eubner Straße, die bislang angemietet werden mussten. NRW-Wissenschaftsministerin Brandes überreichte gestern dem Rektor der FH offiziell die Förderzusage. Für die Bereiche Digitalisierung, künstliche Intelligenz und Robotik will die Fachhochschule einen neuen, modernen Campus entwickeln. Im Fokus stehen dabei innovative Lehr- und Forschungsformen. Er beinhaltet offene und kleine Gruppenräume, digitale Steuerung und eigene Makerspace. Damit soll das Ziel einer Präsenzhochschule 2.0 erreicht werden, in der Studierende und Wissenschaftler spontan zusammenkommen sollen, um neue Ideen zu entwickeln. Mehr zu diesem Thema hören Sie auch in einem aktuellen Beitrag in unserer Sendung Feierabend, heute ab 16 Uhr bei Radio 700. In Selfkant-Höngen hat gestern Morgen ein Wohnhaus gebrannt. Dabei kam ein Mensch ums Leben. Als die Feuerwehr eintrifft, steht das Gebäude bereits komplett in Flammen. Die Löscharbeiten gestalten sich schwierig, weil das Haus schwer zugänglich und durch den Brandeinsturz gefährdet ist. Anwohner im Umfeld waren aufgefordert worden, Fenster und Türen geschlossen zu halten. Ob es sich bei dem Toten um den Bewohner des Hauses handelt und wie es zu dem Feuer kommen konnte, müssen nun Experten klären. In Herzogenrath ist am Wochenende ein Supermarkt überfallen worden. Und das schon zum zweiten Mal in kurzer Zeit. Erst vor etwas mehr als einem Monat hatten dort Kriminelle zugeschlagen. Die Täter hatten den Markt am Samstagabend kurz vor Ladenschluss betreten und mit Schusswaffen gedroht. Zwei Personen brachten die Mitarbeiter dazu, den Tresor zu öffnen und sind mit Bargeld geflüchtet. Auf der Flucht konnte ein Täter von Zeugen festgehalten werden, bis die Polizei eintraf. Gefasst wurde ein 17 Jahre alter Jugendliche aus den Niederlanden. Nach dem zweiten Täter wird weiter gefahndet. Ob es einen Zusammenhang zum ersten Überfall vor einigen Wochen gibt, muss noch ermittelt werden. Zwei Jugendliche sind am Sonntag in das Hausmeisterbüro einer Grundschule in Schleiden eingedrungen. Dort hatten sie einen 5-Liter-Kanister mit Benzin auf dem Boden verschüttet. Eine Reinigungskraft entdeckte die Tatverdächtigen und machte Fotos. Die Jugendlichen flüchteten, konnten aber später von der Polizei aufgegriffen werden. Einer von ihnen gilt als psychisch auffällig und wurde in eine Fachklinik gebracht. Bei einer Durchsuchung stellten die Beamten Streichhölzer und die Schulschlüssel sicher. 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

Ich persönlich würde mich ja auf sommerliches Wetter freuen. Aber wie es wirklich wird, das weiß nur einer. Das ist unser Wetterexperte Andi Holz. Gleich hier in unserem Hürtschenwaldwetter in wenigen Minuten.

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1: Die neue Woche startet in unserer Region ziemlich frisch. Gerade in so Fennmulden ging es sogar bis auf 0 Grad herunter. Und es folgte ein bewölkter Tag und im Tagesverlauf wurde es freundlicher. Und die Temperaturen gingen überall so langsam in Richtung 20 Grad Marke. Am Dienstag bekommen wir es mit einem schwachen Tiefausläufer zu tun, das einmal von Westen aus über uns hinwegzieht. Und es kann am Dienstagmorgen örtlich etwas Regen geben. Vielleicht auch ein Schauer, ganz örtlich auch mal mit Blitz und Donner. Und im Tagesverlauf gibt es dann allgemein bewölktes Wetter mit immer wieder sonnigen Abschnitten. Der westliche Wind ist ziemlich lebhaft unterwegs in Böen auch stramm und die Temperaturen gehen deutlich nach oben. 21 Grad sind es in Bragfingen am Loserer Graben, 22 Grad sind es in Kall und Kalter Herberg, 23 Grad in Monschau und Schmidt, 24 Grad in Hürtgenwald und in Raren, 25 Grad in Eupen und 26 Grad sind es in Aachen und rund um den Ruhrsee. Auch am Mittwoch gibt es allgemein bewölktes Wetter, im Tagesverlauf immer wieder ein paar Auflockerungen, Regen fällt aber kaum. Dazu ist es weiterhin warm bei 22 bis 26 Grad. Am Donnerstag gibt es dann mehr Sonnenschein und die Temperaturen steigen auf 27 bis 31 Grad. Und am Freitag wird es zunehmend schwül heiß. Neben viel Sonnenschein kann es dann nachmittags und abends teils kräftige Gewitter geben, teils mit Starkregen, Hagel und Sturmböen. Dazu ist es sehr schwül bei 30 bis 34 Grad. Und auch am Wochenende geht es anfangs schwül heiß weiter und Anfang der kommenden Woche könnte es sogar sehr heiß bei uns werden mit verbreitet über 35 Grad, aber das Ganze ist noch ein bisschen unsicher.
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5: Heute dominieren am Vormittag noch die Wolken, am Nachmittag kommt dann fast überall die Sonne raus und das Niederschlagsrisiko ist nur noch als gering einzustufen. Die Temperaturen erreichen heute schon Werte um 24 Grad in Olpen und in Stolberg, 20 Grad sind es in St. Vith und in Schleiden, in der Kölner Bucht können sogar 26 Grad erreicht werden. Am Abend und in der Nacht bleibt es lange mild und nur noch wenige Wolken sind unterwegs, die Temperaturen gehen auf 15 bis 11 Grad zurück. Am Mittwoch Wolken und viel Sonnenschein und die Temperaturen steigen ordentlich. Morgen schon Höchstwerte zwischen 23 und 27 Grad. Der Sommer kommt zurück.
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6: Ich bin Dirk Zeitler. Cyberangriffe, Propaganda, Spionage. In Berlin will Bundesinnenminister Dobrindt heute ein gemeinsames Zentrum zur Abwehr hybrider Bedrohungen eröffnen. Die deutschen Nachrichtendienste, Polizeibehörden aus Bund und Ländern und weitere Behörden werden dort künftig vertreten sein.
7: Die Gefahr hybrider Angriffe wächst stetig. Immer wieder werden mutmaßliche chinesische Agenten in Deutschland entdeckt, aber vor allem Russland ist auf dem Gebiet laut Verfassungsschutz besonders aktiv. Ziel solcher Attacken kann es sein, andere Staaten zu destabilisieren, indem die öffentliche Meinung manipuliert wird, etwa vor Wahlen. Auch staatlich gelenkte Cyberangriffe zählen zum Werkzeugkasten hybrider Kriegsführung. Das neue Zentrum in Berlin soll die Abwehr solcher Attacken organisieren. Tanja Wagner, Nachrichtenredaktion.
6: Am Genfer See starten heute die G7 in den zweiten Tag ihres Gipfeltreffens. Die Staats- und Regierungschefs beraten unter anderem über gemeinsame Positionen, was den Welthandel sowie den Iran- und Ukraine-Krieg angeht. Auch der ukrainische Präsident Zelensky soll bei der Arbeitssitzung im französischen Evian dabei sein. Ein bisschen extra Geld für die Urlaubskasse, davon können viele Beschäftigte nur träumen. Laut einer Auswertung der Hans-Böckler-Stiftung bekommt nicht einmal die Hälfte der Beschäftigten diesen Sommer Urlaubsgeld. Besonders groß sind die Unterschiede zwischen Beschäftigten mit und ohne Tarifvertrag.
8: Wer einen Tarifvertrag hat, bekommt deutlich häufiger Urlaubsgeld. Fast 3/4 der Beschäftigten da bekommen den Zuschuss. Ohne Tarifvertrag ist es nur etwa jeder Dritte. Im Westen gibt es den Bonus häufiger als im Osten. Männer bekommen ihn bundesweit öfter als Frauen. Und auch bei der Höhe gibt's große Unterschiede. Je nach Branche reicht das Urlaubsgeld von nicht einmal 200 Euro bis fast 3000 Euro. Für den Sommerurlaub kann das, wenn man sich die aktuellen Preise anschaut, einen ziemlich großen Unterschied machen. Soeta Sovali, Nachrichtenredaktion.
6: Zum Sport. Bei der Fußball-WM hat der Iran in der Nacht gegen Neuseeland 2:2 gespielt. Auch die anderen Partien endeten unentschieden. Europameister Spanien und der Außenseiter Kap Verde trennten sich 0:0. Uruguay musste sich gegen Saudi-Arabien mit einem 1:1 zufrieden geben. Auch Belgien schaffte gegen Ägypten nur ein Remis. Die Partie endete 1:1.
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11: Die Uhr schlägt 9 und damit willkommen zur vierten und letzten Stunde der Frührevue an diesem 16. Juni. Zum Start in den Dienstag und noch bis 10 für Sie am Mikrofon. Tobias Reuter. Moin, moin.
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0: Das Tageshoroskop ist in dieser Stunde nochmal dabei. Außerdem gibt es die Energiespartipps. Da erklärt unser Energieexperte Jan-Paul Mohr Ihnen, wie Sie Energie sparen können. Außerdem gibt es zur zweiten Hälfte der Stunde eine Ausgabe von Sonne, Mond und Sterne. Ja, es geht heraus und hinaus ins Weltall mit unserem Astroexperten Axel Tillemans.
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1: Widder. Den Anspruch auf Freiraum sollten Sie auch Ihrem Partner geben, sonst beanspruchen Sie ihn zu sehr.
2: Stier.
1: Der Stress wird Ihnen in letzter Zeit zu viel. Gönnen Sie sich eine Auszeit vom Alltag.
2: Zwillinge.
1: Langeweile gibt es bei Ihnen nicht. Sie machen alles interessant und lustig.
2: Krebs.
1: Vergessen Sie den Kummer von unerfüllter Liebe. Amor hat den Bogen neu angelegt und sein Pfeil trifft ins Schwarze.
2: Löwe.
1: Bewegung ist für Sie besonders wichtig. Ein langer Spaziergang kann Wunder bewirken.
2: Jungfrau.
1: Lassen Sie sich von der Liebe nicht beeinflussen. Beachten Sie auch andere wichtige Dinge im Leben.
2: Waage.
1: Ihre spezielle Art macht anderen das Leben nicht einfach. Trotzdem haben Sie keine Feinde.
2: Skorpion.
1: Wenn Sie heute nicht zu sehr auf Ihren Standpunkt beharren, könnten Sie mehr erreichen.
2: Schütze.
1: Ihre große Liebe wird nicht mehr lange warten. Lassen Sie sich nicht zu viel Zeit.
2: Steinbock.
1: Heute ist Teamwork gefragt, um schneller voranzukommen. Alleingänge bremsen Sie unnötig aus.
2: Wassermann.
1: Mit Ihrem Ehrgeiz im Job setzen Sie sich durch. Wichtige Projekte können erfolgreich beendet werden.
2: Fische.
1: Hören Sie nicht auf schlechte Kritik. Neider können Sie nicht gebrauchen.

0: Und hier kommen die Energiespartipps.
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2: Fernbedienungen, Spielkonsolen, Wanduhren und so weiter. Alle diese Dinge werden meist von einer Batterie betrieben. Die Nutzung von Batterien ist jedoch für unsere Umwelt nicht besonders gut. Akkus hingegen sind in der Anschaffung etwas teurer, machen sich aber über die Dauer jedoch bezahlt. Zudem erzeugen sie wesentlich weniger Belastung für die Umwelt. Wenn die Akkus nun mit Mikrosolarmodulen geladen werden, kann nach der Anschaffung nahezu kostenloser Strom genutzt werden. Also meine Lieben, in der Sonne den Akku auftanken, hört sich doch an wie Urlaub.
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1: Heute dominieren am Vormittag noch die Wolken, am Nachmittag kommt dann fast überall die Sonne raus und das Niederschlagsrisiko ist nur noch als gering einzustufen. Die Temperaturen erreichen heute schon Werte um 24 Grad in Eupen und in Stolberg, 20 Grad sind es in St. Vith und in Schleiden, in der Kölner Bucht können sogar 26 Grad erreicht werden. Am Abend und in der Nacht bleibt es lange mild und nur noch wenige Wolken sind unterwegs, die Temperaturen gehen auf 15 bis 11 Grad zurück. Am Mittwoch Wolken und viel Sonnenschein und die Temperaturen steigen ordentlich. Morgen schon Höchstwerte zwischen 23 und 27 Grad. Der Sommer kommt zurück.
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3: Ich bin Dieter Spät. Am Eubner Strafgericht sind am Montag die Urteile nach den tödlichen Messerstichen von St. Vith vom Februar 2024 verkündet worden. Bei der Tat in Verbindung mit einem Streit im Drogenmilieu war ein 22-Jähriger ums Leben gekommen. Die Dreirichterkammer folgte weitgehend den Forderungen der Staatsanwaltschaft. Aus deren Sicht hatte vor allem die Zahl der Messerstiche eine klare Tötungsabsicht erkennen lassen. Das Gericht ging ebenfalls von Totschlag aus und ließ das Argument der Notwehr der Verteidigung nicht gelten. Aktuell sitzt der Verurteilte noch in den Niederlanden in Untersuchungshaft, weil er drei Tage vor der Verhandlung in Eupen an einer Schießerei in Wals beteiligt gewesen sein soll, bei der ebenfalls ein Mann starb. Viele Beweise für die Tat hatten über die Auswertung sozialer Netzwerke nachvollzogen werden können. Ein Mitangeklagter wurde wegen der Beteiligung am Drogenhandel zu einem Jahr Haft und zu einer Geldstrafe verurteilt. Der Haupttäter wurde zudem zu mehr als 50.000 Euro Schadenersatz verurteilt. DG-Ministerpräsident Oliver Pasch ist gestern in Brüssel vom belgischen König Philippe zu einer Audienz empfangen worden. Über den Inhalt des Gesprächs wird bei Hof traditionell Stillschweigen vereinbart. Pasch betonte, die Gespräche mit dem König seien aber stets angenehm und von gegenseitigem Respekt geprägt. Besonders schätze Pasch das aufrichtige Interesse an der DG sowie das offene Ohr für die Angelegenheiten der Region. Der regelmäßige Austausch bietet die Möglichkeit, die Themen und Herausforderungen der DG direkt anzusprechen und gemeinsam über die Zukunft des Landes nachzudenken, so Pasch. In Aachen hat am Abend die Initiative Es reicht gegen den aus ihrer Sicht sozialen Kahlschlag der Regierung Merz demonstriert. Aus ihrer Sicht wird das Leben immer teurer, während gleichzeitig noch mehr gearbeitet wird. Gleichzeitig werde bei Gesundheit und Pflege immer stärker der Rotstift angesetzt. Mehrere hundert Menschen beteiligten sich an dem Sozialprotest. Er gehörte zu einer Serie bundesweiter Montagsdemonstrationen. Die Demo begann mit einer Auftaktkundgebung am Elisenbrunnen und zog weiter über Markt, Großkölnstraße und Graben zum Willy-Brandt-Platz. Laut Polizei verlief alles friedlich. Die Gewerkschaft IG Bau hat einen Lohnplus für die Gebäudereinigungskräfte im deutschen Teil unseres Sendegebietes gefordert, denn viele Beschäftigte würden vergleichsweise wenig verdienen. Die Gewerkschaft warnt deshalb vor Altersarmut und fordert höhere Einkommen sowie eine sichere Rente. Wer sein Leben lang Büros, Schulen oder Altenheime sauber halte, müsse davon auch im Alter würdig leben können, so die IG Bau. 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
3: Vor etwa 4,4 Milliarden Jahren sind in unserem Sonnensystem zwei Nachbarn heftig aneinander gestoßen und es ging im buchstäblichen Sinne heiß her. Der etwa marsgroße Planet Theia und die Protoerde kollidierten miteinander. Die Kollision war so heftig, dass Theia und die Erde verschmolzen. Die dabei entstehende Hitze verwandelte die Erdoberfläche in einen Magma-Ozean. Es dauerte einige Millionen Jahre, bis sich wieder eine feste Erdkruste bildete. Die vorher etwa venusgroße Erde gewann durch die Kollision etwa 15% Masse hinzu und wuchs auf ihre heutige Größe. Aber nicht das gesamte Material von Theia und der Protoerde landete in unserer heutigen Erde. Aus einem Teil davon entstand der Mond. Diese Kollisionstheorie wurde erstmals im Jahr 1946 von dem kanadischen Geologieprofessor Reginald Daly formuliert und gilt seit der Untersuchung des Mondgesteins, das die Apollo-Astronauten zur Erde geholt haben, als die Standarderklärung für die Entstehung des Mondes. Nicht widerspruchsfrei geklärt war bisher aber die Frage, woher Theia kam. Die nahezu identische chemische Zusammensetzung des Erd- und Mondgesteins sprach dafür, dass Theia wie die Erde im inneren Sonnensystem entstanden ist. Denn im frühen Sonnensystem sorgte die Sonne für eine unterschiedliche Verteilung der chemischen Elemente. Beispielsweise gab es innen weniger Gase als weiter draußen, wo sich Jupiter und Saturn bildet. Doch die Ähnlichkeit zwischen Erd- und Mondgestein könnte man auch anders erklären. Die Kollision zwischen Erde und Theia könnte so heftig gewesen sein, dass die Materie von Erde und Theia sich vollständig durchmischt hat. Dann bekamen die beiden Teile, aus denen Mond und Erde wurde, in jedem Fall dieselbe chemische Zusammensetzung, auch dann, wenn Theia und Protoerde vorher vollkommen unterschiedlich zusammengesetzt waren. Ein Team um Professor Thorsten Kleine vom Max-Planck-Institut für Sonnensystemforschung hat nun aber starke Hinweise dafür gefunden, dass Theia und Erde von Anfang an eine sehr ähnliche chemische Zusammensetzung hatten und somit Nachbarn gewesen sein müssen. Sogar aus welcher Richtung Theia wahrscheinlich gekommen ist, zeigt ihre Gesteinsanalyse. Denn kleine Unterschiede zwischen Theias Gestein und dem der Erde gab es doch. Der Analyse zufolge muss Theia Gesteinszusammensetzungen enthalten haben, die wir bisher nicht in Meteoriten gefunden haben. Auf die Erde fallen aber fast ausschließlich Meteoriten, die von weiter draußen im Sonnensystem kommen. Meteoriten, die die Sonne näher umkreisen als die Erde, können nicht zur Erde hinauffallen. Die naheliegende Erklärung: Theia kam von innen aus Richtung Sonne.
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Ina Pleier begrüßt Sie gleich zum Rendezvous ab 10. Das war's somit wieder von mir. Die Frührevue ist rum. Mein Name ist Tobias Reuter. Ich sage Tschüss und wünsche wie immer einen schönen Dienstag.

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6: Heute dominieren am Vormittag noch die Wolken, am Nachmittag kommt dann fast überall die Sonne raus und das Niederschlagsrisiko ist nur noch als gering einzustufen. Die Temperaturen erreichen heute schon Werte um 24 Grad in Eupen und in Stolberg, 20 Grad sind es in St. Vith und in Schleiden, in der Kölner Bucht können sogar 26 Grad erreicht werden. Am Abend und in der Nacht bleibt es lange mild und nur noch wenige Wolken sind unterwegs, die Temperaturen gehen auf 15 bis 11 Grad zurück. Am Mittwoch Wolken und viel Sonnenschein und die Temperaturen steigen ordentlich. Morgen schon Höchstwerte zwischen 23 und 27 Grad. Der Sommer kommt zurück.
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7: Ich bin Dirk Zeitler. Die G7-Staaten wollen nach der Einigung auf ein Abkommen zur Beendigung des Iran-Kriegs auch die stockenden Ukraine-Verhandlungen wieder in Gang bringen. An den Beratungen beim Gipfel der führenden demokratischen Wirtschaftsmächte im französischen Evian will auch der ukrainische Präsident Zelensky teilnehmen. G7-Mitglieder sind neben Deutschland und Frankreich auch Großbritannien, Italien, Japan, Kanada, die USA und die EU. Frankreich hat in diesem Jahr den Vorsitz. Die Bundesregierung verspricht Milliarden zum Bau günstigen Wohnraums. In der Realität wird das Angebot aber immer knapper. Das hat eine Anfrage der Linken an das Bundesbauministerium ergeben. Demnach gab es im vergangenen Jahr unterm Strich 20.000 Sozialwohnungen weniger als noch ein Jahr zuvor.
8: Bundesbauministerin Huberts will den Abwärtstrend stoppen und beim Bund bis 2029 rund 23,5 Milliarden Euro für den Bau neuer Sozialwohnungen locker machen. Vielerorts fallen aber deutlich mehr Wohnungen aus der Sozialbindung als neue entstehen. Vor allem in NRW, Berlin und Bayern ist die Lücke besonders groß. In Summe gibt es in Deutschland noch rund 1 Million Sozialwohnungen. 1 Million zu wenig, moniert die Linke. Tanja Wagner, Nachrichtenredaktion.
7: Fast jedes Kind der Welt ist laut UNICEF mindestens einer Klimagefahr ausgesetzt. Das geht aus dem Kinder-Klimarisiken-Bericht 2026 hervor. Mit Klimagefahren sind zum Beispiel Dürren, extreme Hitze über 35 Grad und Hitzewellen gemeint.
9: Kinder leiden laut UNICEF stärker unter den Folgen des Klimawandels als Erwachsene. In Deutschland sei die Grundversorgung zwar sehr gut, trotzdem seien auch hier rund 97% der Kinder von mindestens einer Klimaauswirkung betroffen. Etwas mehr als die Hälfte erlebe sogar mindestens 2 gleichzeitig. Hitzewellen und Dürren seien hier dominierend, heißt es von UNICEF. Weltweit seien Kinder in der Sahelregion in Afrika mit am stärksten von Klimaauswirkungen betroffen, gefolgt von Bangladesch, Myanmar und Pakistan. Fiona Reinhardt, Nachrichtenredaktion.
7: Ein starkes Erdbeben hat die indonesische Insel Sulawesi erschüttert. Nach Angaben der US-Erdbebenwarte und des Deutschen Geoforschungszentrums ereignete sich das Beben der Stärke von 6,7 in einer eher geringen Tiefe von 10 Kilometern nahe der Stadt Palu im Zentrum Sulawesis. Über Schäden und Verletzte wurde zunächst nichts bekannt.
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12: Guten Morgen. Ich bin die Neue hier, zumindest hier auf diesem Sendeplatz. Im Studio ist Ina Pleier und ich darf Sie jetzt zum ersten Mal durch 3 Stunden Rendezvous begleiten. Und los geht's jetzt gleich mit Wind. Leb deinen Traum.
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0: U2 von Peter Kent und Luisa Fernandes hier bei Radio 700. Was haben wir gemeinsam vor diese Stunde? Wir blicken schon mal auf unser Programm für die kommende Woche und Jochen Späth erklärt uns in seinem aktuellen Gesundheitswetter, auf was sich die Wetterfühligen unter uns so einstellen müssen.
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Alle tun's, wir auch. Wir reden mal ganz kurz übers Wetter und das, was da auf uns zukommt. Ab morgen wird es in vielen Teilen Deutschlands nämlich deutlich heißer. Je nachdem sind regional über 30 Grad drin. Gut fürs Public Viewing, nicht so toll für den Schlaf. Wir bei Radio 700 halten Sie diese Woche auf dem Laufenden und das nicht nur im Gesundheitswetter.

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1: Ist so ein richtiger Randtaster dieser Sommer. Heute tastet er sich Stück für Stück in unsere Region herein. Und heute Vormittag, da war es ja schon immer wieder nur noch wolkenlos. Heute Nachmittag, da scheint dann verbreitet die Sonne. Und die Temperaturen, die klettern auf Werte um 24 Grad in Einatten und in Aachen. 20 Grad sind es schon in Monschau und in Bütchenbach. Und rund um Zülpich und Weilerswist, da werden sogar schon 26 Grad erreicht. Am Abend und in der Nacht bleibt es lange mild. Die Temperaturen unter Wolkendeck bei 15 bis 11 Grad. Am Mittwoch, da wechseln sich Wolken und Sonnenschein ab und jetzt wird es von Tag zu Tag deutlich wärmer, um nicht zu sagen heißer. Schon morgen Höchstwerte zwischen 23 und 27 Grad.
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2: Ich bin Dieter Spieth. Am Eubner Strafgericht sind am Montag die Urteile nach den tödlichen Messerstichen von St. Veit vom Februar 2024 verkündet worden. Bei der Tat in Verbindung mit einem Streit im Drogenmilieu war ein 22-Jähriger ums Leben gekommen. Die Dreirichterkammer folgte weitgehend den Forderungen der Staatsanwaltschaft. Aus deren Sicht hatte vor allem die Zahl der Messerstiche eine klare Tötungsabsicht erkennen lassen. Das Gericht ging ebenfalls von Totschlag aus und ließ das Argument der Notwehr der Verteidigung nicht gelten. Aktuell sitzt der Verurteilte noch in den Niederlanden in Untersuchungshaft, weil er drei Tage vor der Verhandlung in Eupen an einer Schießerei in Wals beteiligt gewesen sein soll, bei der ebenfalls ein Mann starb. Viele Beweise für die Tat hatten über die Auswertung sozialer Netzwerke nachvollzogen werden können. Ein Mitangeklagter wurde wegen der Beteiligung am Drogenhandel zu einem Jahr Haft und zu einer Geldstrafe verurteilt. Der Haupttäter wurde zudem zu mehr als 50.000 Euro Schadenersatz verurteilt. DG-Ministerpräsident Oliver Pasch ist gestern in Brüssel vom belgischen König Philippe zu einer Audienz empfangen worden. Über den Inhalt des Gesprächs wird bei Hof traditionell Stillschweigen vereinbart. Pasch betonte, die Gespräche mit dem König seien aber stets angenehm und von gegenseitigem Respekt geprägt. Besonders schätze Pasch das aufrichtige Interesse an der DG sowie das offene Ohr für die Angelegenheiten der Region. Der regelmäßige Austausch bietet die Möglichkeit, die Themen und Herausforderungen der DG direkt anzusprechen und gemeinsam über die Zukunft des Landes nachzudenken, so Pasch. In Aachen hat am Abend die Initiative Es reicht gegen den aus ihrer Sicht sozialen Kahlschlag der Regierung Merz demonstriert. Aus ihrer Sicht wird das Leben immer teurer, während gleichzeitig noch mehr gearbeitet wird. Gleichzeitig werde bei Gesundheit und Pflege immer stärker der Rotstift angesetzt. Mehrere hundert Menschen beteiligten sich an dem Sozialprotest. Er gehörte zu einer Serie bundesweiter Montagsdemonstrationen. Die Demo begann mit einer Auftaktkundgebung am Elisenbrunnen und zog weiter über Markt, Großkölnstraße und Graben zum Willy-Brandt-Platz. Laut Polizei verlief alles friedlich. Die Gewerkschaft IG Bau hat einen Lohnplus für die Gebäudereinigungskräfte im deutschen Teil unseres Sendegebietes gefordert, denn viele Beschäftigte würden vergleichsweise wenig verdienen. Die Gewerkschaft warnt deshalb vor Altersarmut und fordert höhere Einkommen sowie eine sichere Rente. Wer sein Leben lang Büros, Schulen oder Altenheime sauber halte, müsse davon auch im Alter würdig leben können, so die IG Bau. 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
2: Ja, heute ist der Tag, an dem der Sommer so langsam kommt und das bedeutet, viele Menschen müssen mit den extrem steigenden Temperaturen derzeit wieder kämpfen und das bedeutet niedriger Blutdruck, das heißt erhöhte Neigung zu Kopfweh und Migräne, aber auch zu Kreislaufproblemen und Schwindel. Und die wärmeren Nächte sorgen dafür, dass der Schlaf zunächst mal nur wenig erholsam verläuft. Das hat dann negative Auswirkungen auf die Konzentrations- und Leistungsfähigkeit. Wo die Sonne heute schon häufiger scheint, werden wir wenigstens mit reichlich Vitamin D belohnt und das sorgt die Sonne dann auch für ordentlich gute Laune und für nur wenige witterungsbedingte Beschwerden. Dafür sind wieder jede Menge Pollen unterwegs. Wir haben eine mäßige bis starke Konzentration von Ampfer, von Spitzwegerich und von Gräserpollen. Und in schwacher bis mäßiger Konzentration sind heute Linden und Kiefer, aber auch Gänsefuß und Nesselpollen in der Luft. Ihnen allen einen angenehmen Dienstag.
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Das war's schon fast mit der ersten Stunde Rendezvous an diesem Dienstagvormittag. Gleich gibt's die Nachrichten mit allem, was gerade wichtig ist in der Welt. Und dann hören wir uns wieder. Bis gleich.

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11: Ist so ein richtiger Randtaster dieser Sommer. Heute tastet er sich Stück für Stück in unsere Region herein. Und heute Vormittag, da war es ja schon immer wieder nur noch wolkenlos. Heute Nachmittag, da scheint dann verbreitet die Sonne. Und die Temperaturen, die klettern auf Werte um 24 Grad in Einatten und in Aachen. 20 Grad sind es schon in Monschau und in Bütchenbach. Und rund um Zülpich und Weilerswist, da werden sogar schon 26 Grad erreicht. Am Abend und in der Nacht bleibt es lange mild. Die Temperaturen unter Wolkendeck bei 15 bis 11 Grad. Am Mittwoch, da wechseln sich Wolken und Sonnenschein ab und jetzt wird es von Tag zu Tag deutlich wärmer, um nicht zu sagen heißer. Schon morgen Höchstwerte zwischen 23 und 27 Grad.
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12: Ich bin Dirk Zeitler. In Berlin nimmt heute das Zentrum zur Abwehr hybrider Bedrohungen die Arbeit auf. Mit dem neuen Zentrum sollen Kampagnen und Attacken von Staaten wie Russland frühzeitig erkannt werden. So können die Sicherheitsbehörden von Bund und Ländern hybride Angriffe künftig besser kontern.
13: Das neue Zentrum ist quasi eine Austauschplattform. Vertreter verschiedener Organisationen sollen hier in Zukunft regelmäßig zusammenkommen. Dazu gehören zum Beispiel die Nachrichtendienste, die Polizeibehörden von Bund und Ländern und das Bundesamt für Sicherheit in der Informationstechnik. So sollen sie hybride Angriffe früh genug erkennen und im besten Fall verhindern. Gemeint sind damit Angriffe, die militärische, wirtschaftliche, geheimdienstliche und propagandistische Mittel kombinieren, also zum Beispiel Cyberattacken und die Beeinflussung der öffentlichen Meinung, besonders vor Wahlen. Fiona Reinhardt, Nachrichtenredaktion.
12: Die G7-Staaten wollen nach der Einigung auf ein Abkommen zur Beendigung des Irankriegs auch die stockenden Ukraine-Verhandlungen wieder in Gang bringen. An den Beratungen beim Gipfel der führenden demokratischen Wirtschaftsmächte im französischen Evian will auch der ukrainische Präsident Zelensky teilnehmen. G7-Mitglieder sind neben Deutschland und Frankreich auch Großbritannien, Italien, Japan, Kanada, die USA und die EU. Die Bundesregierung verspricht Milliarden zum Bau günstigen Wohnraums. In der Realität wird das Angebot aber immer knapper. Das hat eine Anfrage der Linken an das Bundesbauministerium ergeben. Demnach gab es im vergangenen Jahr unterm Strich 20.000 Sozialwohnungen weniger als noch ein Jahr zuvor.
3: Bundesbauministerin Huberts will den Abwärtstrend stoppen und beim Bund bis 2029 rund 23,5 Milliarden Euro für den Bau neuer Sozialwohnungen locker machen. Vielerorts fallen aber deutlich mehr Wohnungen aus der Sozialbindung als neue entstehen. Vor allem in NRW, Berlin und Bayern ist die Lücke besonders groß. In Summe gibt es in Deutschland noch rund 1 Million Sozialwohnungen. 1 Million zu wenig, moniert die Linke. Tanja Wagner, Nachrichtenredaktion.
12: Der letzte Transport mit radioaktiven Abfällen aus der Aufbereitungsanlage Sellafield in Großbritannien hat Deutschland erreicht. Das Schiff traf mit den letzten 7 Castor-Behältern aus der Wiederaufbereitung am Morgen in Brunsbüttel ein. Die Behälter sollen voraussichtlich am Mittwoch in das Zwischenlager des stillgelegten Kernkraftwerks Brockdorf transportiert werden. Die genaue Route ist geheim.
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16: Hallo und herzlich willkommen zur zweiten Stunde Rendezvous hier bei Radio 700. Ich bin Ina Pleier und wir legen direkt los mit einem meiner Lieblingssongs von Elton John, Sacrifice.
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Libertazin Ira von Jerka. Übersetzt heißt das so in etwa Freiheit ohne Hass. Ein Song, der sehr gut in diese Zeit passt, finde ich. So, wir blicken jetzt ganz kurz auf die kommende Stunde. Die Ehrenamtsbörse haben wir gleich mit dabei und die Veranstaltungstipps und natürlich viel Musik. 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

Na, wie ist das gerade bei Ihnen und den Erdbeeren? Selber pflücken oder regional kaufen? Egal, wie die bei Ihnen auf den Tisch kommen. Aber wussten Sie schon, dass Erdbeeren bei uns Menschen schon seit der Steinzeit auf dem Speisezettel stehen? Und heute gehören sie zu den gefragtesten Sommersnacks. Falls Sie jetzt plötzlich Lust auf Erdbeeren bekommen haben, wir übernehmen keine Verantwortung für spontane Besuche am Obststand.

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1: Ist so ein richtiger Randtaster dieser Sommer. Heute tastet er sich Stück für Stück in unsere Region herein. Und heute Vormittag, da war es ja schon immer wieder nur noch wolkenlos. Heute Nachmittag, da scheint dann verbreitet die Sonne. Und die Temperaturen, die klettern auf Werte um 24 Grad. In Einatten und in Aachen 20 Grad sind es schon. In Monschau und in Bütchenbach und rund um Zülpich und Weilerswist, da werden sogar schon 26 Grad erreicht. Am Abend und in der Nacht bleibt es lange mild. Die Temperaturen unter Wolkendecke bei 15 bis 11 Grad. Am Mittwoch, da wechseln sich Wolken und Sonnenschein ab und jetzt wird es von Tag zu Tag deutlich wärmer, um nicht zu sagen heißer. Schon morgen Höchstwerte zwischen 23 und 27 Grad.
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2: Ich bin Dieter Speth. 15 Lehrerinnen aus Ostbelgien haben ihre Zusatzausbildung in Deutsch als zweite Sprache erfolgreich abgeschlossen. Vergangene Woche wurden in Eupen die Diplome verliehen, wie die DG mitteilt. Die Ausbildung dauerte rund 9 Monate. Insgesamt wurden von den Teilnehmerinnen rund 5000 Arbeitsstunden investiert. Erstmals hatte für die Ausbildung die DG mit der Friedrich-Schiller-Universität in Jena zusammengearbeitet. Mit der Fortbildung können Lehrkräfte dabei unterstützt werden, Kinder und Jugendlichen zu helfen, deren Sprache nicht Deutsch ist. Dabei geht es neben Sprachentwicklung und Sprachförderung auch um Diagnostik und Interkulturalität. Teilnehmer aus Kindergarten, Primar- und Sekundarschule hatten oft auch einen direkten praktischen Bezug. DG-Bildungsminister Jerome Franzen betonte die Bedeutung der Sprachförderung bei einer erfolgreichen Bildung. Ein Motorradfahrer hat sich bei einem Unfall in Emmels verletzt. Er war am Freitagvormittag laut Polizei in eine Linkskurve von der Fahrbahn abgekommen und stürzte. Der Mann kam schwer verletzt ins Krankenhaus. Lebensgefahr besteht aber nicht. Eine Abordnung aus Kommen hat eine große Spende für die Korea-Reise der Weltjugendtagsgruppe aus Bad Münzereifel übergeben. Stellvertretend waren Gerd Schlösse und Ursula 90 vom Suppensonntag-Team zur Messe in die Jesuitenkirche gekommen. Dort hatten sich die Jugendlichen und ihre Betreuer vorgestellt, die im August kommenden Jahres zum Weltjugendtag nach Korea fahren möchten. Insgesamt handelt es sich um 14 Jugendliche aus der Pfarre St. Michael in Bad Münzereifel und Veital sowie 2 Begleitpersonen. Insgesamt wurden 1.626 Euro an Spenden übergeben. In Stolberg-Mausbach hat die Schlussphase der Umgestaltung des Bereichs am Markusplatz begonnen. Von morgen bis Freitag muss in diesem Zusammenhang die Dejean-Brock-Straße voll gesperrt werden. Anwohner können dort auch ihre Grundstücke nicht erreichen. Nach Angaben der Stadt werden Asphaltierungsarbeiten durchgeführt. Ersatzparkplätze befinden sich an der Bushaltestelle Kressnische Straße, am Markusplatz und am Bürgerhaus Mausbach. Umleitungen werden ausgeschildert. Fußgänger sind von den Bauarbeiten aber nicht betroffen. 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
1: Heute können Interessierte wieder mit dem Fahrrad die Rennstrecke von Spa-Francorchamps erkunden. Von 18.15 Uhr bis 21.30 Uhr heißt es wieder Cycle on Track. Ein Hauch von Strandfeeling verspricht die große Beachparty im alten Schwimmbad in Euskirchen. Sommerlich wird es hier ab 16 Uhr. Heute findet wieder der Aachener Bildungstag statt. Geöffnet ist von 16.30 Uhr bis 20 Uhr im Geschwister-Scholl-Gymnasium in Aachen. Ein spannender Vortrag informiert über aktuelle Wege in der Diagnostik und operativen Therapie. Beginn ist um 17 Uhr im Aachener Marienhospital. Der Oberbürgermeister der Stadt Aachen, Michael Simons, lädt zum Walk and Talk ins Aachener Obstviertel ein. Ab 17 Uhr in der Elsassstraße. Lena Hach liest aus ihrem Buch Fred und ich. Auszüge gibt es ab 18 Uhr in der Katholischen Hochschule NRW in Aachen. Heute findet wieder ein Konzert aus der Klassikreihe Spannungen statt. Auftakt ist um 19 Uhr im historischen Wasserkraftwerk Heimbach. In der Reihe Europa im Dialog geht es heute um das Thema künstliche Intelligenz in Europa und im Dreiländereck. Ab 19 Uhr im Aachener Grashaus. Wieder im Spielplan ist das Stück Achtsam Morden durch bewusste Ernährung. Der Vorhang im Aachener Grenzlandtheater hebt sich um 20 Uhr. Das Ensemble des Aachener Grenzlandtheaters ist wieder auf Tour, diesmal mit der Komödie 1:22 vor dem Ende. Der Vorhang öffnet sich um 20 Uhr in der Europaschule in Herzogenrath. Und die Stadt Würselen lädt zum Bürgerabend ein. Thema ist die Entwicklung des Ortskerns von Bruchweiden. Der Austausch untereinander ist ausdrücklich erwünscht. Um 18 Uhr in der Grundschule Bruchweiden. Schicken Sie einfach eine Mail an veranstaltungen@radio700.eu und schon ist auch Ihr Event im Kalender auf dem Sender.
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12: Ist so ein richtiger Randtaster dieser Sommer. Heute tastet er sich Stück für Stück in unsere Region herein. Und heute Vormittag, da war es ja schon immer wieder nur noch wolkenlos. Heute Nachmittag, da scheint dann verbreitet die Sonne. Und die Temperaturen, die klettern auf Werte um 24 Grad. In Einatten und in Aachen 20 Grad sind es schon. In Monschau und in Bütchenbach und rund um Zülpich und Weilerswist, da werden sogar schon 26 Grad erreicht. Am Abend und in der Nacht bleibt es lange mild. Die Temperaturen unter Wolkendecke bei 15 bis 11 Grad. Am Mittwoch, da wechseln sich Wolken und Sonnenschein ab und jetzt wird es von Tag zu Tag deutlich wärmer, um nicht zu sagen heißer. Schon morgen Höchstwerte zwischen 23 und 27 Grad.
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13: Ich bin Dirk Zeitler. Bundeskanzler Friedrich Merz hat Donald Trump beim G7-Gipfel mit einem Geburtstagsgeschenk passend zur Fußball-WM überrascht. Der CDU-Chef überreichte dem US-Präsidenten ein Trikot in den Farben der deutschen Fußballnationalmannschaft. Spielername Trump, Nummer 47. Der Republikaner ist der 47. Präsident der Vereinigten Staaten. Am Sonntag feierte er seinen 80. Geburtstag. In Berlin nimmt heute das Zentrum zur Abwehr hybrider Bedrohungen die Arbeit auf. Mit dem neuen Zentrum sollen Kampagnen und Attacken von Staaten wie Russland frühzeitig erkannt werden. So können die Sicherheitsbehörden von Bund und Ländern hybride Angriffe künftig besser kontern.
14: Das neue Zentrum ist quasi eine Austauschplattform. Vertreter verschiedener Organisationen sollen hier in Zukunft regelmäßig zusammenkommen. Dazu gehören zum Beispiel die Nachrichtendienste, die Polizeibehörden von Bund und Ländern und das Bundesamt für Sicherheit in der Informationstechnik. So sollen sie hybride Angriffe früh genug erkennen und im besten Fall verhindern. Gemeint sind damit Angriffe, die militärische, wirtschaftliche, geheimdienstliche und propagandistische Mittel kombinieren, also zum Beispiel Cyberattacken und die Beeinflussung der öffentlichen Meinung, besonders vor Wahlen. Fiona Reinhardt, Nachrichtenredaktion.
13: Deutschland wächst nicht mehr. Die Bevölkerungszahl sank zum Jahresende auf 83,5 Millionen Menschen. Das waren laut Statistischem Bundesamt 0,1% weniger als im Jahr zuvor. Seit 2011 war die Bevölkerung mit Ausnahme des Corona-Jahres 2020 kontinuierlich gewachsen.
15: Der Grund liegt auf der Hand. Es gibt einfach mehr Sterbefälle als Geburten bei uns. Außerdem sind relativ viele Menschen weggezogen aus Deutschland im vergangenen Jahr. Deutlich weniger als noch zuvor sind zu uns gekommen. Auch die ausländische Bevölkerung, die wächst kaum. Nur eine einzige Gruppe, die legt zu, die Älteren. Und auch drei Bundesländer crashen den Trend. Berlin, Hamburg und Bremen melden nämlich ein kleines Bevölkerungsplus. Claudia Wächter, Nachrichtenredaktion.
13: Der letzte Transport mit radioaktiven Abfällen aus der Aufarbeitungsanlage Sellafield in Großbritannien hat Deutschland erreicht. Das Schiff traf mit den letzten 7 Castor-Behältern am Morgen in Brunsbüttel ein. Die Behälter sollen voraussichtlich morgen in das Zwischenlager des stillgelegten Kernkraftwerks Brockdorf transportiert werden.
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18: Dienstagmittag, Sie hören das Rendezvous bei Radio 700. Im Studio ist Ina Bleier und das ist auch okay so für Juliane Werding. Bei der ist im Moment sogar alles okay.
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Middle of the Road mit ihrem Yellow Boomerang. Wir beschäftigen uns diese Stunde unter anderem damit, wie der Lindenknip in Herzogenrath wieder zu einem Ort der Begegnungen werden soll und warum die Grünen in Ostbelgien nicht gut auf die geplanten neuen Drohnenflugzonen zu sprechen sind.

0: Im Herzogenrather Stadtteil Merkstein gibt es einen Platz, der früher ein echter Treffpunkt war. Aber seit einigen Jahren ist es dort ruhig geworden. Das will die Stadt jetzt aber ändern, denn der Lindenknipp soll schon bald mit neuem Leben erfüllt werden. Julia Braun berichtet.
1: Einst fanden auf dem Lindenknipp im Herzogenrather Stadtteil Altmerkstein viele große Veranstaltungen statt. Doch die besten Jahre hat der Platz hinter sich. Und heute macht er eher einen etwas trostlosen Eindruck, obwohl man die wahre Schönheit noch erkennen kann. Die Stadt will den malerischen Ort im Herzen des Stadtteils aus dem Dornröschenschlaf wecken. Thomas Blumenhofen, Pressesprecher der Stadt Herzogenrath.
2: Ist tatsächlich ein wunderschöner Platz, ein echtes kleines Bonmot in Altmerkstein. Leider ist er inzwischen zu einer Art Parkplatz geworden, weil dort Gastronomie geschlossen hat, weil dort auch keine Veranstaltungen mehr stattgefunden haben. Deswegen ein bisschen in Vergessenheit geraten. Vieles findet jetzt in Merkstein dann eher auf dem August-Schmidt-Platz statt. Aber gerade für Altmerkstein wäre das schon eine absolute Bereicherung, wenn auf diesem Platz mal wieder was stattfinden würde. Und ja, da haben wir jetzt durch den Klima- und Umweltschutzausschuss als Stadt letzte Woche den Auftrag bekommen, zu prüfen, inwiefern das möglich wäre.
1: Größte Probleme bei den Planungen bereiten das Haushaltssicherungskonzept und die Haushaltssperre der Stadt. Denn einen Etat für die Aufwertung des Platzes gibt es aktuell nicht. Die Stadt hofft aber, trotzdem Möglichkeiten zu erhalten, etwas am Aussehen zu ändern und die Aufenthaltsqualität zu steigern.
2: Der Vorteil ist tatsächlich, dass wir über Förderprogramme im Bereich der Klimafolgenanpassung auch Möglichkeiten haben, Mobiliar für die Stadt bereitzustellen. Und gerade solche Plätze, wo dann auch ein alter Baumbestand ist beispielsweise, die lassen sich dann tatsächlich in dem Kontext auch ein bisschen ausnutzen. Man sucht dann natürlich nach so Plätzen, wo viel Schatten ist, wo man auch bei heißen Tagen eine hohe Aufenthaltsqualität hat. Da ist ja auch ein Brunnen, ein kleines Wasserspiel damit verbunden, wo man eine Abkühlung findet. Und wenn man dann sagt, ja, dieser Platz ist einfach unglaublich wichtig für die Stadt als und die Gesellschaft als Zufluchtsort an heißen Tagen, dann kann man den natürlich auch mit entsprechenden Fördermitteln, die einem dafür zur Verfügung gestellt werden, die Stadt resilient zu machen gegen diese Klimafolgen dann auch aufwerten. Und das ist jetzt gerade das Ziel, was sich da entsprechend gesetzt wird, da nochmal zu gucken, was geht, um den Platz aufzuwerten mit Mobiliar, mit ein bisschen weiteren Sachen, die einfach da die Attraktivität erhöhen würden.
1: Die vorhandenen Bänke und Mülleimer zum Beispiel könnte man wieder instand setzen. Und wenn es wieder Gastronomie gäbe, dann könnte man auch außen bestuhlen. Im kommenden Jahr will die Stadt Herzogenrath auch wieder Veranstaltungen auf dem Platz stattfinden lassen und setzte dabei auf die erfolgreich gestarteten Feierabendmärkte. Die sind vor allem in Merkstein ein echter Erfolg.
2: Merkstein ist, muss man sagen, der Standort, an dem die Feierabendmärkte am beliebtesten sind. Das ist gar kein Urteil gegenüber Kohlscheid oder Herzogenrath Mitte. Es ist einfach eine sehr, sehr starke Gemeinschaft, die in Merkstein vorzufinden ist und die einfach dieses Konzept lieben, dass man sich nachmittags bis in den frühen Abend hinein auch unter der Woche nochmal trifft, nochmal versammelt, nochmal als Nachbarschaften, Kollegen etc. zusammenkommt. Und das passiert derzeit auf dem August-Schmidt-Platz. Aber nichtsdestotrotz ist Altmerkstein natürlich auch noch eine eigene Community und da können wir uns sehr gut vorstellen, dass es auch ein Interesse gibt, einen eigenen Feierabendmarkt zu haben. Ja, und der würde natürlich an diesem Ort perfekt hinpassen. Man braucht ja nicht viel dafür, ein paar gastronomische Angebote, ein bisschen Musik und dafür wäre der Platz perfekt geeignet und das wird jetzt gerade angestrebt, dass das 2027 dort auch umgesetzt würde.
1: Auch mit wenig Geld soll der Lindenknipp in Merkstein wieder zu neuem Leben erweckt werden. Die ersten Ideen sollen schon bald umgesetzt werden. Die Stadt Herzogenrath hofft auf Fördermittel für das Projekt.

Wir befinden uns auf der Zielgeraden für die wohlverdiente Mittagspause. 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Nämlich Team Kantine und Team Brotdose. 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
1: Ist so ein richtiger Randtaster dieser Sommer. Heute tastet er sich Stück für Stück in unsere Region herein. Und heute Vormittag, da war es ja schon immer wieder nur noch wolkenlos. Und heute Nachmittag, da scheint dann verbreitet die Sonne. Und die Temperaturen, die klettern auf Werte um 24 Grad in Einatten und in Aachen. 20 Grad sind es schon in Monschau und in Bütchenbach. Und rund um Zülpich und Weilerswist, da werden sogar schon 26 Grad erreicht. Am Abend und in der Nacht bleibt es lange mild. Die Temperaturen unter Wolkendecke bei 15 bis 11 Grad. Am Mittwoch, da wechseln sich Wolken und Sonnenschein ab und jetzt wird es von Tag zu Tag deutlich wärmer, um nicht zu sagen heißer. Schon morgen Höchstwerte zwischen 23 und 27 Grad.
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2: Ich bin Dieter Speth. 15 Lehrerinnen aus Ostbelgien haben ihre Zusatzausbildung in Deutsch als zweite Sprache erfolgreich abgeschlossen. Vergangene Woche wurden in Eupen die Diplome verliehen, wie die DG mitteilt. Die Ausbildung dauerte rund 9 Monate. Insgesamt wurden von den Teilnehmerinnen rund 5000 Arbeitsstunden investiert. Erstmals hatte für die Ausbildung die DG mit der Friedrich-Schiller-Universität in Jena zusammengearbeitet. Mit der Fortbildung können Lehrkräfte dabei unterstützt werden, Kinder und Jugendlichen zu helfen, deren Sprache nicht Deutsch ist. Dabei geht es neben Sprachentwicklung und Sprachförderung auch um Diagnostik und Interkulturalität. Teilnehmer aus Kindergarten, Primar- und Sekundarschule hatten oft auch einen direkten praktischen Bezug. DG-Bildungsminister Jerome Franzen betonte die Bedeutung der Sprachförderung bei einer erfolgreichen Bildung. Ein Motorradfahrer hat sich bei einem Unfall in Emmels verletzt. Er war am Freitagvormittag laut Polizei in eine Linkskurve von der Fahrbahn abgekommen und stürzte. Der Mann kam schwer verletzt ins Krankenhaus. Lebensgefahr besteht aber nicht. Eine Abordnung aus Kommen hat eine große Spende für die Korea-Reise der Weltjugendtagsgruppe aus Bad Münzereifel übergeben. Stellvertretend waren Gerd Schlösser und Ursula 90 vom Suppensonntag-Team zur Messe in die Jesuitenkirche gekommen. Dort hatten sich die Jugendlichen und ihre Betreuer vorgestellt, die im August kommenden Jahres zum Weltjugendtag nach Korea fahren möchten. Insgesamt handelt es sich um 14 Jugendliche aus der Pfarre St. Michael in Bad Münzereifel und Veital sowie 2 Begleitpersonen. Insgesamt wurden 1.626 Euro an Spenden übergeben. In Stolberg-Mausbach hat die Schlussphase der Umgestaltung des Bereichs am Markusplatz begonnen. Von morgen bis Freitag muss in diesem Zusammenhang die Dejean-Brock-Straße voll gesperrt werden. Anwohner können dort auch ihre Grundstücke nicht erreichen. Nach Angaben der Stadt werden Asphaltierungsarbeiten durchgeführt. Ersatzparkplätze befinden sich an der Bushaltestelle Kressnischer Straße, am Markusplatz und am Bürgerhaus Mausbach. Umleitungen werden ausgeschildert. Fußgänger sind von den Bauarbeiten aber nicht betroffen. 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

Gundula Buntschuh, die kennen Sie, oder? Das ist die chaotische Dame aus der ZDF-Reihe Familie Buntschuh, verkörpert von der Schauspielerin Andrea Sawatzki. Jetzt steht im ZDF eine weitere Komödie auf dem Programm. Unter anderem darüber redet die Schauspielerin am kommenden Samstag mit meinem Kollegen Jochen Späth in seiner Sendung Deutsche Vita ab 12 Uhr.

0: Seit Tagen beschäftigt die Einrichtung möglicher neuer Drohnenflugzonen in Ostbelgien auch die Menschen bei uns in der Region. In der Belgischen Eifel formiert sich immer mehr Widerstand, unter anderem auch von den Grünen. Die sehen nämlich die Zukunft der Windkraft in Gefahr. Einzelheiten von Julia Braun.
1: Die Nachricht hat viele Menschen in Belgien geschockt. Verteidigungsministerium und Militär wollen in mehreren Regionen Drohnenflugzonen einrichten. Dort sollen die Streitkräfte den Einsatz von Flugdrohnen üben. Was erst einmal der Verteidigung dient und gut klingt, hätte zur Folge, dass es dort keine neuen hohen Gebäude mehr geben darf. Vorhandene Windparks können nach ihrer Genehmigungsdauer nicht mehr erweitert oder modernisiert werden. Neue Windräder wären tabu. Auch die Belgische Eifel soll so eine Drohnenflugzone werden. Aber an den höchsten Punkten Belgiens weht auch besonders viel Wind. Und der bringt nicht nur nachhaltige Energie, sondern auch Geld in die Gemeindekassen. Die betroffenen Kommunen laufen Sturm. Nun hat sich auch Freddy Mockel von Ecolo zu Wort gemeldet. Er kritisiert den fehlenden Dialog in dieser wichtigen Frage.
2: Zuerst einmal ist es so, dass ja eigentlich gar nicht wirklich mal geschaut ist, was notwendig ist, ne? Das heißt, es sieht doch so nach einer sehr einschienigen Geschichte aus, wo dann die Armee sagt, das brauchen wir. Und das hat zur Folge, dass eine reduzierte Flugzone, wie sie jetzt bestand, unter anderem auch in den deutschsprachigen Eifelgemeinden, dass die jetzt noch ausgedehnt worden ist, beziehungsweise man hat dann nochmal die Bedingungen verschärft, sodass dann eigentlich auf einem großen Gebiet von mehreren 100 Quadratkilometern eigentlich keinerlei Windkraftanlagen mehr möglich sind. Es ist auch so, dass man dass das nicht das einzige Gebiet sein wird in der Wallonischen Region, also nicht nur wir sind betroffen, und das ist eigentlich in dem Sinne dann auch wiederum nicht okay, weil unklar ist, ja, was macht das denn aus insgesamt?
1: Mockel fordert deshalb, dass alle Beteiligten für einen Kompromiss an einen Tisch geholt werden müssen. Seine Vorwürfe gehen klar in Richtung der zuständigen Entscheider.
2: Ist es denn möglicherweise so, dass es mit vielen Einschränkungen sowieso schon gibt, Abstanden, was normal ist, zu Häusern und so weiter, dass man da jetzt auch noch einen draufsetzt, ohne überhaupt klar mal miteinander sich an einen Tisch zu setzen und zu schauen, was braucht denn wirklich die Armee? Und das ist eigentlich jetzt der Punkt, an dem wir angelangt sind und wo denn eigentlich auch die Politik auf den verschiedenen Ebenen gefragt ist. Das heißt, denn auch der föderale Verteidigungsminister, der sich mal zusammensetzen sollte mit der Regierung der deutschsprachigen Gemeinschaft, auch mit der Regierung der Wallonischen Region, um mal zu schauen, ja, welchen Impact hat das denn? Und kann man das Ganze nicht auch in einer vernünftigen Art und Weise gestalten?
1: Mockel kann auch nicht nachvollziehen, warum derart große Areale für die Übungen mit Drohnen gesperrt werden müssen.
2: Man muss mir mal erklären, wieso man hunderte Quadratkilometer flächendeckend braucht. Also ich hoffe ja wohl, dass wenn dort einige Windkraftanlagen stehen, es geht ja nicht um jetzt, ich weiß nicht, wie viele Anlagen, also die wird man ja noch umfahren können oder umfliegen können, wie auch immer. Ich glaube, da ist es manchmal bei Diskussionen um Meter gegangen, also das ist wirklich unwahrscheinlich. Das geht sicherlich besser. Es geht um Windkraft, es geht auch jedenfalls im Fall der Eifelgemeinde sehr oft auch um die Gemeindefinanzen. Also es gibt da viele Aspekte, die das Verteidigungsministerium einfach nicht berücksichtigt hat.
1: Und auch das Thema Sicherheit ist für Ecolo zu kurz gedacht. Mehr Resilienz und Verteidigung bedeutet für Mockel nicht nur eine Stärkung des Militärs. Auch bei der Energie müsse man unabhängiger werden, damit bei weltweiten Krisen und Konflikten die Versorgung gesichert bleibt. Diese Fragen gehören für ihn zusammen.
2: Wenn wir über Sicherheit reden, dass dann auch strategische Sicherheit auch beinhaltet, dass wir in Sachen Energie einfach viel resilienter und unabhängiger werden von Energiequellen, die es in Belgien und Europa einfach nicht gibt. Also haben wir wirklich ein Interesse daran, auf Wind, Sonne und andere erneuerbare Energien zu setzen, weil weder Erdöl noch Gas sind für uns da die Zukunft. Und auch Uran gibt es nicht in Europa, jedenfalls nicht in Westeuropa.
1: Vielleicht wären ja eine oder mehrere Drohnenflugzonen für alle europäischen Streitkräfte gemeinsam eine Lösung. Dann bräuchte nicht jedes EU-Land viele solcher Übungszonen. Und vielleicht wäre auch eine gemeinsame Energiestrategie aller EU-Länder die richtige Antwort auf das Spiel mit Abhängigkeiten einiger Großmächte. Von solchen Entscheidungen scheint das EU-Parlament aber noch weit entfernt. Stattdessen kehrt das "Jeder tut's für sich allein" immer mehr zurück. Welche Interessenskonflikte das auslösen kann, zeigt die Frage, ob Klimaschutz und Nachhaltigkeit sowie Energieeffizienz gegen Sicherheit und Verteidigung abgewogen werden kann. Ein trauriger Kreislauf, den es zu durchbrechen gilt.

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5: Ist so ein richtiger Randtaster dieser Sommer. Heute tastet er sich Stück für Stück in unsere Region herein. Und heute Vormittag, da war es ja schon immer wieder nur noch wolkenlos. Heute Nachmittag, da scheint dann verbreitet die Sonne. Und die Temperaturen, die klettern auf Werte um 24 Grad in Einatten und in Aachen. 20 Grad sind es schon in Monschau und in Bütchenbach. Und rund um Zülpich und Weilerswist, da werden sogar schon 26 Grad erreicht. Am Abend und in der Nacht bleibt es lange mild. Die Temperaturen unter Wolkendeck bei 15 bis 11 Grad. Am Mittwoch, da wechseln sich Wolken und Sonnenschein ab und jetzt wird es von Tag zu Tag deutlich wärmer, um nicht zu sagen heißer. Schon morgen Höchstwerte zwischen 23 und 27 Grad.
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6: Ich bin Dirk Zeitler. Im Beisein von Vertretern mehrerer Sicherheitsbehörden hat Bundesinnenminister Dobrindt ein gemeinsames Zentrum von Bund und Ländern zur Abwehr hybrider Bedrohungen eröffnet. Dort werden künftig Beamte aus Polizeibehörden, den Nachrichtendiensten und weiteren Behörden regelmäßig Erkenntnisse austauschen, auch um gegebenenfalls schnell Abwehrmaßnahmen ergreifen zu können. Die hybriden Bedrohungen würden ständig wachsen, sagte Dobrindt.
7: Fremde Mächte, sie attackieren uns mit Spionage, Sabotage, Cyberangriffen, Desinformationskampagnen.
6: Gleichzeitig kündigte der Minister einen baldigen Kabinettsbeschluss zu den geplanten zusätzlichen Befugnissen für den Bundesnachrichtendienst und das Bundesamt für Verfassungsschutz an. Bundeskanzler Friedrich Merz hatte Donald Trump beim G7-Gipfel mit einem Geburtstagsgeschenk passend zur Fußball-WM überrascht. Merz überreichte dem US-Präsidenten ein Trikot in den Farben der deutschen Nationalmannschaft. Spielername Trump, Nummer 47. Der Republikaner ist der 47. Präsident der Vereinigten Staaten. Am Sonntag feierte er seinen 80. Geburtstag. Die Produktion von Batterien ist in Deutschland auf Rekordniveau gestiegen. 2025 stieg die Herstellung um 11% auf gut 8 Milliarden Euro. Das teilte der Verband der Elektro- und Digitalindustrie mit. Hauptgrund für den Anstieg ist die stark gestiegene Produktion von E-Autos.
8: Auch in diesem Jahr dürfte der Batteriemarkt weiter wachsen, heißt es, angetrieben von der stark gestiegenen Produktion von E-Autos und der hohen Nachfrage im Speichermarkt. Aber die Elektroindustrie warnt, besonders im Bereich der Lithium-Ionen-Batterien sei Deutschland noch zu abhängig von Asien. China bleibe hier Hauptlieferant. Gerade mit Blick auf kritische Sektoren wie Verteidigung und Rechenzentren sei das problematisch. Fiona Reinhardt, Nachrichtenredaktion.
6: Das Bundesdigitalministerium stellt eine KI-Software zur Verfügung, die Verwaltungsverfahren in Ländern und Kommunen deutlich beschleunigen soll. Die Lösung stehe ab sofort bereit, teilte das Ministerium in Berlin mit. Umfangreiche Anträge, Planungs- und Genehmigungsverfahren sollen damit schneller bearbeitet werden können. Digitalminister Wildberger spricht von einem wichtigen Beitrag zur Staatsmodernisierung.
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5: Wir starten durch in den Dienstagnachmittag. Ich freue mich sehr, dass Sie sich für uns entschieden haben. Hallo zusammen.

0: Kurz nach eins, das ist der Treffpunkt hier bei Radio 700 am Dienstagnachmittag. Wir schauen heute wieder in die Welt der Prominenten. Wir haben weitere prominente Geburtstagskinder von heute, den Veranstaltungskalender und die Zeitreise und jede Menge toller Hinweise auf unser Programm der kommenden Tage. Das alles zum Start in diesen Sommer, der ja schon mal da war Ende Mai und dann ein bisschen Pause gemacht hat. Aber spätestens heute, da kehrt er zurück.
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Ich habe mir die Serie mit dem kleinen Zottelmonster auch immer angeguckt. Jetzt allerdings gibt es traurige Nachrichten für alle Fans von Alf. Ann Schieden ist tot. Die 77-Jährige starb jetzt in den Vereinigten Staaten. Über die gesamte Serie hinweg hatte sie die Rolle der Kate Tanner gespielt und damit die Serienmama, die plötzlich um ein außerirdisches Haustier reicher war und die immer aufpassen musste, dass Katzen nicht auf merkwürdige Weise in der Mikrowelle gebacken wurden. Denn genau das fand ja Alf richtig toll. Sie wird uns sicherlich allen fehlen. 102 Folgen der Serie waren auch im ZDF in Deutschland zu einem echten Publikumserfolg geworden.

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Und wir sprechen darüber mit Andrea Sawatzki am Samstag ab 12 im Star Talk der Woche hier bei Deutsche Vita auf Radio 700.

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1: Ist so ein richtiger Randtaster dieser Sommer. Heute tastet er sich Stück für Stück in unsere Region herein. Und heute Vormittag, da war es ja schon immer wieder nur noch wolkenlos. Heute Nachmittag, da scheint dann verbreitet die Sonne. Und die Temperaturen, die klettern auf Werte um 24 Grad in Einatten und in Aachen. 20 Grad sind es schon in Monschau und in Bütchenbach. Und rund um Zülpich und Weilerswist, da werden sogar schon 26 Grad erreicht. Am Abend und in der Nacht bleibt es lange mild. Die Temperaturen unter Wolkendeck bei 15 bis 11 Grad. Am Mittwoch, da wechseln sich Wolken und Sonnenschein ab und jetzt wird es von Tag zu Tag deutlich wärmer, um nicht zu sagen heißer. Schon morgen Höchstwerte zwischen 23 und 27 Grad.
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2: Ich bin Dieter Speth. Mehrere Projekte in Monschau-Mützenich sowie in den Simmerer der Ortsteilen Eichescheid und Ruhrberg werden in diesem Jahr von der NRW-Landesregierung insgesamt mit Fördermitteln von 356.000 Euro unterstützt. 60.000 Euro fließen in den Erhalt des Dorfladens in Mützenich. 199.000 Euro bekommt der Reit- und Fahrverein Eichescheid für die Sanierung seines alten Casinos und 97.000 gehen in die Aufwertung eines Spielplatzes und für den Aufbau eines touristischen Leitsystems in Ruhrberg. Die Landesregierung will mit den Maßnahmen Projekte im ländlichen Raum besonders unterstützen. Die föderale Polizei verstärkt ihre Drogenfahndungsstelle in Verviers. Anlass ist die immer weiter zunehmende Bedeutung der Region im internationalen Drogenhandel. In diesem Zusammenhang hatte auch die Gewaltbereitschaft in der Szene stetig zugenommen. Zunächst 8 Ermittler sollen eingesetzt werden. Die Arbeit soll ab September aufgenommen werden, schreibt die Zeitung La Meuse. Vor allem die großen Verkehrsachsen und die Nähe zur Grenze nach Deutschland und den Niederlanden mache die Arbeit der Kriminellen in der Region so attraktiv, hieß es weiter. Vor allem mit Kokain, Cannabis, Ecstasy und Amphetaminen habe der Handel deutlich zugenommen. Zuletzt seien 8 Labore für synthetische Drogen und Lager für chemische Substanzen ausgehoben worden. Immer mehr Täter seien auch stärker bewaffnet. Die neue Ermittlereinheit soll sich auch auf Hintermänner, Finanzbeziehungen und den Rauschgifthandel konzentrieren. Ein Unkrautbrenner hat in Vettweis am Freitagnachmittag den Einsatz der Feuerwehr ausgelöst. Die Bewohnerin eines Einfamilienhauses hatte versucht, Unkraut mit dem Brenner zu entfernen. Dabei sei laut Polizei ein Funke auf eine angrenzende Hecke übergesprungen. Die Hecke wurde ein Raub der Flammen. Außerdem wurden Gartenmöbel und eine Fensterscheibe beschädigt. Die Feuerwehr konnte den Brand schnell löschen. Die Frau wurde bei eigenen Löschversuchen leicht verletzt. Zur Höhe des angerichteten Schadens konnte zunächst keine Angaben gemacht werden. In Kelmis geht der Umbau des Gemeindehauses voran. Deshalb zieht der Empfang der Verwaltung um. Seit dieser Woche befinden sich diese nicht mehr im Eingangsbereich, sondern im Anbau im Innenhof. Der Zugang zu den Rathausämtern ist damit nur noch über diesen Weg möglich, heißt es in einer Pressemitteilung. Der bisherige Eingang bleibt geschlossen. Umgezogen ist in diesem Zusammenhang auch der Dienst für Staatsangehörigkeiten. Er befindet sich vorläufig im linken Gebäude im Innenhof. Nach dem Ende der Baumaßnahmen soll er an seinen alten Standort zurückkehren. 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

Am Wochenende ist ja nicht nur bestes Freibadwetter, sondern auch bestes Feierwetter bei Temperaturen von teils über 30 Grad. Da lohnt es sich, draußen etwas Schönes zu unternehmen. Wie wär's denn, zum Sötenich Open Air zu gehen? Ja, damit feiert Sötenich den Wiederaufbau seines Dorfzentrums und seines Dorfplatzes nach der Flutkatastrophe. Und prominente Gäste haben sich angesagt. Die Dorfrocker sind mit ihrer aktuellen Tour am Sonntagnachmittag dort. Um 13 Uhr geht's los. Für Speis und Trank ist natürlich gesorgt. Und es gibt noch Tickets im Vorverkauf. Vielleicht schauen Sie ja auch mal vorbei. Alles, was Sie heute Schönes unternehmen können, und das ist wirklich viel, das weiß mein Kollege Lukas Blasius gleich wieder in unseren Veranstaltungstipps.

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1: Heute können Interessierte wieder mit dem Fahrrad die Rennstrecke von Spa-Francorchamps erkunden. Von 18.15 Uhr bis 21.30 Uhr heißt es wieder Cycle on Track. Ein Hauch von Strandfeeling verspricht die große Beachparty im alten Schwimmbad in Euskirchen. Sommerlich wird es hier ab 16 Uhr. Heute findet wieder der Aachener Bildungstag statt. Geöffnet ist von 16.30 Uhr bis 20 Uhr im Geschwister-Scholl-Gymnasium in Aachen. Ein spannender Vortrag informiert über aktuelle Wege in der Diagnostik und operativen Therapie. Beginn ist um 17 Uhr im Aachener Marienhospital. Der Oberbürgermeister der Stadt Aachen, Michael Simons, lädt zum Walk and Talk ins Aachener Obstviertel ein. Ab 17 Uhr in der Elsassstraße. Lena Hach liest aus ihrem Buch Fred und ich. Auszüge gibt es ab 18 Uhr in der Katholischen Hochschule NRW in Aachen. Heute findet wieder ein Konzert aus der Klassikreihe Spannungen statt. Auftakt ist um 19 Uhr im historischen Wasserkraftwerk Heimbach. In der Reihe Europa im Dialog geht es heute um das Thema künstliche Intelligenz in Europa und im Dreiländereck. Ab 19 Uhr im Aachener Grashaus. Wieder im Spielplan ist das Stück Achtsam Morden durch bewusste Ernährung. Der Vorhang im Aachener Grenzlandtheater hebt sich um 20 Uhr. Das Ensemble des Aachener Grenzlandtheaters ist wieder auf Tour, diesmal mit der Komödie 1:22 vor dem Ende. Der Vorhang öffnet sich um 20 Uhr in der Europaschule in Herzogenrath. Und die Stadt Würselen lädt zum Bürgerabend ein. Thema ist die Entwicklung des Ortskerns von Bruchweiden. Der Austausch untereinander ist ausdrücklich erwünscht. Um 18 Uhr in der Grundschule Bruchweiden. Schicken Sie einfach eine Mail an veranstaltungen@radio700.eu und schon ist auch Ihr Event im Kalender auf dem Sender.
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0: Donnerstag geht es zurück in die Welt der Disco, nämlich zur Disco-Ära der 70er und 80er Jahre. Große Hits und Welterfolge genauso wie echte Raritäten und Titel vom Plattenteller werden gespielt. 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Gleich wird's Zeit für Werbung, Wetter und die Weltnachrichten. Direkt danach starten wir durch in die zweite Stunde Treffpunkt.
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8: Ist so ein richtiger Randtaster dieser Sommer. Heute tastet er sich Stück für Stück in unsere Region herein. Und heute Vormittag, da war es ja schon immer wieder nur noch wolkenlos. Heute Nachmittag, da scheint dann verbreitet die Sonne. Und die Temperaturen, die klettern auf Werte um 24 Grad in Einatten und in Aachen. 20 Grad sind es schon in Monschau und in Bütchenbach. Und rund um Zülpich und Weilerswist, da werden sogar schon 26 Grad erreicht. Am Abend und in der Nacht bleibt es lange mild. Die Temperaturen unter Wolkendeck bei 15 bis 11 Grad. Am Mittwoch, da wechseln sich Wolken und Sonnenschein ab und jetzt wird es von Tag zu Tag deutlich wärmer, um nicht zu sagen heißer. Schon morgen Höchstwerte zwischen 23 und 27 Grad.
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9: Ich bin Tine Klimach. Das Europaparlament hat die Umsetzung des umstrittenen Zollabkommens mit den USA gebilligt. Die Abgeordneten stimmten in Straßburg dafür, Zölle auf Industriegüter abzuschaffen und US-Agrarprodukten einen besseren Marktzugang zu gewähren. Zudem sollen die USA bis Jahresende Zölle auf Waschmaschinen und andere Produkte mit Stahlanteil auf höchstens 15% setzen. Wenn das nicht geschieht, will die EU solche Zölle prüfen. Beim Gipfel der 7 großen Industrienationen im französischen Evian ging es am Morgen um die künftige Unterstützung der Ukraine. Die Staats- und Regierungschefs unter anderem aus Deutschland, Frankreich und den USA tauschten sich mit ihrem Gast, dem ukrainischen Präsidenten Selenskyj, aus.
10: Selenskyj traf am Morgen hier in Evian ein und wurde von Präsident Macron zu einem separaten Gespräch empfangen, ehe es in die Beratungen in großer Runde ging. Dabei wurde mit Spannung erwartet, wie sich US-Präsident Trump zu den europäischen Forderungen äußert, stärker in die Verhandlungen mit Moskau einbezogen zu werden. Bislang blieb Europa bei direkten Gesprächen zu einem Frieden in der Ukraine außen vor. Die Hoffnung, bei einer diplomatischen Lösung des Konflikts voranzukommen, äußerte nicht nur Bundeskanzler Merz. Auch Trump zeigte sich optimistisch, was eine Verhandlungslösung angeht. Aus Evian, Michael Evers.
9: Der in 2 Wochen auslaufende Tankrabatt ist laut der Monopolkommission zu einem großen Teil, aber nicht vollständig, bei den Verbrauchern angekommen. In einer ersten Bilanz schätzt das unabhängige Beratergremium der Bundesregierung, dass von den fast 17 Cent pro Liter je nach Kraftstoff zwischen 15 und 16 Cent weitergegeben wurden.
11: Unterm Strich bedeutet das, bis zu 200 Millionen Euro kommen nicht bei uns Verbrauchern an. Vor allem wer Diesel tankt, hat das Nachsehen. Da fiel der Preisrückgang durch den Tankrabatt niedriger aus als bei Superbenzin. Auffällig auch, vor allem im Norden und Westen des Landes wurde die Steuersenkung am meisten weitergegeben. Heißt für die Experten, nicht auf allen Ebenen funktioniert der Wettbewerb. Ende des Monats läuft der Tankrabatt aus. Claudia Wächter, Nachrichtenredaktion.
9: Damit nicht jede Sicherheitsbehörde alleine vor sich hin werkelt, soll der Austausch zu drohenden und akuten hybriden Angriffen intensiviert werden. Dazu wurde heute ein gemeinsames Zentrum von Bund und Ländern zur Abwehr hybrider Bedrohungen eröffnet. Dort werden künftig Beamte aus Polizeibehörden, den Nachrichtendiensten und weiterer Behörden regelmäßig Erkenntnisse austauschen.
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8: Und der begleitet Sie durch den Dienstagnachmittag. Herzlich willkommen zur 14 Uhr Stunde.

0: Kurz nach zwei, Sie hören Radio 700 und das ist der Treffpunkt am Dienstagnachmittag. Und da blicken wir schon mal ein bisschen auf das, was Sie in dieser Stunde erwartet. Wir haben ein prominentes musikalisches Geburtstagskind für Sie. Außerdem schauen wir noch ein wenig auf unsere Star-Talk-Gäste am Wochenende. Ich habe Ihnen ja schon gesagt, Andrea Sawatzki kommt, aber sie kommt nicht alleine. Und wir blicken auch noch auf eine ganz besondere Zeitreise. Die gibt es jeden Mittag um 10 nach 2 und gleich starten wir wieder durch. Zu Nachrichten, die alle etwas mit dem heutigen Tag zu tun haben und trotzdem nicht von heute sind. Bleiben Sie dran.
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0: Also ich muss schon sagen, ganz schön viel los war am 16. Juni vergangener Jahre. Viele Schlagzeilen gibt es, die damals bereits die Welt zum Entsetzen oder zum Aufhorchen brachten und bis heute nichts an Aktualität verloren haben. Jetzt lassen wir diese alten Nachrichten noch einmal Revue passieren. In einer neuen Ausgabe unserer Zeitreise Schlagzeilen vom 16. Juni vergangener Jahre, zusammengestellt von meiner Kollegin Theresa Bosse.
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2: 16. Juni 1950. Schuld sind immer die anderen. Auf den landwirtschaftlich genutzten Flächen der noch jungen DDR macht sich der Kartoffelkäfer breit. Das schadet der Planwirtschaft und stellt die Bauern bei der ohnehin schlechten Versorgung der Bevölkerung mit Lebensmitteln vor neue Probleme. Die Führung des Landes sieht die USA als Schuldigen und wirft den Amerikanern vor, den Schädling gezielt über ostdeutschen Äckern abzuwerfen. Am gleichen Tag beginnt eine gezielte Kampagne gegen den sogenannten Ami-Käfer. Den Landwirten freilich hilft das wenig. 16. Juni 1958. Mehr Demokratie im Sozialismus wagen. In Ungarn ist der Versuch eines Umbruchs gescheitert. Nun folgt nach den Panzern die bittere Abrechnung. Die als Drahtzieher des ungarischen Volksaufstandes geltenden Führungspolitiker, der ehemalige Verteidigungsminister und der einstige Ministerpräsident Imre Nagy, werden nach einem Schauprozess in einem Gefängnis in Budapest hingerichtet. Genau am gleichen Tag, 31 Jahre später, ist der eiserne Vorhang gefallen. In Budapest wird die ehrenwerte Beisetzung Nagys vor den Augen tausender Interessierter nachgeholt. 16. Juni 2007. Nach den politischen Verwerfungen innerhalb der SPD, die zu Spaltungen und Zerwürfnissen in den Reihen der Sozialdemokraten geführt haben, formiert sich eine neue Partei links der SPD. Die Linke wird gegründet, ein Zusammenschluss aus Linkspartei, PDS und der Wahlalternative Arbeit und Soziale Gerechtigkeit, WASG. Prominenteste Männer an der Spitze sind Oskar Lafontaine und Gregor Gysi. 16. Juni 1975. Seine ersten musikalischen Erfolge macht der Niederländer George Baker schon in den 60ern mit der Band Soul Invention. Aber erst als er sich seinen Künstlernamen George Baker gibt, der in Anlehnung an einen amerikanischen Schauspieler aus drei verschiedenen Charakteren von unterschiedlichen James-Bond-Filmen entliehen wurde, setzen auch die Chartplatzierungen ein. Nach vielen Achtungserfolgen gelingt der George Baker Selection nun der Super. Das Lied Paloma Blanca wird zum All-Time-Party-Hit und in 45 Jahren von rund 300 Interpreten immer wieder neu intoniert. Der größte Erfolg der Formation erreicht nun Platz 1 in der deutschen Hitparade.

Samstag in einer Woche feiert das eine Weltforum in Aachen den 40. Geburtstag des Weltfestes und ein buntes, international zusammengestelltes Programm hält sie nicht nur den ganzen Tag und auch am frühen Abend in der Aachener City und am Welthaus, sondern sorgt auch dafür, dass wir noch einmal ein bisschen mehr über das Thema fairen Handel erfahren können. Dazu zählt natürlich auch die Einkaufsmöglichkeit in den Weltläden. 3 Stück gibt es alleine davon in der Aachener City, die ein ganz unterschiedliches Sortiment haben. Und jetzt im Vorprogramm zum 40. Weltfest, da wird unter anderem über die Angebote informiert. Es wird aber auch jede Menge über die schwierigen Bedingungen, zum Beispiel in Lateinamerika oder in Afrika, bei Vorträgen und Ausstellungen sowie bei Musikveranstaltungen informiert. Wir besuchen übrigens die 3 Weltläden in der Aachener City und stellen Ihnen deren Angebot passend zum fairen Handel und zum Weltfest einmal genauer vor, und das in der kommenden Woche. Übrigens, gleichzeitig ist auch Faire Woche in Eupen in Ostbelgien. Vielleicht schauen Sie ja auch mal vorbei in einem der Weltläden. Es lohnt sich in jedem Fall.

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1: Ist so ein richtiger Randtaster dieser Sommer. Heute tastet er sich Stück für Stück in unsere Region herein. Und heute Vormittag, da war es ja schon immer wieder nur noch wolkenlos. Heute Nachmittag, da scheint dann verbreitet die Sonne. Und die Temperaturen, die klettern auf Werte um 24 Grad. In Einatten und in Aachen 20 Grad sind es schon. In Monschau und in Bütchenbach und rund um Zülpich und Weilerswist, da werden sogar schon 26 Grad erreicht. Am Abend und in der Nacht bleibt es lange mild. Die Temperaturen unter Wolkendecke bei 15 bis 11 Grad. Am Mittwoch, da wechseln sich Wolken und Sonnenschein ab und jetzt wird es von Tag zu Tag deutlich wärmer, um nicht zu sagen heißer. Schon morgen Höchstwerte zwischen 23 und 27 Grad.
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2: Ich bin Dieter Spieth. Mehrere Projekte in Monschau-Mützenich sowie in den Simmerer der Ortsteilen Eicherscheid und Ruhrberg werden in diesem Jahr von der NRW-Landesregierung insgesamt mit Fördermitteln von 356.000 Euro unterstützt. 60.000 Euro fließen in den Erhalt des Dorfladens in Mützenich. 199.000 Euro bekommt der Reit- und Fahrverein Eicherscheid für die Sanierung seines alten Casinos und 97.000 gehen in die Aufwertung eines Spielplatzes und für den Aufbau eines touristischen Leitsystems in Ruhrberg. Die Landesregierung will mit den Maßnahmen Projekte im ländlichen Raum besonders unterstützen. Die föderale Polizei verstärkt ihre Drogenfahndungsstelle in Verviers. Anlass ist die immer weiter zunehmende Bedeutung der Region im internationalen Drogenhandel. In diesem Zusammenhang hatte auch die Gewaltbereitschaft in der Szene stetig zugenommen. Zunächst 8 Ermittler sollen eingesetzt werden. Die Arbeit soll ab September aufgenommen werden, schreibt die Zeitung La Meuse. Vor allem die großen Verkehrsachsen und die Nähe zur Grenze nach Deutschland und den Niederlanden machen die Arbeit der Kriminellen in der Region so attraktiv, hieß es weiter. Vor allem mit Kokain, Cannabis, Ecstasy und Amphetaminen habe der Handel deutlich zugenommen. Zuletzt seien 8 Labore für synthetische Drogen und Lager für chemische Substanzen ausgehoben worden. Immer mehr Täter seien auch stärker bewaffnet. Die neue Ermittlereinheit soll sich auch auf Hintermänner, Finanzbeziehungen und den Rauschgifthandel konzentrieren. Ein Unkrautbrenner hat in Vettweis am Freitagnachmittag den Einsatz der Feuerwehr ausgelöst. Die Bewohnerin eines Einfamilienhauses hatte versucht, Unkraut mit dem Brenner zu entfernen. Dabei sei laut Polizei ein Funke auf eine angrenzende Hecke übergesprungen. Die Hecke wurde ein Raub der Flammen. Außerdem wurden Gartenmöbel und eine Fensterscheibe beschädigt. Die Feuerwehr konnte den Brand schnell löschen. Die Frau wurde bei eigenen Löschversuchen leicht verletzt. Zur Höhe des angerichteten Schadens konnte zunächst keine Angaben gemacht werden. In Kelmis geht der Umbau des Gemeindehauses voran. Deshalb zieht der Empfang der Verwaltung um. Seit dieser Woche befinden sich diese nicht mehr im Eingangsbereich, sondern im Anbau im Innenhof. Der Zugang zu den Rathausämtern ist damit nur noch über diesen Weg möglich, heißt es in einer Pressemitteilung. Der bisherige Eingang bleibt geschlossen. Umgezogen ist in diesem Zusammenhang auch der Dienst für Staatsangehörigkeiten. Er befindet sich vorläufig im linken Gebäude im Innenhof. Nach dem Ende der Baumaßnahmen soll er an seinen alten Standort zurückkehren. 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

Letzte halbe Stunde, da habe ich Ihnen schon erzählt, dass Andrea Sawatzki bei uns am Samstag in Dolce Vita zu Gast sein wird. Eine der erfolgreichsten Film- und Fernsehschauspielerinnen der letzten Jahrzehnte ist bei uns im Star Talk der Woche. Aber noch ein Schauspieler kommt. Ihn haben viele vor allem in seiner Rolle als Gernot Hassknecht in der Heute-Show vor Augen. Aber er ist nicht nur bissiger Satiriker, er spielt auch leidenschaftlich gerne in Film- und Fernsehproduktionen. Und als echter Südhesse, da dürfte er schon in den 80er Jahren bei Serien wie Diese Dornbuschs im ZDF nicht fehlen. Jetzt spielt er in einer neuen, sehr skurrilen Komödie mit und darüber sprechen wir mit ihm am Samstag ab 12 Uhr. Hans-Joachim Heist ist bei uns zu Gast in Dolce Vita. Ich freue mich sehr auf zwei Schauspieler im Doppelpack.

Dieses musikalische Geburtstagskind hier bei Radio 700 ist ein wenig in Vergessenheit geraten. Dabei komponierte er zahlreiche große Erfolge und war Bassist unter anderem bei Bands wie den Shadows, in der ersten großen Dekade unter anderem für Titel wie Apache oder Wonderful Land mitverantwortlich. Später gründete sich die Band noch einmal neu und bis zu seinem frühen Tod, 1973, war er noch einmal mit dabei. In der Zwischenzeit spielte er Bass bei der Tom Jones Band. Heute hätte John Rostill seinen 84. Geburtstag gefeiert und wir erinnern mit Musik von den Shadows.

Mit Radio 700 auf den Weg in den Feierabend. Gleich wird es wieder Zeit für unseren Serviceblog mit Wetter, Werbung und den Weltnachrichten. Und direkt danach starten wir durch in hoffentlich auch die letzte Stunde Arbeit für Sie im Radio 700 Treffpunkt am Dienstagnachmittag.

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7: Ist so ein richtiger Randtaster dieser Sommer. Heute tastet er sich Stück für Stück in unsere Region herein. Und heute Vormittag, da war es ja schon immer wieder nur noch wolkenlos. Heute Nachmittag, da scheint dann verbreitet die Sonne. Und die Temperaturen, die klettern auf Werte um 24 Grad in Einatten und in Aachen. 20 Grad sind es schon in Monschau und in Bütchenbach. Und rund um Zülpich und Weilerswist, da werden sogar schon 26 Grad erreicht. Am Abend und in der Nacht bleibt es lange mild. Die Temperaturen unter Wolkendeck bei 15 bis 11 Grad. Am Mittwoch, da wechseln sich Wolken und Sonnenschein ab und jetzt wird es von Tag zu Tag deutlich wärmer, um nicht zu sagen heißer. Schon morgen Höchstwerte zwischen 23 und 27 Grad.
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8: Ich bin Tine Klimach. Nach jahrelangem Ringen ist der nächste Schritt im Handelsstreit zwischen der EU und den USA gemacht. Das Europaparlament hat das umstrittene Zollabkommen gebilligt. Allerdings knüpfen die Abgeordneten ihre Zustimmung an klare Bedingungen.
9: Das EU-Parlament hatte die Zustimmung zum Handelsdeal mit den USA verzögert, denn zwischenzeitlich hatte US-Präsident Trump wieder höhere Zölle als vereinbart angekündigt. Das Parlament knüpfte sein Ja also an zwei Bedingungen. Erstens können die Vereinbarungen wieder ausgesetzt werden, falls neue US-Erhöhungen kommen. Und zweitens solle Trump Zölle auf Waschmaschinen und Produkte mit Stahlanteil auf 15% reduzieren. Falls nicht, will die EU ebenfalls solche Zölle prüfen. Insgesamt geht es hier um 30% des weltweiten Handels. Aus Brüssel, Dieter Ebeling.
8: Eine weitere Verhandlungsrunde zwischen den USA und dem Iran soll direkt nach der Unterzeichnung des verhandelten Rahmenabkommens am Freitag in der Schweiz beginnen. Diese weiteren Gespräche sollen innerhalb von 60 Tagen abgeschlossen werden, sagt Irans Außenminister Rakhchi nach Angaben der Nachrichtenagentur Tasnim. Ein Ende des Kriegs schließe außerdem ein Ende der israelischen Besetzung von Gebieten im Libanon mit ein, sagte Rakhchi weiter. Trotz der zunehmenden Verbreitung von Selbstbedienungskassen zieht die deutliche Mehrheit klassische Kassen mit Personal vor. Laut einer Umfrage des Marktforschungsinstituts Kantar stellen sich 67% lieber an, als selbst zu scannen.
10: Die meisten Befragten bevorzugen die klassischen Kassen, weil sie lieber mit Menschen als mit Maschinen zu tun haben. 40% stellen sich aus Gewohnheit an und fast genauso viele zahlen lieber mit Bargeld, was an den meisten Kassen mit Selbstscanner nicht möglich ist. Bei jungen Menschen sind die Kassen zum Selberscannen allerdings durchaus beliebt. Sie sagen, hier habe ich weniger Zeitdruck, kürzere Wartezeiten und hier kann ich besser sehen, dass die Preise und Anzahl der Produkte korrekt erfasst werden. Aus Berlin, Uli Reitinger.
8: Kanzler Friedrich Merz hat Donald Trump beim G7-Gipfel mit einem Geburtstagsgeschenk passend zur Fußball-Weltmeisterschaft überrascht. Merz überreichte dem US-Präsidenten ein Trikot in den Farben der deutschen Fußballnationalmannschaft. Spielername Trump, Nummer 47. Der Republikaner ist der 47. Präsident der USA. Am Sonntag feierte er seinen 80. Geburtstag.
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7: Gleich 15 Uhr, Zeit für die dritte Stunde Treffpunkt am Dienstagnachmittag. Hallo zusammen.

0: Kurz nach drei, Sie hören den Treffpunkt am Dienstagnachmittag hier bei Radio 700. Ich habe gleich noch ein weiteres musikalisches Geburtstagskind für Sie. Außerdem wurde ja am Sonntag so pompös als nur möglich der 80. Geburtstag von Donald Trump gefeiert. Und nicht nur die Iraner machten ihm kein Geburtstagsgeschenk und haben einen der Friedensvertragsentwürfe noch nicht an diesem Tag unterzeichnet, obwohl er sich das so gewünscht hatte. Auch von einigen Stars gab es heftige Gegenwehr an dem Autokraten. Gleich dazu mehr.
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Ja, America first, Donald Trump last. Irgendwie kann man es so beschreiben. Er selbst zettelt einen Krieg im Nahen Osten an, der die ganze Welt in wirtschaftliches Unglück stürzt. 39 Mal hat er der Öffentlichkeit angekündigt in den letzten Wochen, dass der Krieg kurz vor einem Ende steht. Nun scheint er es tatsächlich geschafft zu haben, zumindest streiten der Iran und auch Pakistan als Vermittler das nicht mehr ab. Er wollte das als ganz große Show zu seinem 80. Geburtstag verkaufen, aber der Iran hat das Papier für den Friedensvertrag nicht zu diesem Tag unterschrieben. Behalten wir einfach mal für uns, dass er offensichtlich vergessen hat, dass er den Krieg selbst angezettelt hat und dass er alle seine Kriegsziele überhaupt nicht erreicht hat. Das sieht eher nach The Biggest Loser als The Greatest Winner aus. Aber wenn es schon so nicht klappt, dann verbirgt man einfach alles das, was man politisch in den Sand setzt, mit einer Gladiatorenshow und Kämpfen direkt vor dem Weißen Haus. Das alleine hat 60 Millionen Dollar gekostet, alles nur, um das eigene Ego zu befriedigen. Trotzdem blieb die Geburtstagsfeier nicht ungestört, denn mehrere große US-Stars liefen Sturm gegen Donald Trump und seine Politik und gaben unter anderem auch ein Konzert, um zu zeigen, es gibt Widerstand. Mit dabei Jane Fonda, die die Demokratie in Gefahr sieht in den Vereinigten Staaten, und auch Bette Midler von Entfernung, und zwar gebührende Entfernung aus. Da hatten sie ihren großen Konzertauftritt und gaben ihre größten Hits noch einmal zum Besten als Zeichen für Demokratie. Ein gutes Zeichen, und ich finde, das passt auch ganz gut zu diesem Song hier von Bette Midler, From a Distance.

Durch den Dienstagmittag hier mit Radio 700 und da blicken wir schon mal ein bisschen auf unsere Programm-Highlights der kommenden Tage, zum Beispiel auf den Sonntag. Die Fußball-Weltmeisterschaft hat so richtig an Fahrt aufgenommen. Deutschland hat sich wacker mit 7:1 gegen Neuling Curaçao geschlagen und auch die Belgier sind ins Turnier gestartet. Die Niederlande, okay, hat sich ein bisschen schwer getan gegen Japan, nur 2:2 in ihrem ersten Spiel am späten Sonntagabend. Insgesamt sind die Zeichen aber bei allen drei Ländern auf Grün für die nächsten Vorrundenspiele und umso größer ist die Vorfreude auch bei meiner Kollegin Barbara Müller. Sie ist nicht nur selber großer Fußballfan, sie hat auch einfach mal 3 Stunden Musik rund um König Fußball zusammengestellt und dazu viele schöne Geschichten aus der Fußballwelt zusammengetragen. Unser Treffpunkt spezial zur Fußball-WM am Sonntag. Fußball ist unser Leben. Sonntag um 13 Uhr und auch dann, wenn Deutschland gegen die Elfenbeinküste verlieren sollte.

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1: Ist so ein richtiger Randtaster dieser Sommer. Heute tastet er sich Stück für Stück in unsere Region herein. Und heute Vormittag, da war es ja schon immer wieder nur noch wolkenlos. Heute Nachmittag, da scheint dann verbreitet die Sonne. Und die Temperaturen, die klettern auf Werte um 24 Grad in Einatten und in Aachen. 20 Grad sind es schon in Monschau und in Bütchenbach. Und rund um Zülpich und Weilerswist, da werden sogar schon 26 Grad erreicht. Am Abend und in der Nacht bleibt es lange mild. Die Temperaturen unter Wolkendecke bei 15 bis 11 Grad. Am Mittwoch, da wechseln sich Wolken und Sonnenschein ab und jetzt wird es von Tag zu Tag deutlich wärmer, um nicht zu sagen heißer. Schon morgen Höchstwerte zwischen 23 und 27 Grad.
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2: Ich bin Ina Pleier. Bei Verkehrskontrollen in der Eifel sind am Wochenende erneut viele Temposünder ins Netz gegangen. Bei Kontrollen an der L128 zwischen Ruhrberg und der Jugendherberge waren 17 Motorradfahrer und 10 Autofahrer zu schnell unterwegs. Ein Biker hatte Tempo 115 in der 70er-Zone auf dem Tacho und muss nun mit einem Fahrverbot rechnen. In Einruhr wurden 8 Auto- und 4 Motorradfahrer beim Rasen erwischt. Das Streckenverbot zwischen Steckenborn und Wuffelsbach war gleich von 54 Motorradpiloten missachtet worden. 2 Fahrer besaßen nicht einmal einen Führerschein. Auch im Kreis Düren gab es Verkehrskontrollen. Hier wurden insgesamt 127 Geschwindigkeitsübertretungen registriert. Für 8 Motorradfahrer droht ein Fahrverbot. Negativspitzenreiter war ein Biker, der mit Tempo 119 in einer 50er-Zone gemessen wurde. Die Polizei kontrollierte vor allem in den Bereichen Niedecken, Heimbach und Hürtschenwald. In Lonsen ist es am Samstag zu einem spektakulären Unfall gekommen. Ein Autofahrer war mit seinem Pkw aus noch ungeklärter Ursache auf die Gegenfahrbahn geraten. Der Wagen prallte gegen die Eingangstreppe zu einem Wohnhaus. Durch die Wucht des Aufpralls wurde der Wagen angehoben und mehrere Meter weit durch die Luft geschleudert. Erst einige Meter weiter kam er wieder auf den Boden auf, nachdem er zuvor eine Gartenmauer gestreift hatte. Das Fahrzeug wurde erheblich beschädigt. Die Fahrbahn musste gereinigt werden. Der Autofahrer kam in ein Krankenhaus. Er stand unter Alkoholeinfluss. Sein Führerschein wurde eingezogen. Die Bauarbeiten an der Römerallee in Zülpich machen weitere Fortschritte. Vor dem Abschluss muss die wichtige Verkehrsader aber nochmals voll gesperrt werden. Vorgesehen ist das in der letzten Juniwoche. In dieser Woche ist zunächst eine Teilsperrung im Bereich Kreisverkehr Bergheimer Straße erforderlich. Dort wird der Verkehr mit einer Ampel geregelt. Damit es nicht zu Staus direkt am Bahnübergang kommt, wird es dort auch eine Umleitung geben, wie die Stadt mitteilte. Die Vollsperrung soll in der kommenden Woche ab Mittwoch zwischen dem Kreisverkehr an der B265 und dem Kreisel Industriestraße Bergheimer Straße eingerichtet werden. Dann wird dort der neue Asphalt aufgetragen. Die Umleitung wird dann über die Via Rustica und die Industriestraße erfolgen. Zum Sport. Fußball-Drittligist Alemannia Aachen muss zukünftig ohne Gianluca Gaudino planen. Der 29-Jährige wechselt zum VfR Aalen. Er selbst hatte aus familiären Gründen um die Auflösung seines Vertrags gebeten, um künftig näher bei seinen Angehörigen in Süddeutschland sein zu können. Gaudino war 2024 nach dem Aufstieg in die dritte Liga zu Alemannia gekommen und hatte dort 57 Pflichtspiele absolviert. 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

0: Er steht wie kaum ein anderer für kernigen, kräftigen Deutschrock. In den 80er Jahren waren seine Songs so populär, dass sie unter anderem auch in Tatortfolgen, unter anderem bei Kommissar Schimanski, Verwendung fanden, wie zum Beispiel sein Titel Faust auf Faust. Aber auch andere große Hits wurden zu gigantischen Erfolgen. Wir denken zum Beispiel an Steig nicht aus oder an Monopoly. Unvergessen sein All-Time-Party-Klassiker, der bis heute rauf und runter läuft in den Radiostationen, Tausend und eine Nacht. Für mich ein absoluter Song, der das Lebensgefühl der 80er Jahre beinhaltet. Aber er konnte auch ganz ruhig und balladesk mit Titeln zum Beispiel wie Stille Wasser oder auch an der Seite von Irene Grandi mit Weil du anders bist. Heute, da feiert der Deutschrocker Klaus Lage seinen 76. Geburtstag. Vor wenigen Jahren erst, da war er hier in der Eifel zum großen Konzert mit der Hilfsgruppe Eifel. Und heute, da feiern wir ihn. Hier kommt Musik von Klaus Lage.
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60 Millionen Euro bekommt die Fachhochschule Aachen an Fördermitteln für weitere Erweiterungsbauten und für weitere Projekte zum Thema Digitalisierung und künstliche Intelligenz. Eines unserer Themen gleich im Feierabend bei meinem Kollegen Uwe Lorenz. Außerdem schauen wir auf die gerade wiedereröffnete Bahnstrecke zwischen Stolberg-Rathaus und Stolberg-Altstadt. Seit Sonntag fahren da wieder regulär Züge. Wie das kommen konnte und was die nächsten Projekte sind, darüber sprechen wir ebenfalls gleich, genau wie für den Lauf für das Leben. Der findet nämlich jeder Samstag in einer Woche in Eupen statt und dort können auch Sie sich sportlich oder zumindest finanziell engagieren und alles für den guten Zweck, nämlich für den Kampf gegen den Krebs. Drei unserer Themen heute Nachmittag hier ab 4. Morgen geht's weiter mit dem Radio 700 Treffpunkt. Gleiche Stelle, gleiche Welle. Ich bin Jochen Späth, madet jut.

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0: Ist so ein richtiger Randtaster dieser Sommer. Heute tastet

0: Da sich Stück für Stück in unsere Region herein. Und heute Vormittag, da war es ja schon immer wieder nur noch wolkenlos. Heute Nachmittag, da scheint dann verbreitet die Sonne. Und die Temperaturen, die klettern auf Werte um 24 Grad in Einatten und in Aachen. 20 Grad sind es schon in Monschau und in Bütchenbach. Und rund um Zülpich und Weilerswist, da werden sogar schon 26 Grad erreicht. Am Abend und in der Nacht bleibt es lange mild. Die Temperaturen unter Wolkendecke bei 15 bis 11 Grad. Am Mittwoch, da wechseln sich Wolken und Sonnenschein ab und jetzt wird es von Tag zu Tag deutlich wärmer, um nicht zu sagen heißer. Schon morgen Höchstwerte zwischen 23 und 27 Grad.
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2: Ich bin Tine Klimach. Am Rande des G7-Gipfels könnte es ein weiteres Treffen zwischen US-Präsident Trump und dem ukrainischen Präsidenten Selenskyj geben. Trump kündigte Gespräche an und erneuerte zugleich seinen Appell an Russland, im Ukraine-Krieg zu einer Einigung zu kommen.
3: Das weitere Treffen zwischen Selenskyj und Trump wird als positives Zeichen gesehen. Zunächst nämlich gab es Sorge, welchen Kurs der US-Präsident im Ukraine-Krieg einschlägt und inwieweit er das von Russland angegriffene Land weiter unterstützt. Nach der Arbeitssitzung zur Ukraine hier in Evian aber zeigte sich auch EU-Kommissionspräsidentin von der Leyen optimistisch, dass in die Bemühungen um ein Ende des Kriegs neuer Schwung kommt. Das Blatt wende sich für die Ukraine, meinte sie. Es sei nun der Moment, die Unterstützung für das Land noch einmal deutlich zu verstärken. Aus Evian, Michael Evers.
2: Das Europaparlament hat den Weg für die Umsetzung des umstrittenen Zollabkommens mit den USA freigemacht. Die Abgeordneten stimmten in Straßburg dafür, Zölle auf US-Industriegüter abzuschaffen und US-Agrarprodukten einen besseren Marktzugang zu gewähren. Allerdings nur, wenn auch die USA ihre Verpflichtungen aus dem Abkommen vollständig umsetzen. In Berlin hat heute das Zentrum zur Abwehr hybrider Bedrohungen die Arbeit aufgenommen. Mit dem neuen Zentrum sollen Kampagnen und Attacken von Staaten wie Russland frühzeitig erkannt werden.
4: Vertreter verschiedener Organisationen sollen hier in Zukunft regelmäßig zusammenkommen. Dazu gehören zum Beispiel die Nachrichtendienste, die Polizeibehörden von Bund und Ländern und das Bundesamt für Sicherheit in der Informationstechnik. So sollen sie hybride Angriffe früh genug erkennen und im besten Fall verhindern. Gemeint sind damit Angriffe, die militärische, wirtschaftliche, geheimdienstliche und propagandistische Mittel kombinieren, also zum Beispiel Cyberattacken und die Beeinflussung der öffentlichen Meinung, besonders vor Wahlen. Fiona Reinhardt, Nachrichtenredaktion.
2: Wer in Deutschland ins kühle Nass springen will, kann das fast überall ohne Angst vor gesundheitsgefährdenden Bakterien tun. Pünktlich zur Badesaison bescheinigt ein Bericht der Europäischen Umweltagentur Europas Badegewässern überwiegend eine ausgezeichnete Wasserqualität. Es wurden dazu mehr als 22.000 Badestellen ausgewertet. Das Ergebnis? In der EU wiesen knapp 85% der Badestellen im vergangenen Jahr eine exzellente Wasserqualität auf. 96% erfüllten immerhin die EU-Mindeststandards.
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7: Herzlich willkommen zum Feierabend am Dienstag bei Radio 700. Am Mikrofon Uwe Lorenz.

BZN bei Radio 700, so kann der Feierabend beginnen und er geht natürlich auch weiter mit Schlagern und Oldies in der richtigen Mischung und ganz viel Informationen, nicht nur aus unserem Sendegebiet die aktuellen Meldungen, sondern auch zwei interessante Themen in der ersten Stunde. Zum einen geht es um die Hochschule in Aachen, die Fachhochschule, die verzeichnet enorme Zuwächse. Und da gibt es natürlich zusätzlichen Raumbedarf. Darüber berichten wir gleich. Und gegen 20 vor 5 geht's nach Stolberg, denn dort rollt die Euregiobahn wieder.

0: Aachen ist Hochschulstadt und der Zulauf von Studenten hält an. Auch die Fachhochschule verzeichnet enorme Zuwächse bei den Einschreibungen und es gibt zusätzlichen Raumbedarf, vor allem um Digitales und KI vermitteln zu können. Für die anstehenden Projekte gibt es nun erhebliche finanzielle Unterstützung. Heiko Fritz berichtet.
1: Seit Jahren boomen die Hochschulen in Aachen. Immer mehr Studierende schreiben sich dort ein. Damit müssen die Bildungseinrichtungen aber auch weiter wachsen. 60 Millionen Euro an Fördermitteln werden jetzt der FH Aachen zur Verfügung gestellt, um ihre Infrastruktur weiter ausdehnen zu können. Volker Stempel, Kanzler der Fachhochschule Aachen, ist froh über die enorme Unterstützung.
2: Wir haben eine Wachstumsperiode hinter uns in der FH Aachen, dass wir in den letzten 10 Jahren sehr stark von den Studierendenzahlen her gewachsen sind. Und sind von 9.000 auf 15.000 Studierende gewachsen. Ein besonderer Schwerpunkt hat da gelegen auf der Informatik und auf der Wirtschaft. Da sind die größten Zuwächse gewesen, die sich eben auch verstetigen. In den zurückliegenden Jahren haben wir dafür Flächen angemietet, um diese Ausbildungen der Studierenden überhaupt bewältigen zu können. Und das ist jetzt etwas, wo sich die Verstetigung abzeichnet und wir die Möglichkeit haben, zu Eigentum zu erwerben und damit eine weitere Entwicklungsperspektive für die Hochschule aufzutun.
1: Die Fördermittel werden dringend benötigt, denn bereits genutzte Räume sollen dauerhaft eingegliedert werden. Und es gibt auch neue Bauvorhaben.
2: Wir haben im Herzen von Aachen eine wunderschöne Liegenschaft und daran dockt sich das Gelände an, was wir bislang nur haben mieten können und jetzt künftig erwerben werden. Das teilt sich auf in eine Fläche mit Bestandsgebäuden, die wir bislang auch schon nutzen, die wir künftig aber dann dauerhaft zur Verfügung haben, wo wir also keine Kündigungen mehr fürchten müssen, sondern wo wir selbst eine dauerhafte Sicherung der Liegenschaft haben. Und wir können die Bestandsgebäude dann künftig auch so gestalten, wie wir das als Hochschule für richtig halten, ohne dass wir Rücksicht nehmen müssen auf einen Vermieter. Daneben gibt es eine Reserve, die dieses Grundstück, was wir erwerben, hat. Und diese Reserve, die bedeutet, dass wir dort weitere Gebäude perspektivisch errichten können werden. Und die wollen wir zum einen nutzen, um neue Forschungsprojekte, auch kooperative Zusammenarbeit mit der Wirtschaft zu ermöglichen, die Start-ups weiter voranzutreiben und gegebenenfalls auch für Forschungsbauten einzuwerben. Das Ganze steht für uns an diesem Standort besonders unter dem Zeichen Digitalisierung und Unternehmertum und Gründen.
1: Für die Reservefläche, auf der die Erweiterung des FH-Geländes entstehen soll, gibt es bereits konkrete Planungen und auch einen strammen Zeitplan zur Umsetzung.
2: Für die Reserve, die das Grundstück bietet, haben wir bereits einen städtebaulichen Wettbewerb durchgeführt, um einmal greifbar zu machen, wie das Grundstück sich denn weiter bebauen und gestalten ließe. Und im Moment sind wir in Gesprächen mit der Stadt, um einen Bebauungsplan zu entwickeln. Und denke mal, dieser Bebauungsplan, der wird wahrscheinlich in etwa 2 Jahre dauern, bevor man dann tatsächlich erste Projekte, die jetzt auf Neubau ausgerichtet sind, in die Hand nehmen kann.
1: Für die FH Aachen sind die neuen Räume wichtig, um weiter die Bereiche KI und Digitalisierung in den Fokus nehmen zu können. Diese Felder entwickeln sich derzeit so schnell weiter, dass die Entwicklung der Bildungsangebote damit Schritt halten muss, um auf Dauer eine fundierte Ausbildung und Forschungsmöglichkeiten liefern zu können, die nach dem Studium perfekte Bedingungen für die Arbeitswelt beinhalten.
2: Wir setzen als Hochschule für angewandte Wissenschaft besonders auf Kleingruppenkonzepte. Das heißt, wir werden unsere Hörsäle und Seminarräume so gestalten, dass sie sehr flexibel unterschiedliche Gruppengrößen aufnehmen können und damit dann auch Arbeitssituation simulieren können, dass man in Teams zusammen Aufgabenstellungen erarbeitet. Und das ist natürlich das Besondere, mithilfe aller digitalen Möglichkeiten, die es heute gibt und die sich in der Zukunft dann auch noch weiterentwickeln werden.
1: 60 Millionen Euro bekommt die FH Aachen für die weitere räumliche Ausdehnung und erweiterte Infrastruktur in den Bereichen Digitales und KI. Geld, das für die Bildung der Zukunft dienlich und damit auch ein wichtiger Beitrag für die Weiterentwicklung von Wirtschaft und Unternehmen sowie der Forschung ist. Weit über die Grenzen unserer Region hinaus.

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1: Um das Wetter mal im Fußball-Jargon zu sprechen, erst kam der Sommer angedribbelt, aber jetzt flankt er von der Seite rein. Heute Abend viel Sonnenschein, es bleibt sehr lange sehr mild. In der Nacht sind auch mal Wolken unterwegs, es bleibt dabei überall trocken. Und die Temperaturen gehen auf Werte um 15 Grad in Kelmis und in Stolberg und auf 11 Grad in Nettersheim und in Bütchenbach zurück. Am Mittwoch einige Wolken, aber auch viel Sonnenschein, deutlich wärmer bei 23 bis 27 Grad. Und der Donnerstag dann ein Sommertag wie aus dem Bilderbuch. 16 Stunden Sonnenschein und nur lockere Wolkenfelder und noch heißer bei 27 bis 30 Grad.
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2: Ich bin Ina Pleier. Bei Verkehrskontrollen in der Eifel sind am Wochenende erneut viele Temposünder ins Netz gegangen. Bei Kontrollen an der L128 zwischen Ruhrberg und der Jugendherberge waren 17 Motorradfahrer und 10 Autofahrer zu schnell unterwegs. Ein Biker hatte Tempo 115 in der 70er-Zone auf dem Tacho und muss nun mit einem Fahrverbot rechnen. In Einruhr wurden 8 Auto- und 4 Motorradfahrer beim Rasen erwischt. Das Streckenverbot zwischen Steckenborn und Wuffelsbach war gleich von 54 Motorradpiloten missachtet worden. 2 Fahrer besaßen nicht einmal einen Führerschein. Auch im Kreis Düren gab es Verkehrskontrollen. Hier wurden insgesamt 127 Geschwindigkeitsübertretungen registriert. Für 8 Motorradfahrer droht ein Fahrverbot. Negativspitzenreiter war ein Biker, der mit Tempo 119 in einer 50er-Zone gemessen wurde. Die Polizei kontrollierte vor allem in den Bereichen Niedecken, Heimbach und Hürtschenwald. In Lonsen ist es am Samstag zu einem spektakulären Unfall gekommen. Ein Autofahrer war mit seinem PKW aus noch ungeklärter Ursache auf die Gegenfahrbahn geraten. Der Wagen prallte gegen die Eingangstreppe zu einem Wohnhaus. Durch die Wucht des Aufpralls wurde der Wagen angehoben und mehrere Meter weit durch die Luft geschleudert. Erst einige Meter weiter kam er wieder auf den Boden auf, nachdem er zuvor eine Gartenmauer gestreift hatte. Das Fahrzeug wurde erheblich beschädigt. Die Fahrbahn musste gereinigt werden. Der Autofahrer kam in ein Krankenhaus. Er stand unter Alkoholeinfluss. Sein Führerschein wurde eingezogen. Die Bauarbeiten an der Römerallee in Zülpich machen weitere Fortschritte. Vor dem Abschluss muss die wichtige Verkehrsader aber nochmals voll gesperrt werden. Vorgesehen ist das in der letzten Juniwoche. In dieser Woche ist zunächst eine Teilsperrung im Bereich Kreisverkehr Bergheimer Straße erforderlich. Dort wird der Verkehr mit einer Ampel geregelt. Damit es nicht zu Staus direkt am Bahnübergang kommt, wird es dort auch eine Umleitung geben, wie die Stadt mitteilte. Die Vollsperrung soll in der kommenden Woche ab Mittwoch zwischen dem Kreisverkehr an der B265 und dem Kreisel Industriestraße, Bergheimer Straße eingerichtet werden. Dann wird dort der neue Asphalt aufgetragen. Die Umleitung wird dann über die Via Rustica und die Industriestraße erfolgen. Zum Sport. Fußball-Drittligist Alemannia Aachen muss zukünftig ohne Gianluca Gaudino planen. Der 29-Jährige wechselt zum VfR Aalen. Er selbst hatte aus familiären Gründen um die Auflösung seines Vertrags gebeten, um künftig näher bei seinen Angehörigen in Süddeutschland sein zu können. Gaudino war 2024 nach dem Aufstieg in die dritte Liga zu Alemannia gekommen und hatte dort 57 Pflichtspiele absolviert. 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

Ja, Schlager und Oldies in der richtigen Mischung. Das war China in Your Hand mit T-Pow, ein Titel aus den 80er Jahren. Und jetzt gehen wir ganz weit zurück in die 50er Jahre. 1959, da kam eine Italienerin nach Deutschland und hat einige Singles aufgenommen. Und gleich eine der ersten wurde ein Riesenhit, nämlich Heißer Sand. Und die Sängerin, natürlich, Sie wissen es alle, heißt Mina.

0: Da hat sich die Euregiobahn selbst ihr schönstes Geschenk zum 25. Geburtstag gemacht, denn seit Sonntag rollen die Züge wieder bis Stolberg-Altstadt. Der Streckenabschnitt war durch die Flut zerstört worden und nun ist alles fertig. Heiko Fritz ist für uns mitgefahren.
1: Doppelter Grund zum Feiern für die Euregiobahn. Vor 25 Jahren nahm die wichtige Bahnverbindung in der Städteregion Aachen ihren Betrieb auf. Zum Geburtstag, ziemlich genau 5 Jahre nach der Flut, kann ein weiteres Teilstück der durch das Hochwasser im Juli 2021 schwer beschädigten Strecke zwischen Stolberg-Rathaus und Stolberg-Altstadt wieder in Betrieb gehen. Zum Start waren viele Politiker und prominente Gesichter erschienen. Seit dem 14. Juni fahren wieder regulär Züge. Thomas Fürpfeil, Geschäftsführer der EVS Schienennetz und damit des Betreibers der Euregiobahn.
2: Die Strecke wurde ja im Rahmen der Flutkatastrophe vollkommen zerstört und im Rahmen dessen wurde dann jetzt gleichzeitig auch für die kommende Elektrifizierung in einigen Jahren dann gleichzeitig dann auch der Bahnsteig erweitert. Und das Gleis, das musste gut 1 Meter tiefer gelegt werden, um ein entsprechendes Höhenprofil ausreichend zu haben, weil doch die Elektrifizierung eine andere Höhe mit sich bringt, um dann unter einer Brücke zu fahren. Darüber hinaus wurden 9 Weichen ausgewechselt und selbstverständlich natürlich das ganze Gleisbett.
1: Es wurde aber nicht nur einfach wieder aufgebaut. Der Haltepunkt Stolberg-Altstadt hat auch ein komplett neues Gesicht erhalten.
2: Das ist natürlich jetzt ein weiterer Haltepunkt, im Moment mal der Endpunkt der Euregiobahn, aber letztendlich dann doch der Start wieder auch zu einer Verlängerung der Euregiobahn Richtung Stolberg-Breinig.
1: Zum Geburtstag gehen die Bauarbeiten und Planungen für weitere wichtige Verkehrsinfrastrukturprojekte der Euregiobahn weiter. Die Linie nach Breinig soll elektrifiziert werden. Irgendwann könnten hier auch Züge bis zur belgischen Grenze, nach Eupen oder sogar Verwier verkehren. Außerdem wird derzeit die Strecke nach Aldenhofen-Siersdorf wieder reaktiviert. Hier ist in diesem Jahr noch das nächste große Projekt vor der Realisierung.
2: Das ist einerseits die Elektrifizierung und Sie sprechen selber auch an, die Inbetriebnahme von Aldenhofen-Siersdorf respektive vom Alsdorf Business Park. So hoffen wir doch mit dem großen Fahrplanwechsel im Dezember diesen Jahres.
1: Die Städteregion Aachen wächst und ist auf ein umfangreiches Netz an öffentlichen Verkehrsmitteln angewiesen. Die Euregiobahn stellt dabei wichtige Weichen und leistet damit auch ihren Beitrag zu mehr Klimaschutz, Nachhaltigkeit und zur Verkehrswende.

Ja, das war schon die erste Stunde unseres Feierabends heute am Dienstag hier bei Radio 700. Mein Name ist Uwe Lorenz und sofort nach dem Aktuellsten aus aller Welt hören wir uns wieder kurz vor 17 Uhr. Bis gleich.

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3: Um das Wetter mal im Fußball-Jargon zu sprechen, erst kam der Sommer angedribbelt, aber jetzt flankt er von der Seite rein. Heute Abend viel Sonnenschein, es bleibt sehr lange sehr mild. In der Nacht sind auch mal Wolken unterwegs, es bleibt dabei überall trocken. Und die Temperaturen gehen auf Werte um 15 Grad in Kelmis und in Stolberg und auf 11 Grad in Nettersheim und in Bütchenbach zurück. Am Mittwoch einige Wolken, aber auch viel Sonnenschein, deutlich wärmer bei 23 bis 27 Grad. Und der Donnerstag dann ein Sommertag wie aus dem Bilderbuch. 16 Stunden Sonnenschein und nur lockere Wolkenfelder und noch heißer bei 27 bis 30 Grad.
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4: Ich bin Tine Klimach. Nach jahrelangem Ringen ist der nächste Schritt im Handelsstreit zwischen der EU und den USA gemacht. Das Europaparlament hat das umstrittene Zollabkommen gebilligt. Allerdings knüpfen die Abgeordneten ihre Zustimmung an klare Bedingungen.
5: Das EU-Parlament hatte die Zustimmung zum Handelsdeal mit den USA verzögert, denn zwischenzeitlich hatte US-Präsident Trump wieder höhere Zölle als vereinbart angekündigt. Das Parlament knüpfte sein Ja also an zwei Bedingungen. Erstens können die Vereinbarungen wieder ausgesetzt werden, falls neue US-Erhöhungen kommen. Und zweitens solle Trump Zölle auf Waschmaschinen und Produkte mit Stahlanteil auf 15% reduzieren. Falls nicht, will die EU ebenfalls solche Zölle prüfen. Aus Brüssel, Dieter Ebeling.
4: Die USA und führende europäische Staaten haben sich beim G7-Gipfel nach Angaben aus der deutschen Delegation darauf verständigt, den Druck auf Russland weiter zu erhöhen, um zu neuen Verhandlungen über ein Ende des Angriffskriegs gegen die Ukraine zu kommen. Alle G7-Teilnehmer waren sich einig, dass die Unterstützung der Ukraine erhöht werden muss und dass der Druck auf Russland erhöht werden muss, hieß es nach Beratungen im französischen Evian. Kurz vor dem Ende des Tankrabatts zieht die Monopolkommission eine erste Bilanz. Demnach kam die Steuersenkung an den Zapfsäulen größtenteils bei den Autofahrern an. Ein kleiner Teil der Entlastung blieb nach Einschätzung des Beratungsgremiums allerdings bei den Mineralölunternehmen hängen.
6: Bis zu 200 Millionen Euro haben die Mineralölkonzerne eingesackt. Vor allem beim Diesel haben sie danach die Steuersenkungen nicht komplett an die Autofahrer weitergegeben. Doch der Branchenverband wehrt sich, sagt, stimmt absolut nicht. Auffällig ist allerdings, dass der Rabatt je nach Region unterschiedlich weitergegeben wurde. Im Norden, da gab es den höchsten Preisrückgang, im Süden dagegen, da fiel er geringer aus. Claudia Wächter, Nachrichtenredaktion.
4: Rund 8 Monate nach der lebensbedrohlichen Messeattacke auf die SPD-Politikerin Iris Stalzer aus Herdecke in NRW ist ihre Tochter wegen gefährlicher Körperverletzung angeklagt worden. Das sagte der ermittelnde Oberstaatsanwalt der dpa. Im vergangenen Oktober war es zu einer Gewalttat gegen Stalzer im Haus der Familie gekommen. Die Staatsanwaltschaft wirft der Jugendlichen vor, ihrer Mutter mehrere Messerstiche zugefügt zu haben. Das Amtsgericht Hagen prüfe nun die Zulassung der Anklage.
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9: Weiter geht's mit der zweiten Stunde unseres Feierabends heute hier bei Radio 700 am Dienstag. Am Mikrofon

0: 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Stevie Wonder war das natürlich, meine Damen und Herren. Ja, und jetzt ein kleiner Blick auf die zweite Stunde unseres Feierabends heute hier am Dienstag. Wir schauen gleich nach Eupen. Dort läuft der Countdown für den Lauf für das Leben. Was sich darunter verbirgt, darüber gleich mehr. Dann haben wir natürlich unsere aktuellen Meldungen aus der Region. Und der Veranstaltungskalender, der ist auch dabei.
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0: Schon zum sechsten Mal findet in Eupen der Lauf für das Leben statt. Längst nicht nur Leistungssportteams gehen da an den Start. 24 Stunden müssen sie ihre Runden drehen und alles für den Kampf gegen den Krebs. Ende Juni ist es wieder soweit. Heiko Fritz berichtet.
1: Jedes Jahr, immer am letzten Juniwochenende, wird ein sichtbares Zeichen gegen den Krebs gesetzt. 24 Stunden wird gelaufen und das an vielen Orten der Welt. Ein möglichst hoher Erlös soll erzielt werden. Dafür sind viele Ehrenamtliche, Gruppen und Teams im Einsatz. Auch beim ostbelgischen Lauf für das Leben in Eupen. Organisatorin Jacqueline Joost.
2: Der Lauf für das Leben ist eine Benefizveranstaltung, die ist organisiert von einem regionalen Freiwilligenkomitee, steht aber dann unter der Hauptorganisation der Stiftung gegen Krebs. Und dort werden dann über das ganze Wochenende Spendengelder gesammelt zugunsten der Stiftung gegen Krebs, die sich hauptsächlich auf die Fahne geschrieben hat, die Krebsforschung auch zu unterstützen. Also da geht ein Großteil des Geldes dann auch hin.
1: Die Gelder werden unter anderem über die Erlöse aus den Startgebühren erzielt. Man kann sich als Team einschreiben oder keinem eigenen Team angehören und in einer Mannschaft der Solostarter mitmachen.
2: Die konkrete Organisation ist eigentlich, dass es Teams gibt, die sich dort einschreiben. Man kann auch ohne Team dort anwesend sein, also das auf jeden Fall schon mal vorab vermerkt. Aber der Lauf für das Team besteht eigentlich, die ganzen Teams, die sich dort engagieren, 24 Stunden ihre Runden zu drehen. Und was bedeutet das? Es sollte eigentlich immer pro Team mindestens eine Person auf der Piste sein. Da steht jetzt niemand, der das Ganze kontrolliert, natürlich. Aber wir möchten damit auch symbolisch die Krebspatienten auch unterstützen, weil der Krebs ja auch nie schläft. Ne? Und das möchten wir dadurch auch zeigen mit diesen 24 Stunden. Und ein sehr großer Teil der Teams, die dort mitmachen, bringen auch einen eigenen Stand mit und werden an diesem Stand verschiedene Sachen anbieten, Getränke, Essen, Kinder, Animationen und so weiter. Und das Geld, was dort an den Ständen eingenommen wird, das geht dann zugunsten der Stiftung gegen Krebs.
1: Das sorgt auch für ein großes Gemeinschaftsgefühl für die gute Sache. Alle wissen genau, dass sie Teil des Ganzen für den guten Zweck sind. Und deshalb kommen rund um die Uhr während des 24-Stunden-Events auch viele Zuschauer. Die dürfen nicht nur dabei sein, wenn die Teilnehmer ihre Runden drehen. Bis in die Nacht am Samstag sowie frühmorgens am Sonntag wird ein großes Bühnenprogramm geboten.
2: Es gibt dort jede Menge Musik, verschiedene Musikrichtungen. Es gibt Tanz, es gibt Sportangebot, Zumba und Ähnliches. Also da gibt es wirklich für jeden Mann etwas. Und es gibt auch eine ganze Reihe Teams, die Kinderanimation anbieten.
1: Der Lauf für das Leben findet weltweit an vielen unterschiedlichen Orten gleichzeitig statt. Es geht um das gemeinsam etwas erreichen und nur sekundär um den sportlichen Gedanken. Zu dem Konzept gehören auch drei Zeremonien. Die erste und die letzte Runde werden bei der Auftakt- und Schlusszeremonie gemeinsam mit Personen gedreht, die gerade an Krebs leiden oder den Krebs besiegt haben, um dann den Lauf freizugeben oder am Ende gemeinsam den bisherigen Stand des Erlöses auf der Bühne zu präsentieren. Eine dritte Zeremonie beginnt dann, wenn die Dunkelheit über den Veranstaltungsort eingezogen ist. Das ist immer ein ganz besonderer Augenblick.
2: Dann haben wir am Abend, Samstagabend gegen 22.30 Uhr, ja den emotionalen Höhepunkt des Laufes des Lebens. Das ist dann die sogenannte Kerzenzeremonie. Und der Name kommt daher, dass wir eigentlich rund um die ganze Laufbahn haben wir so Kerzentüten aufgestellt mit kleinen Teelichtern. Und die brennen auch die ganze Nacht durch. Diese Kerzentüten kann man auch beschriften lassen. Die gibt es da vor Ort auch zu kaufen. Da kann man irgendetwas draufschreiben, wenn man einem Verstorbenen dann auch gedenken möchte. Und das ist auch der Sinn der Kerzenzeremonie, wirklich während einem gewissen Zeitraum da auch unseren Verstorbenen gedenken, die den Kampf gegen Krebs dann leider verloren haben. Wir möchten aber auch mit dieser Kerzenzeremonie den Personen, die jetzt noch gegen den Krebs kämpfen, auch wirklich unterstützen, emotional unterstützen mit dieser Zeremonie.
1: Bis zum Start können sich Interessierte noch einschreiben, um selbst mit einem Team teilzunehmen. Der Lauf für das Leben startet am Samstag, 27. Juni um 15 Uhr im Stadion Stockberger Weg in Eupen. Genau einen Tag später um 15 Uhr am Sonntagnachmittag wird auf der Bühne im Stadion das große Finale gefeiert. Vielleicht schauen Sie ja auch einmal vorbei.

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1: Um das Wetter mal im Fußball-Jargon zu sprechen, erst kam der Sommer angedribbelt, aber jetzt flankt er von der Seite rein. Heute Abend viel Sonnenschein, es bleibt sehr lange sehr mild. In der Nacht sind auch mal Wolken unterwegs, es bleibt dabei überall trocken. Und die Temperaturen gehen auf Werte um 15 Grad in Kelmis und in Stolberg und auf 11 Grad in Nettersheim und in Bütchenbach zurück. Am Mittwoch einige Wolken, aber auch viel Sonnenschein, deutlich wärmer bei 23 bis 27 Grad. Und der Donnerstag dann ein Sommertag wie aus dem Bilderbuch. 16 Stunden Sonnenschein und nur lockere Wolkenfelder und noch heißer bei 27 bis 30 Grad.
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2: Ich bin Ina Pleier. Die Stadt Düren will den Streit um die Buslinie 296 beenden und hat einen neuen Lösungsvorschlag für die Probleme vorgestellt. Dieser sieht vor, dass die Busse zwischen Düren und Langerwehr ab dem 1. September wieder durch Derichsweiler fahren sollen. Vorgesehen ist eine Schleife durch den Ort, um mehrere Haltestellen wieder bedienen zu können. Das geht aus der Vorlage an den Verkehrs- und Bauausschuss der Stadt hervor. Zuvor hatten viele Anwohner die neue Linienführung über die K27 kritisiert. Sie forderten eine Rückkehr zur alten Streckenführung durch die Bahnunterführung. Das will die Stadt Düren aber nicht umsetzen. Die neue Linienführung soll auch dazu beitragen, dass Schulwege wieder sicherer werden. Zuletzt hatten viele Schulkinder die stark befahrene K27 jeden Tag zweimal überqueren müssen. In Würselen hat im Rahmen des kommunalen Mobilitätskonzeptes eine Haushaltsbefragung begonnen. Dabei geht es um das Mobilitätsverhalten, wie die Stadt mitteilte. Zufällig ausgewählte Haushalte werden vom Planungsbüro kontaktiert und erhalten einen Fragebogen. Es geht um die täglichen Wege im Alltag. Ziel ist, eine solide Datengrundlage für künftige Verkehrs- und Mobilitätsplanungen zu erhalten. Die Teilnahme ist per Papier, aber auch online möglich. Die Stadt hofft darauf, dass viele Bögen genau ausgefüllt werden, um ein möglichst umfangreiches Bild zu erhalten. Erste Ergebnisse sollen in einigen Monaten vorgestellt werden. Ein Überfall in Weilerswist aus der Nacht zum Samstag wirft bei der Polizei Fragen auf. Der Fahrer war mitten in der Nacht von den bewaffneten Dieben überrascht worden. Die fünf Unbekannten ließen insgesamt 19 Paletten mit Rasierklingen und Zahnreinigungsmaterial mitgehen. Zuvor war die Plane des LKW-Aufliegers aufgeschnitten worden. Der 35 Jahre alte Fahrer wurde mit einem Messer bedroht. Der Lastwagen war auf einem Parkplatz im Industriegebiet abgestellt. Der Fahrer war durch verdächtige Geräusche wach geworden. Die Kriminalpolizei muss nun herausfinden, was die Täter mit der ungewöhnlichen Beute vorhaben könnten. Der Zweckverband Region Aachen und die Sammlung Kruse haben erneut einen Geschichtspreis ausgeschrieben. Die Auszeichnung in drei Kategorien ist mit insgesamt 2.200 Euro dotiert. Eine davon ist der Bereich Oberstufenschüler. Außerdem gibt es einen Preis für Privatforscher und Laien sowie für Wissenschaftler und professionelle Historiker. Die eingereichten Arbeiten werden von einer Fachjury bewertet. Die Gewinner werden im Rahmen einer öffentlichen Veranstaltung zur Preisverleihung geehrt. Alle Arbeiten zur Region, die nicht älter als 3 Jahre alt sind teilnahmeberechtigt. Ein Bezug zur Region muss erkennbar sein. Teilnahmeschluss ist Mitte September. 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

Was tut sich in unserem Sendegebiet, das klären wir jetzt gleich wieder, denn mein Kollege Lukas Blasius hat sich wieder schlau gemacht und die Veranstaltungen zusammengestellt. Für heute, für Dienstag, den 16. Juni, geht sofort los.

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1: Heute können Interessierte wieder mit dem Fahrrad die Rennstrecke von Spa-Francorchamps erkunden. Von 18.15 Uhr bis 21.30 Uhr heißt es wieder Cycle on Track. Ein Hauch von Strandfeeling verspricht die große Beachparty im alten Schwimmbad in Euskirchen. Sommerlich wird es hier ab 16 Uhr. Heute findet wieder der Aachener Bildungstag statt. Geöffnet ist von 16.30 Uhr bis 20 Uhr im Geschwister-Scholl-Gymnasium in Aachen. Ein spannender Vortrag informiert über aktuelle Wege in der Diagnostik und operativen Therapie. Beginn ist um 17 Uhr im Aachener Marienhospital. Der Oberbürgermeister der Stadt Aachen, Michael Simons, lädt zum Walk and Talk ins Aachener Obstviertel ein. Ab 17 Uhr in der Elsassstraße. Lena Hach liest aus ihrem Buch Fred und ich. Auszüge gibt es ab 18 Uhr in der Katholischen Hochschule NRW in Aachen. Heute findet wieder ein Konzert aus der Klassikreihe Spannungen statt. Auftakt ist um 19 Uhr im historischen Wasserkraftwerk Heimbach. In der Reihe Europa im Dialog geht es heute um das Thema künstliche Intelligenz in Europa und im Dreiländereck. Ab 19 Uhr im Aachener Grashaus. Wieder im Spielplan ist das Stück Achtsam Morden durch bewusste Ernährung. Der Vorhang im Aachener Grenzlandtheater hebt sich um 20 Uhr. Das Ensemble des Aachener Grenzlandtheaters ist wieder auf Tour. Diesmal mit der Komödie 1:22 vor dem Ende. Der Vorhang öffnet sich um 20 Uhr in der Europaschule in Herzogenrath. Und die Stadt Würselen lädt zum Bürgerabend ein. Thema ist die Entwicklung des Ortskerns von Bruchweiden. Der Austausch untereinander ist ausdrücklich erwünscht. Um 18 Uhr in der Grundschule Bruchweiden. Schicken Sie einfach eine Mail an veranstaltungen@radio700.eu und schon ist auch Ihr Event im Kalender auf dem Sender.
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Soweit die zweite Stunde unserer Sendung am Dienstag. Der Feierabend geht in die dritte Runde, kurz vor 18 Uhr. Dann bin ich wieder für Sie da. Mein Name ist Uwe Lorenz und bis dahin unser Service-Blog mit den Weltnachrichten.

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12: Um das Wetter mal im Fußball-Jargon zu sprechen, erst kam der Sommer angedribbelt, aber jetzt flankt er von der Seite rein. Heute Abend viel Sonnenschein, es bleibt sehr lange sehr mild. In der Nacht sind auch mal Wolken unterwegs, es bleibt dabei überall trocken. Und die Temperaturen gehen auf Werte um 15 Grad in Kelmis und in Stolberg und auf 11 Grad in Nettersheim und in Bütchenbach zurück. Am Mittwoch einige Wolken, aber auch viel Sonnenschein, deutlich wärmer bei 23 bis 27 Grad. Und der Donnerstag dann ein Sommertag wie aus dem Bilderbuch. 16 Stunden Sonnenschein und nur lockere Wolkenfelder und noch heißer bei 27 bis 30 Grad.
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13: Ich bin Tine Klimach. Am Rande des G7-Gipfels könnte es ein weiteres Treffen zwischen US-Präsident Trump und dem ukrainischen Präsidenten Selenskyj geben. Trump kündigte Gespräche an und erneuerte zugleich seinen Appell an Russland, im Ukraine-Krieg zu einer Einigung zu kommen.
14: Das weitere Treffen zwischen Selenskyj und Trump wird als positives Zeichen gesehen. Zunächst nämlich gab es Sorge, welchen Kurs der US-Präsident im Ukraine-Krieg einschlägt und inwieweit er das von Russland angegriffene Land weiter unterstützt. Nach der Arbeitssitzung zur Ukraine hier in Evian aber zeigte sich auch EU-Kommissionspräsident

0: Kommissionspräsidentin von der Leyen optimistisch, dass in die Bemühungen um ein Ende des Kriegs neuer Schwung kommt. Das Blatt wende sich für die Ukraine, meinte sie. Es sei nun der Moment, die Unterstützung für das Land noch einmal deutlich zu verstärken. Aus Evian, Michael Evers.
1: Das Europaparlament hat den Weg für die Umsetzung des umstrittenen Zollabkommens mit den USA freigemacht. Die Abgeordneten stimmten in Straßburg dafür, Zölle auf US-Industriegüter abzuschaffen und US-Agrarprodukten einen besseren Marktzugang zu gewähren. Allerdings nur, wenn auch die USA ihre Verpflichtungen aus dem Abkommen vollständig umsetzen. In Berlin hat heute das Zentrum zur Abwehr hybrider Bedrohungen die Arbeit aufgenommen. Mit dem neuen Zentrum sollen Kampagnen und Attacken von Staaten wie Russland frühzeitig erkannt werden.
2: Vertreter verschiedener Organisationen sollen hier in Zukunft regelmäßig zusammenkommen. Dazu gehören zum Beispiel die Nachrichtendienste, die Polizeibehörden von Bund und Ländern und das Bundesamt für Sicherheit in der Informationstechnik. So sollen sie hybride Angriffe früh genug erkennen und im besten Fall verhindern. Gemeint sind damit Angriffe, die militärische, wirtschaftliche, geheimdienstliche und propagandistische Mittel kombinieren, also zum Beispiel Cyberattacken und die Beeinflussung der öffentlichen Meinung, besonders vor Wahlen. Fiona Reinhardt, Nachrichtenredaktion.
1: Wer in Deutschland ins kühle Nass springen will, kann das fast überall ohne Angst vor gesundheitsgefährdenden Bakterien tun. Pünktlich zur Badesaison bescheinigt ein Bericht der Europäischen Umweltagentur Europas Badegewässern überwiegend eine ausgezeichnete Wasserqualität. Es wurden dazu mehr als 22.000 Badestellen ausgewertet. Das Ergebnis? In der EU wiesen knapp 85% der Badestellen im vergangenen Jahr eine exzellente Wasserqualität auf. 96% erfüllten immerhin die EU-Mindeststandards.
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6: Der dritte Streich steht an. Unser Feierabend heute hier bei Radio 700 am Dienstag geht in die dritte Runde. Am Mikrofon Uwe Lorenz.

0: Das Tretboot in Seenot. Fräulein Menke, die neue deutsche Welle, ließ mal wieder grüßen aus den 80ern. Ja, lang ist her, über 40 Jahre. Ja, Oldies und Schlager natürlich wieder heute in der richtigen Mischung, auch in dieser dritten Stunde und natürlich viele Informationen. Wir haben die Eifler Euregio News im Programm. Wir geben Ihnen wieder Energiespartipps. Und wir schauen auf die neuen Angebote der Ehrenamtsbörse der Gino Eifel.
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2: Auch in dieser Woche sucht die Generationengenossenschaft Genoeifel wieder neue Unterstützer, die Hilfen für andere bereitstellen. Wie immer im genossenschaftlichen Rahmen, also versichert und auch mit einer kleinen Entschädigung. Vielleicht haben ja auch Sie Interesse. Hier ein Überblick über aktuelle Angebote, die noch zu besetzen sind. Eine junge Frau aus Karl-Sötenich erholt sich gerade von einem schweren Knochenbruch und benötigt deshalb Hilfe im Haushalt. In Schleiden hat eine 35-Jährige stark mit Schwangerschaftssymptomen zu kämpfen und ist daher im Alltag sehr eingeschränkt. Auch sie benötigt Hilfe und Unterstützung im Haushalt. Eine 75-Jährige mit Pflegestufe 2 aus Kommern bittet um Hilfe bei der Gartenarbeit. Und in Mechernich sucht eine kleine Familie Unterstützung bei der Kinderbetreuung. In Schleiden wird ebenfalls Hilfe bei der Betreuung eines 3-jährigen Jungen gebraucht. Und in Kuchenheim wird eine Begleitung gesucht, die mit Senioren zum Arzt geht. Haben wir Ihr Interesse geweckt? Dann melden Sie sich einfach bei einem der Genoeifel-Büros in Kall, Euskirchen, Zülpich, Blankenheim, Erftstadt, Simmerath, Stolberg und Adenau. 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
1: Fernbedienungen, Spielkonsolen, Wanduhren und so weiter. Alle diese Dinge werden meist von einer Batterie betrieben. Die Nutzung von Batterien ist jedoch für unsere Umwelt nicht besonders gut. Akkus hingegen sind in der Anschaffung etwas teurer, machen sich aber über die Dauer jedoch bezahlt. Zudem erzeugen sie wesentlich weniger Belastung für die Umwelt. Wenn die Akkus nun mit Mikrosolarmodulen geladen werden, kann nach der Anschaffung nahezu kostenloser Strom genutzt werden. Also, meine Lieben, in der Sonne den Akku auftanken, hört sich doch an wie Urlaub.
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1: Um das Wetter mal im Fußballjargon zu sprechen, erst kam der Sommer angedribbelt, aber jetzt flankt er von der Seite rein. Heute Abend viel Sonnenschein, es bleibt sehr lange sehr mild. In der Nacht sind auch mal Wolken unterwegs, es bleibt dabei überall trocken. Und die Temperaturen gehen auf Werte um 15 Grad in Kelmis und in Stolberg und auf 11 Grad in Nettersheim und in Bütchenbach zurück. Am Mittwoch einige Wolken, aber auch viel Sonnenschein, deutlich wärmer bei 23 bis 27 Grad. Und der Donnerstag dann ein Sommertag wie aus dem Bilderbuch. 16 Stunden Sonnenschein und nur lockere Wolkenfelder und noch heißer bei 27 bis 30 Grad.
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2: Ich bin Ina Pleier. Die Stadt Düren will den Streit um die Buslinie 296 beenden und hat einen neuen Lösungsvorschlag für die Probleme vorgestellt. Dieser sieht vor, dass die Busse zwischen Düren und Langerwehe ab dem 1. September wieder durch Derichsweiler fahren sollen. Vorgesehen ist eine Schleife durch den Ort, um mehrere Haltestellen wieder bedienen zu können. Das geht aus der Vorlage an den Verkehrs- und Bauausschuss der Stadt hervor. Zuvor hatten viele Anwohner die neue Linienführung über die K27 kritisiert. Sie forderten eine Rückkehr zur alten Streckenführung durch die Bahnunterführung. Das will die Stadt Düren aber nicht umsetzen. Die neue Linienführung soll auch dazu beitragen, dass Schulwege wieder sicherer werden. Zuletzt hatten viele Schulkinder die stark befahrene K27 jeden Tag zweimal überqueren müssen. In Würselen hat im Rahmen des kommunalen Mobilitätskonzeptes eine Haushaltsbefragung begonnen. Dabei geht es um das Mobilitätsverhalten, wie die Stadt mitteilte. Zufällig ausgewählte Haushalte werden vom Planungsbüro kontaktiert und erhalten einen Fragebogen. Es geht um die täglichen Wege im Alltag. Ziel ist, eine solide Datengrundlage für künftige Verkehrs- und Mobilitätsplanungen zu erhalten. Die Teilnahme ist per Papier, aber auch online möglich. Die Stadt hofft darauf, dass viele Bögen genau ausgefüllt werden, um ein möglichst umfangreiches Bild zu erhalten. Erste Ergebnisse sollen in einigen Monaten vorgestellt werden. Ein Überfall in Weilerswist aus der Nacht zum Samstag wirft bei der Polizei Fragen auf. Der Fahrer war mitten in der Nacht von den bewaffneten Dieben überrascht worden. Die fünf Unbekannten ließen insgesamt 19 Paletten mit Rasierklingen und Zahnreinigungsmaterial mitgehen. Zuvor war die Plane des LKW-Aufliegers aufgeschnitten worden. Der 35 Jahre alte Fahrer wurde mit einem Messer bedroht. Der Lastwagen war auf einem Parkplatz im Industriegebiet abgestellt. Der Fahrer war durch verdächtige Geräusche wach geworden. Die Kriminalpolizei muss nun herausfinden, was die Täter mit der ungewöhnlichen Beute vorhaben könnten. Der Zweckverband Region Aachen und die Sammlung Cruz haben erneut einen Geschichtspreis ausgeschrieben. Die Auszeichnung in drei Kategorien ist mit insgesamt 2.200 Euro dotiert. Eine davon ist der Bereich Oberstufenschüler. Außerdem gibt es einen Preis für Privatforscher und Laien sowie für Wissenschaftler und professionelle Historiker. Die eingereichten Arbeiten werden von einer Fachjury bewertet. Die Gewinner werden im Rahmen einer öffentlichen Veranstaltung zur Preisverleihung geehrt. Alle Arbeiten zur Region, die nicht älter als 3 Jahre alt sind teilnahmeberechtigt. Ein Bezug zur Region muss erkennbar sein. Teilnahmeschluss ist Mitte September. 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

Das war der Feierabend bei Radio 700 am Dienstag. Ich hoffe, Sie sind morgen wieder dabei, denn auf gleicher Welle und an gleicher Stelle können wir uns dann wiederhören im Feierabend am Mittwoch. Aber wiederhören können wir uns auch gleich nochmal um 19 Uhr, denn dann gibt's die Wiederholung des Schlagerkalenders vom vergangenen Samstag. Da kann ich auch mal ganz entspannt zuhören, denn ich bin ja nicht live dabei. Also, meine Damen und Herren, bis morgen.

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1: Die Bibel, ein Märchenbuch? Die Bibel wird oft als Märchen der Vergangenheit dargestellt. Sie sei in einer Zeit geschrieben, in der die Menschheit noch keine Wissenschaft und Aufklärung kannte. Des Weiteren wird ihr vorgeworfen, so alt zu sein, und wer weiß, was da nicht schon alles verfälscht wird. Auch fehlen im Schriftkanon einige Bücher. Das Vertrauen in die Worte der Bibel ist im Lande Luthers nicht mehr prägend vorhanden. Allerdings kann die Bibel jederzeit auf den Prüfstand gestellt werden. Die wird jede Prüfung mit Bravour bestehen. Denn die Bibel ist ausnahmslos herausragend unter allen antiken Schriften. Durch die moderne Archäologie sind viele Standorte der biblischen Geschichte nachweisbar. Nicht nur die berühmten Jesaja-Schriftrollen vom Toten Meer, sondern gerade die Geschichte um Jesus, sein Leben und Wirken sind im Neuen Testament mit erstaunlicher Genauigkeit erhalten. Mehr als 24.000 Abschriften des Neuen Testaments sind aus den ersten Jahrhunderten erhalten. Sage und schreibe 5.000 von den Evangelien aus den ersten 65 Jahren. Hingegen gibt es von den Geschichten des Römischen Reiches wenige Abschriften, die dazu teilweise 1.000 Jahre später verfasst wurden. Alexander der Große, 400 Jahre nach seinem Tod, von einem gewissen Adrian verfasst. Caesar und die Gallischen Kriege, davon gibt es nur 10 Manuskripte. Platons zusammenhängende Werke, davon gibt es gerade mal 7 Abschriften. Homers Ilias kann immerhin mit 663 aufgeschriebenen Handschriften trumpfen. All diese Abschriften wurden 400 bis 1000 Jahre nach dem Leben der genannten Helden verfasst. Und doch zweifelt niemand an ihrer Glaubwürdigkeit. Die Bibel dagegen ist einzigartig in Inhalt, Aussage und historischer Glaubwürdigkeit. Dazu spendet sie Trost, gibt Sinn und zeigt den Weg zur Versöhnung des Menschen mit ihrem Schöpfer. Trotzdem gibt es zwischen Kindermärchen und biblischen Erzählungen auch Gemeinsamkeiten. Die Bibel wie auch Märchen behandeln ganz grundsätzliche Lebensfragen. Sie erzählen, was die Menschen bewahren sollen. Jesus erzählt den Jüngern seine Botschaft oft in Gleichnis. Er zeigt zuerst seinen Vater und deutet auf das Herz aller Dinge. Vom Rettungswillen deines geliebten Vaters gewinne die Dinge selbst ihren Sinn. Der aufmerksame Hörer lernt die Welt von Gott her neu zu entdecken. Von der Welt her sieht er nur verzerrte Bilder. Aber der größte Nachweis, dass die Bibel kein Märchen ist, ist die große Anzahl von Lebensgeschichten, die durch ihre Seiten verändert wurden. Durch den Heiligen Geist hat die Wahrheit der Bibel Millionen von Sünder in Heilige verwandelt. Drogenabhängige wurden geheilt. Hilflose und Versager wurden verwandelt. Harte Kriminelle reformiert. Sünder ermahnt und Hass in Liebe verwandelt. Und das trotz der Zerstörungswut vieler Menschen. Egal, wie lange wir Cinderella oder Schneewittchen und die 7 Zwerge lesen, solche Veränderungen können durch Märchen in der Seele des Menschen nicht erfolgen. Die Bibel hat dynamische und verändernde Macht, die nur das wahre Wort Gottes hat. Jesus versprach, dass der Heilige Geist diejenigen in die Wahrheit führen wird, die sich seinem Wort von Herzen öffnen. Johannes Evangelium, Kapitel 16, Vers 13. Somit sind für die, die glauben, diese heiligen Worte das Leben. Für andere ist die Bibel nur Torheit, wie der Apostel Paulus im 1. Korintherbrief, Kapitel 2, Vers 5.

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11: Um das Wetter mal im Fußball-Jargon zu sprechen, erst kam der Sommer angedribbelt, aber jetzt flankt er von der Seite rein. Heute Abend viel Sonnenschein, es bleibt sehr lange sehr mild. In der Nacht sind auch mal Wolken unterwegs, es bleibt dabei überall trocken. Und die Temperaturen gehen auf Werte um 15 Grad in Kelmis und in Stolberg und auf 11 Grad in Nettersheim und in Bütchenbach zurück. Am Mittwoch einige Wolken, aber auch viel Sonnenschein, deutlich wärmer bei 23 bis 27 Grad. Und der Donnerstag dann ein Sommertag wie aus dem Bilderbuch. 16 Stunden Sonnenschein und nur lockere Wolkenfelder und noch heißer bei 27 bis 30 Grad.
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12: Ich bin Tine Klimach. US-Präsident Trump hat eine Rückkehr zu Ölsanktionen gegen Russland in Aussicht gestellt, die vorübergehend auf Eis liegen. Bald werde man in der Lage sein, das tun zu können, sagte Trump vor Journalisten auf dem G7-Gipfel am Genfer See. Er begründete es damit, dass Öl wieder fließe. Er legte sich aber nicht auf einen möglichen Zeitpunkt fest. Es blieb auch unklar, ob Trump dann womöglich nur zum Status quo der Sanktionen zurückkehren will oder ob er darüber hinaus weitere Sanktionen anvisiert, die Russland schaden sollen. Veggie-Burger dürfen auch künftig Veggie-Burger heißen. Andere Bezeichnungen könnten für vegetarische Produkte in der EU bald tabu sein. Das EU-Parlament hat sich dafür ausgesprochen, Begriffe wie Speck, Hühnchen oder Rebchen nur noch für Fleischprodukte zu erlauben.
13: Für Verbraucher bleibt vieles erstmal beim Alten. Veggie-Burger, Tofu-Wurst oder Sojaschnitzel dürfen weiter so heißen. Die EU will aber bei einigen Begriffen eine Grenze ziehen. Namen wie Veggie-Hühnchen oder pflanzlicher Speck könnten künftig von den Verpackungen und Speisekarten

0: Staaten verschwinden. Bevor die neuen Regeln gelten, müssen aber noch die EU-Staaten zustimmen. Bundesernährungsminister Rainer sieht das Ganze kritisch. Er hält die neuen Vorgaben für unnötigen Mehraufwand für die Hersteller. Zoe Tassovali, Redaktion.
1: 8 Monate nach der Messeattacke auf die SPD-Politikerin Iris Stalze aus NRW hat die Staatsanwaltschaft Anklage erhoben. Beschuldigt wird die 17-jährige Tochter der Politikerin. Ihr wird gefährliche Körperverletzung vorgeworfen.
2: Mehrmals habe die Jugendliche auf ihre Mutter mit Messern eingestochen, sagt die Anklage. Warum? Dazu schweigt die junge Frau. Viele haben aber noch die Bilder von damals im Kopf, die Rettungshubschrauber vor dem Haus, die vielen Einsatzkräfte. Gerüchte gab es über Gewalt in der Familie. Viele hat die Tat fassungslos gemacht, nachdenklich. Die Kommunalpolitikerin selbst hat sich körperlich schnell erholt und ihren Job als Bürgermeisterin angetreten. Claudia Wächter, Nachrichtenredaktion.
1: Zum Sport. Joshua Kimmich erwartet nach dem 7:1-Torfest gegen Curaçao jetzt eine ernsthafte WM-Standortbestimmung für die Fußballnationalmannschaft. Es werden Prüfsteine auf uns zukommen, an denen man erkennen kann, wo wir stehen, sagte der Kapitän der DFB-Elf bei einer Pressekonferenz in Winston-Salem. Das kommende WM-Gruppenspiel ist am Samstagabend in Toronto gegen die Elfenbeinküste.
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Hallo, herzlich willkommen. Da sind wir wieder beim Schlagerkalender bei Radio 700. Mein Name ist Uwe Lorenz. Ich habe für Sie versucht, mal wieder eine Zusammenstellung hinzukriegen aus Schlagern von vorgestern, gestern und heute. Ja, das waren sie, die Rodensteiner aus dem Odenwald mit Wind im Haar, Bella Italia. Und da sind wir eigentlich schon beim Thema, denn es ist ja jetzt die Jahreszeit, wo viele überlegen, ob und wann und wie sie in den Urlaub starten. Und ja, Urlaub war ja immer schon im Schlager auch ein Thema. Und zum Beispiel ein Titel, der ganz weit vorne ist, glaube ich zumindest, heißt einfach nur Urlaub. Und es ist die deutsche Version eines Titels, den sie alle unter dem Motto Hands Up kennen. Ulla Norden hatte damals einen Hit. Tony Holiday, der war in den 70ern auch schon urlaubsreif, oder besser in den 80ern hat er diesen Titel veröffentlicht. Ja, und Nummer 3 in dieser kleinen Urlaubsreise, die wir jetzt vorhaben, ist Steffen Sturm, ein Schlagersänger, ein Komponist, ein Produzent und ein Schlagzeuger. Und auch er hat das Thema Sommer, Sonne, Strand.

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1: Der Schlagerkalender bei Radio 700 auf Urlaubsreisen. Und wir machen noch ein bisschen weiter, denn Vicky Leandros fühlt sich jetzt fremd in einer großen Stadt. Das sang sie 2006. Und schon weit, weit vorher, nämlich Ende der 60er Jahre, hatte Manuela eine Botschaft, nämlich Liebesgrüße aus Luxemburg.

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1: Jetzt erklingen wieder die Schallbonbons bei Radio 700 im Schlagerkalender mit Uwe Lorenz heute am Mikrofon. Und die Schallbonbons gehen heute zurück ins Jahr 1970. Da gab es eine junge Dame, die war damals schon als Filmschauspielerin bekannt geworden. Sie hatte schon ihren Namen weg, nämlich Schätzchen. Sie hatte einen Film gedreht zur Sache Schätzchen und das wurde ein großer Erfolg. Und da war sie eben das Schätzchen, obwohl sie vorher schon bei Edgar Wallace mitgespielt hatte und auch bei Karl May. Uschi Glas, Sie kennen sie alle. Damals hat man dann die Idee gehabt, man könnte doch mit ihr eine Schlagerkarriere starten. Das hat anfangs auch ganz gut geklappt und zwar mit zwei Titeln. Wenn dein Herz brennt, die deutsche Version von Love Grows von der Gruppe Edison Lighthouse und Denn ich liebe die Welt. Hier ist sie, Uschi Glas, in unseren Schallbonbons.

Ja, da können wir gleich noch eine kleine Zugabe geben eigentlich bei den Schallbonbons jetzt, denn das, was jetzt kommt, kann man sich auch auf der Zunge zergehen lassen. Der Titel heißt Keinen Pfennig und gesungen hat ihn ebenfalls eine Schauspielerin, die damals sehr populär war und die auch aus dem Film eigentlich kam, daher auch eine große Fernsehpopularität hatte. Johanna von Kotschian, sie hat ja zeitweise auch als Showmasterin gearbeitet in der Reihe Erkennen Sie die Melodie. Hier ist sie mit ihrem Titel Keinen Pfennig, eine richtige Schlagerrarität.

0: Mein kleiner Sohn kam heute Abend zu mir in die Küche, als ich das Essen machte. Und er gab mir ein Stück Papier, auf das er mit Buntstift etwas geschrieben hatte. Ich trocknete mir die Hände ab an meiner Schürze und ich las, was auf diesem Zettel stand.
1: Den Rasen gesprengt, 3 Mark. Die ganze Woche mein Bett gemacht, 2 Mark. Zum Kaufmann gegangen, 50 Pfennig. Beim Autowaschen geholfen, 2 Mark. Mit Brüderchen spazieren gegangen, als du beim Friseur warst, 1 Mark. Das Unkraut im Garten ausgezupft, 2 Mark. Im Rechnen eine 1 geschrieben, 5 Mark. Macht zusammen 15 Mark und 50 Pfennig.
0: Da stand er nun erwartungsvoll vor mir. Und 1000 Erinnerungen kamen mir in den Sinn. Und so nahm ich einen Bleistift, drehte den Zettel um und schrieb darauf.

0: Als er das gelesen hatte, da standen dicke Tränen in seinen Augen. Er sah mich an und sagte,
1: Mami, ich hab dich so lieb.
0: Dann nahm er den Bleistift und schrieb mit großen Buchstaben, alles bezahlt.

Nun haben wir ja schon einige Ausgaben des Schlagerkalenders hinter uns, aber was mir noch so ein bisschen fehlt, ist auch der Ausblick auf den Schlager im Osten der Republik, in der Ex-DDR. Da gab es ja auch eine ganze Menge große Hits und große Interpreten, die bis heute bekannt sind. Und drei davon habe ich heute mal in die Sendung reingenommen. Das ist erstmal Monika Herz mit ihrem Titel Kleiner Vogel, war ein Riesenhit damals in der DDR. Genauso wie Zwei gute Freunde. Und da treffen wir einen guten Freund des DDR-Schlagers, nämlich Fred Froberg. Und Nummer drei ist eine Frau, die bis heute bekannt ist. Sie wird demnächst 80. Regina Toss. Und ihr Titel Die erste Nacht am Meer.

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1: Man hat es häufig als das goldene Schlagerjahrzehnt bezeichnet. Die 1950er Jahre, da gab es schöne Melodien, da gab es Rock'n'Roll und die Teenager träumten. Jimmy Markulis sang »Gitarren klingen leise durch die Nacht« und René Franke, die hat's ganz rockig gemacht. Sie sang nämlich »Mr. Patton aus Manhattan« 1957 und da ließ Bill Haley grüßen. So klang es vorgestern.

Das war die erste Stunde unseres Schlagerkalenders heute bei Radio 700. Die zweite folgt in Kürze und bis dahin hören wir noch Tina Rainford, So liebst nur du, 2004. Bis gleich.

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11: Um das Wetter mal im Fußball-Jargon zu sprechen, erst kam der Sommer angedribbelt, aber jetzt flankt er von der Seite rein. Heute Abend viel Sonnenschein, es bleibt sehr lange sehr mild. In der Nacht sind auch mal Wolken unterwegs, es bleibt dabei überall trocken. Und die Temperaturen gehen auf Werte um 15 Grad in Kelmis und in Stolberg und auf 11 Grad in Nettersheim und in Bütchenbach zurück. Am Mittwoch einige Wolken, aber auch viel Sonnenschein, deutlich wärmer bei 23 bis 27 Grad. Und der Donnerstag dann ein Sommertag wie aus dem Bilderbuch. 16 Stunden Sonnenschein und nur lockere Wolkenfelder und noch heißer bei 27 bis 30 Grad.
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12: Ich bin Tine Klimach. Nach den Gesprächen beim G7-Gipfel zeigt sich Bundeskanzler Friedrich Merz vorsichtig optimistisch. Vor allem den Austausch mit US-Präsident Trump bewertet er als positiv. Die Themen waren neben dem Ukraine-Krieg auch das Abkommen zwischen den USA und dem Iran.
13: Das muss jetzt sehr schnell der Einstieg in die zweite Verhandlungsphase gelingen. Insbesondere die Straße von Hormuz muss schnell und uneingeschränkt geöffnet werden. Und Iran muss sein nukleares Programm nachprüfbar beenden. Der vereinbarte Frieden muss einfach halten.
12: Das Rahmenabkommen zwischen den USA und dem Iran soll am Freitag in der Schweiz unterzeichnet werden. Eine weitere Verhandlungsrunde soll nach iranischen Angaben direkt nach der Unterzeichnung beginnen. Nach jahrelangem Ringen ist der nächste Schritt im Handelsstreit zwischen der EU und den USA gemacht. Das Europaparlament hat das umstrittene Zollabkommen gebilligt. Allerdings knüpfen die Abgeordneten ihre Zustimmung an klare Bedingungen.
14: Das EU-Parlament hatte die Zustimmung zum Handelsdeal mit den USA verzögert, denn zwischenzeitlich hatte US-Präsident Trump wieder höhere Zölle als vereinbart angekündigt. Das Parlament knüpfte sein Ja also an zwei Bedingungen. Erstens können die Vereinbarungen wieder ausgesetzt werden, falls neue US-Erhöhungen kommen. Und zweitens solle Trump Zölle auf Waschmaschinen und Produkte mit Stahlanteil auf 15% reduzieren. Falls nicht, will die EU ebenfalls solche Zölle prüfen. Aus Brüssel, Dieter Ebeling.
12: Deutschland hat 32 Afghanen per Charterflug in ihre Heimat abgeschoben. Das teilte ein Sprecher des Bundesinnenministeriums auf Nachfrage mit. Unter den ausgewiesenen Männern waren Straftäter, die unter anderem wegen Vergewaltigung, Tötungsdelikten, sexuellen Missbrauchs von Kindern und Drogenhandels verurteilt worden waren.

0: Die Ausreisepflichtigen kamen aus Nordrhein-Westfalen, Schleswig-Holstein, Bayern, Niedersachsen und Baden-Württemberg. Wer in Deutschland ins kühle Nass springen will, kann das fast überall ohne Angst vor gesundheitsgefährdenden Bakterien tun. Pünktlich zur Badesaison bescheinigt ein Bericht der Europäischen Umweltagentur Europas Badegewässern überwiegend eine ausgezeichnete Wasserqualität. Es wurden dazu mehr als 22.000 Badestellen ausgewertet. Das Ergebnis? In der EU wiesen knapp 85% der Badestellen im vergangenen Jahr eine exzellente Wasserqualität auf. 96% erfüllten immerhin die EU-Mindeststandards.
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mit dem Herzen dabei waren die Wolkenstürmer und damit eröffneten sie die zweite Stunde unseres Schlagerkalenders hier bei Radio 700 mit Uwe Lorenz am Mikrofon. So, und wir starten jetzt mal in den Himmel und schauen uns die Sterne an. Die kann man ja auch Gott sei Dank von unten sehen, also wir müssen gar nicht erst in den Himmel hinein. Musikalisch gesehen ist es natürlich überhaupt kein Problem. Sterne waren schon immer ein Thema im Schlager. Natürlich auch der Stern, der deinen Namen trägt, Nick P. 2007 und Pat Boone, ein Künstler aus Amerika, der auch Deutsch gesungen hat, zum Beispiel Ein goldener Stern war ein Titel von ihm. Ja, und Trag mich zu den Sternen ist dann die Nummer 3, die deutsche Version von Rose of Cimarron, gesungen von Hoffmann und Hoffmann. Wir gehen jetzt in die Welt der Sterne.

So, wir sind wieder auf der Erde zurück. Das war musikalisch ein Ausflug in die Welt der Sterne. Ja, und jetzt haben wir einen Ausflug vor ins Saarland. Dort gibt es eine Sängerin, Yvonne Held. Sie hat jetzt einen neuen Titel veröffentlicht. Er kommt oder ist gerade in dieser Woche rausgekommen. Und er heißt »Was du in mir siehst«. Und ich wünsche Yvonne viel Glück mit diesem Titel. Ich glaube, er hat Potenzial. Hören wir mal rein.

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1: Wir kommen zu unseren Schallbonbons in der zweiten Stunde und da habe ich heute einen, ja, wir sind wie heute bei den Filmschauspielern irgendwie, wir haben heute auch wieder jemanden, der durch den Film bekannt geworden ist, nämlich Eddie Constantine. Er hat in den 50er Jahren eine Kultfigur verkörpert im Kino, nämlich den Lemmy Caution, einen Detektiv, der sehr erfolgreich durch eine lange Filmserie ging und der so bis Anfang der 60er, sogar bis Mitte der 60er immer noch mal wieder auftauchte. Und das führte auch dazu, dass der Mann eine Gesangskarriere gestartet hat. Das war allerdings nicht so ungewöhnlich, weil er schon bevor er Schauspieler wurde gesungen hatte. Er hatte sogar mit Edith Piaf zu tun, die hat ihn entdeckt eigentlich und er ist auch häufig im Eiffelturm aufgetreten. Da gab es oben so ein kleines Lokal, da hat er dann Konzertabende gegeben und daraus kam vielleicht auch dieser Titel bei einer kleinen Tasse Tee und das wurde ein Erfolg noch in den 50er Jahren und später dann drehte er noch einen Film Bomben auf Monte Carlo. Das war eigentlich ein Remake eines Hans-Albers-Films und aus diesem Film stammt Eine Nacht in Monte Carlo. Hier ist der Eddie Constantine, unsere Schallbonbons.

0: Annie Perker war das. Einmal zu oft hieß ihr Titel. So, und jetzt geht es wieder in die Musikwelt von vorgestern.
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0: Dani Mann, meine Damen und Herren, darf ich Ihnen vorstellen. Eine Dame, die in den 60er Jahren, in den frühen 60er Jahren eine Plattenkarriere gestartet hat, war relativ erfolgreich, muss ich sagen. Und wir hören sie heute mit zwei Titeln. Ich sehe es jedem Mann an den Augen an. Und das ist neu. Dani Mann, so klang es vorgestern.

Philosophische Betrachtungen gab es ja im deutschen Schlager eine ganze Menge und natürlich auch Betrachtungen über das Leben. Zum Beispiel Niki, sie sang Nie im Leben 2007 und wenn es Ihnen bekannt vorkommen sollte, dann werden Sie natürlich erkennen, das ist No No Never von Texas Lightning, die deutsche Version. Dann unsere geliebte Bibi Jones, vielleicht ein Leben lang singt sie uns und Nummer 3 ist Ingrid Peters und sie hat ebenfalls im Jahr 2007 über dieses Leben gesungen.

Ja, und das war ein Ausflug ins Jahr 1975. Ruth Händel mit der Originalversion von Mama Leone, noch weit vor Bino, der ja die erfolgreichere Version nachher veröffentlicht hat. So, jetzt machen wir noch einen kleinen Ausflug in die Mockermilch-Eisbar. Ich habe gehört, die soll wieder eröffnet werden. Thomas Natschinski mit seinem Superhit, auch aus der damaligen DDR. Wir hatten ja in der ersten Stunde schon drei Hits aus der DDR. Und Tommy Steiner ist dann noch dabei mit Früh am Morgen und ich darf mich jetzt spät am Nachmittag von Ihnen verabschieden. Das war der Schlagerkalender. Ich wünsche Ihnen ein schönes Wochenende. Für alle, die die Wiederholung hören, eine wundervolle Woche und wir hören uns wieder in 14 Tagen. Nächste Woche ist Barbara Müller dann wieder für Sie da.

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8: Um das Wetter mal im Fußball-Jargon zu sprechen, erst kam der Sommer angedribbelt, aber jetzt flankt er von der Seite rein. Heute Abend viel Sonnenschein, es bleibt sehr lange sehr mild. In der Nacht sind auch mal Wolken unterwegs, es bleibt dabei überall trocken. Und die Temperaturen gehen auf Werte um 15 Grad in Kelmis und in Stolberg und auf 11 Grad in Nettersheim und in Bütchenbach zurück. Am Mittwoch einige Wolken, aber auch viel Sonnenschein, deutlich wärmer bei 23 bis 27 Grad. Und der Donnerstag dann ein Sommertag wie aus dem Bilderbuch. 16 Stunden Sonnenschein und nur lockere Wolkenfelder und noch heißer bei 27 bis 30 Grad.
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9: Ich bin Tine Klimach. Die USA und führende europäische Staaten wollen den Druck auf Russland weiter erhöhen, um ein Ende des Ukraine-Kriegs zu erzwingen. Beim G7-Gipfel im französischen Evian stimmten nach Angaben von Kanzler Merz die Staats- und Regierungschefs inklusive US-Präsident Trump überein, dass sich die Lage der Ukraine deutlich verbessert hat. Um Russland an den Verhandlungstisch zu bringen, solle nun die Unterstützung für Kiew weiter verstärkt und gleichzeitig der Druck auf Moskau erhöht werden. In Berlin hat heute das Zentrum zur Abwehr hybrider Bedrohungen die Arbeit aufgenommen. Mit dem neuen Zentrum sollen Kampagnen und Attacken von Staaten wie Russland frühzeitig erkannt werden.
10: Vertreter verschiedener Organisationen sollen hier in Zukunft regelmäßig zusammenkommen. Dazu gehören zum Beispiel die Nachrichtendienste, die Polizeibehörden von Bund und Ländern und das Bundesamt für Sicherheit in der Informationstechnik. So sollen sie hybride Angriffe früh genug erkennen und im besten Fall verhindern. Gemeint sind damit Angriffe, die militärische, wirtschaftliche, geheimdienstliche und propagandistische Mittel kombinieren, also zum Beispiel Cyberattacken und die Beeinflussung der öffentlichen Meinung, besonders vor Wahlen. Fiona Reinhardt, Nachrichtenredaktion.
9: Kurz vor dem Ende des Tankrabatts zieht die Monopolkommission eine erste Bilanz. Demnach kam die Steuersenkung an den Zapfsäulen größtenteils bei den Autofahrern an. Ein kleiner Teil der Entlastung blieb nach Einschätzung des Beratungsgremiums allerdings bei den Mineralölunternehmen hängen.
11: Bis zu 200 Millionen Euro haben die Mineralölkonzerne eingesackt. Vor allem beim Diesel haben sie danach die Steuersenkungen nicht komplett an die Autofahrer weitergegeben. Doch der Branchenverband wehrt sich, sagt, stimmt absolut nicht. Auffällig ist allerdings, dass der Rabatt je nach Region unterschiedlich weitergegeben wurde. Im Norden, da gab es den höchsten Preisrückgang, im Süden dagegen, da fiel er geringer aus. Claudia Wächter, Nachrichtenredaktion.
9: Rund 8 Monate nach der lebensbedrohlichen Messerattacke auf die SPD-Politikerin Iris Stalzer aus Herdecke in NRW ist ihre Tochter wegen gefährlicher Körperverletzung angeklagt worden. Das sagte der ermittelnde Oberstaatsanwalt der dpa. Im vergangenen Oktober war es zu einer Gewalttat gegen Stalzer im Haus der Familie gekommen. Die Staatsanwaltschaft wirft der Jugendlichen vor, ihrer Mutter mehrere Messerstiche zugefügt zu haben. Das Amtsgericht Hagen prüfe nun die Zulassung der Anklage.
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1: In der Bibel steht: Was willst du, dass ich dir tun soll? Markus 10, Vers 51. Könnten wir nicht alle frohe und dankbare Menschen sein? Wir haben es doch vergleichsweise gut, wenn wir die Not der Menschen in anderen Ländern betrachten. Und doch, Unzufriedenheit, Auflehnung, Hass, Krawalle, Stolz, Unmoral und Gottlosigkeit kennzeichnen den modernen Menschen des 21. Jahrhunderts. Bei allem Wohlstand sind die Herzen tief unglücklich. Das merkt man an der steigenden Aggressivität. Sinnleere quält den Menschen. Findet er aber den Sinn des Lebens nicht, ekelt ihn letztlich dieses Leben an. Es kommt zum Überdruss. Darum auch die steigende Zahl jugendlicher Selbstmörder. In dieser Finsternis kommt der allmächtige Gott. Er schickte seinen Sohn auf diese Erde. Jesus, das Licht der Welt, will uns sehend machen. Er will uns gerade so helfen wie dem armen Bettler, mit dem er in unserem Bibelwort spricht. Dem hat er die Augen aufgetan, dass er richtig sehen konnte. Doch kam bei diesem armen Mann zu der äußeren Blindheit noch die Not der inneren Finsternis, die auch heute die Menschen regiert und zu den eben beschriebenen Zuständen führt. Und auch da war der Herr Jesus Christus der richtige Mann, der helfen konnte und helfen kann. Wer in sich die Sehnsucht nach Erkenntnis der Wahrheit spürt, wer merkt, wie fern er von Gott und dem inneren Frieden ist, der darf sich wie der Bettler vor Jericho an den Sohn Gottes wenden. Und er wird ihm die Augen für die Wirklichkeit Gottes öffnen und dass es Vergebung, Heil und Licht für jeden gibt, der sich mit all seiner Not an ihn wendet. Wenden wir uns doch dem Lichte zu. Können Sie schon so sehen, wie der ehemals Blinde sehen konnte? Hören Sie nicht auf zu rufen, bis Gott Sie hört und errettet.
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1: Um das Wetter mal im Fußball-Jargon zu sprechen, erst kam der Sommer angedribbelt, aber jetzt flankt er von der Seite rein. Heute Abend viel Sonnenschein, es bleibt sehr lange sehr mild. In der Nacht sind auch mal Wolken unterwegs, es bleibt dabei überall trocken. Und die Temperaturen gehen auf Werte um 15 Grad in Kelmis und in Stolberg und auf 11 Grad in Nettersheim und in Bütchenbach zurück. Am Mittwoch einige Wolken, aber auch viel Sonnenschein, deutlich wärmer bei 23 bis 27 Grad. Und der Donnerstag dann ein Sommertag wie aus dem Bilderbuch. 16 Stunden Sonnenschein und nur lockere Wolkenfelder und noch heißer bei 27 bis 30 Grad.
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2: Ich bin Ursula Winkler. Bundeskanzler Merz sieht nach den Gesprächen beim G7-Gipfel im französischen Evian neue Chancen für Fortschritte im Ukraine-Krieg. Auch die Gespräche mit US-Präsident Trump bewertet er positiv.
3: Merz spricht von einem Tag der Hoffnung. Europa und die USA wollen die Ukraine weiter unterstützen und den Druck auf Russland erhöhen. Merz hat außerdem den Eindruck, dass sich Trump der europäischen Sicht immer weiter annähert. Der US-Präsident war demnach kooperativ und er hat wohl auch sehr aufmerksam zugehört. Mit Blick auf den Iran sagte Merz, Deutschland wäre grundsätzlich bereit, sich an einer möglichen Sicherung der Straße von Hormuz zu beteiligen. Eine finale Entscheidung gibt es aber noch nicht. Tine Klimach, Berlin.
2: Innenminister Dobrindt hat Kritik an der neuerlichen Abschiebung von Afghanen in ihr Heimatland zurückgewiesen. Es gehe hier um Menschen, die schwere Straftaten begangen hätten und aus der Haft abgeschoben worden seien, sagte er bei einer CDU-Veranstaltung im Hamburger Rathaus. In der vergangenen Nacht waren vom Flughafen Leipzig-Halle aus 32 Afghanen per Charterflug in ihr Heimatland abgeschoben worden. Veggie-Burger dürfen auch künftig Veggie-Burger heißen. Andere Bezeichnungen könnten für vegetarische Produkte in der EU aber bald tabu sein. Das Europaparlament hat sich dafür ausgesprochen, Begriffe wie Speck, Hühnchen oder Rippchen nur noch für Fleischprodukte zu erlauben.
4: Für Verbraucher bleibt vieles erstmal beim Alten. Veggie-Burger, Tofu-Wurst oder Sojaschnitzel dürfen weiter so heißen. Die EU will aber bei einigen Begriffen eine Grenze ziehen. Namen wie Veggie-Hühnchen oder pflanzlicher Speck könnten künftig von den Verpackungen und Speisekarten verschwinden. Bevor die neuen Regeln gelten, müssen aber noch die EU-Staaten zustimmen. Bundesernährungsminister Reiner sieht das Ganze kritisch. Er hält die neuen Vorgaben für unnötigen Mehraufwand für die Hersteller. Zoe Tassovali, Nachrichtenredaktion.
2: Beste Voraussetzungen für den Badesommer. Wer in Deutschland ins kühle Nass springen will, kann das fast überall ohne Angst vor gesundheitsgefährdenden Bakterien tun. Die Europäische Umweltagentur bescheinigt Europas Badegewässern überwiegend eine ausgezeichnete Wasserqualität. Dazu wurden mehr als 22.000 Badestellen ausgewertet. Besonders gut planschen lässt es sich demnach in Zypern und Griechenland, gefolgt von Bulgarien, Österreich, Luxemburg und Dänemark.
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1: Die vorhandene Wolkendecke sorgt dafür, dass die Temperaturen in der Nacht sehr mild bleiben. Die Werte sinken kurz vor dem Morgengrauen auf die tiefsten Punkte zurück und die liegen hoch. 15 Grad in Walhorn und in Alsdorf, 11 Grad, die in Kall und in Burgreuland erreicht werden. Sonnenaufgang am Mittwoch um 5.03 Uhr. Mit jeder Menge Sonne geht es durch den Tag. Noch sind aber auch einige Wolken mit am Start bei Höchstwerten von 23 bis 27 Grad. Und dann wird es so richtig heiß im Radio 700 Wettertrend. Am Donnerstag bereits Sommer. Heiß mit reichlich Sonnenschein, 27 bis 30 Grad die Höchstwerte. Am Freitag nicht nur heiß, sondern auch schwül. Gegen Abend drohen erste kräftige Hitzegewitter und die Temperaturen klettern dann auf 31 bis 34 Grad.
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2: Ich bin Ursula Winkler. Am Rande des G7-Gipfels könnte es ein weiteres Treffen zwischen US-Präsident Trump und dem ukrainischen Präsidenten Zelensky geben. Trump kündigte Gespräche an und Zelensky bestätigte ein mögliches Treffen.
3: Das weitere Treffen zwischen Zelensky und Trump wird als positives Zeichen gesehen. Zunächst nämlich gab es Sorge, welchen Kurs der US-Präsident im Ukraine-Krieg einschlägt und inwieweit er das von Russland angegriffene Land weiter unterstützt. Nach der Arbeitssitzung zur Ukraine hier in Evian aber zeigte sich auch EU-Kommissionspräsidentin von der Leyen optimistisch, dass in die Bemühungen um ein Ende des Kriegs neuer Schwung kommt. Das Blatt wende sich für die Ukraine, meinte sie. Es sei nun der Moment, die Unterstützung für das Land noch einmal deutlich zu verstärken. Michael Evers, Evian.
2: Der in zwei Wochen auslaufende Tankrabatt ist nach Ansicht der Monopolkommission zu einem großen Teil, aber nicht vollständig, bei den Verbrauchern angekommen. In einer ersten Bilanz schätzt das unabhängige Beratergremium der Bundesregierung, dass von den 16,7 Cent Steuererleichterung pro Liter, je nach Kraftstoff, zwischen 15 und 16 Cent weitergegeben wurden. Aktuell sinken die Spritpreise nach der Entspannung im Nahen Osten. Mehr Sicherheit, mehr Sauberkeit und schnellere Reparaturen. Die Deutsche Bahn schickt bundesweit 44 mobile Handwerkerteams an ihre Bahnhöfe. Rund 200 neue Beschäftigte sollen Schäden künftig direkt vor Ort beheben.
4: Kaputte Scheiben, beschmierte Wände oder defekte Sitzbänke sollen künftig nicht mehr wochenlang auf ihre Reparatur warten. Die neuen Teams kümmern sich um genau solche Schäden und sind bundesweit unterwegs. Die Bahn will damit ihre Bahnhöfe sichtbarer in Schuss halten und schneller auf Probleme reagieren. Die Handwerker sind Teil eines größeren Programms, das seit Januar läuft. Dazu gehören auch zusätzliche Sicherheitskräfte und mehr Reinigungsaktionen an vielen Bahnhöfen. Zoe Tassovali, Nachrichtenredaktion.
2: Rund 8 Monate nach der lebensbedrohlichen Messerattacke auf die SPD-Politikerin Iris Stalzer aus Herdecke ist ihre Tochter wegen gefährlicher Körperverletzung angeklagt worden. Im Oktober war es zu einer Gewalttat gegen Stalzer im Haus der Familie gekommen. Die Staatsanwaltschaft wirft der 17-Jährigen vor, ihrer Mutter mehrere Messerstiche zugefügt zu haben. Das Amtsgericht Hagen prüfe nun die Zulassung der Anklage.
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1: Die vorhandene Wolkendecke sorgt dafür, dass die Temperaturen in der Nacht sehr mild bleiben. Die Werte sinken kurz vor dem Morgengrauen auf die tiefsten Punkte zurück und die liegen hoch. 15 Grad in Walhorn und in Alsdorf, 11 Grad, die in Kall und in Burgreuland erreicht werden. Sonnenaufgang am Mittwoch um 5.03 Uhr. Mit jeder Menge Sonne geht es durch den Tag. Noch sind aber auch einige Wolken mit am Start bei Höchstwerten von 23 bis 27 Grad. Und dann wird es so richtig heiß im Radio 700 Wettertrend. Am Donnerstag bereits Sommer. Heiß mit reichlich Sonnenschein, 27 bis 30 Grad die Höchstwerte. Am Freitag nicht nur heiß, sondern auch schwül. Gegen Abend drohen erste kräftige Hitzegewitter und die Temperaturen klettern dann auf 31 bis 34 Grad.
0: Es ist 5 vor 12.

0: für die Wirtschaft, sondern auch für die Sicherheit. Bundesinnenminister Dobrindt warnt davor, dass Deutschland bei der KI-Entwicklung den Anschluss verliert und fordert mehr technologische Eigenständigkeit.
1: Wer nicht mitentwickelt, der riskiert, zum Opfer zu werden, warnt der Minister. Er will raus aus Abhängigkeiten, aber auch mehr Schutz vor Cyberattacken. Ein Zentrum gegen hybride Bedrohungen hat er gerade in Berlin eröffnet, eine Art Plattform, damit sich die Sicherheitsbehörden hier besser koordinieren können beim Kampf gegen solche Angriffe. Die kommen vor allem aus China und Russland und haben zum Beispiel auch das Ziel, Wahlen zu beeinflussen, die öffentliche Meinung. Claudia Wächter, Nachrichtenredaktion.
0: Wer diesen Sommer in Deutschland in Seen, Flüssen oder im Meer schwimmen geht, kann das aller Voraussicht nach bedenkenlos tun. Ein Bericht der Europäischen Umweltagentur bescheinigt Europas Badegewässern überwiegend eine ausgezeichnete Wasserqualität.
2: Unter den 29 analysierten Ländern landet Deutschland bei der Badewasserqualität auf Platz 7. Das ist nicht schlecht. Österreich belegte sogar Platz 4. Mehr als 2000 deutsche Badeplätze wurden als exzellent bewertet, 26 nur als ausreichend. Insgesamt hat sich die Qualität der Badegewässer der Untersuchung zufolge in den vergangenen Jahrzehnten deutlich verbessert. Dabei sind Flüsse durch die Bank etwas schlechter zum Baden als Seen. Insgesamt wurden 22.000 Badestellen geprüft. Relativ schlecht schnitten dabei Belgien, Ungarn, Polen, Estland und Albanien ab. Dieter Ebeling, Brüssel.
0: Zum Fußball. Mit Frankreich ist nun ein weiterer Turnierfavorit in die WM eingestiegen. Das Team um Superstar Mbappé besiegte Senegal am Abend mit 3:1. Der Weltmeister von 1998 und 2018 wirkte zunächst uninspiriert, kam aber in der zweiten Halbzeit in Fahrt.
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1: Die vorhandene Wolkendecke sorgt dafür, dass die Temperaturen in der Nacht sehr mild bleiben. Die Werte sinken kurz vor dem Morgengrauen auf die tiefsten Punkte zurück und die liegen hoch. 15 Grad in Walhorn und in Alsdorf, 11 Grad, die in Kall und in Burgreuland erreicht werden. Sonnenaufgang am Mittwoch um 5.03 Uhr. Mit jeder Menge Sonne geht es durch den Tag. Noch sind aber auch einige Wolken mit am Start bei Höchstwerten von 23 bis 27 Grad. Und dann wird es so richtig heiß im Radio 700 Wettertrend. Am Donnerstag bereits Sommer. Heiß mit reichlich Sonnenschein, 27 bis 30 Grad die Höchstwerte. Am Freitag nicht nur heiß, sondern auch schwül. Gegen Abend drohen erste kräftige Hitzegewitter und die Temperaturen klettern dann auf 31 bis 34 Grad.
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2: Ich bin Ursula Winkler. Bundeskanzler Merz sieht nach den Gesprächen beim G7-Gipfel im französischen Evian neue Chancen für Fortschritte im Ukraine-Krieg. Auch die Gespräche mit US-Präsident Trump bewertet er positiv.
3: Merz spricht von einem Tag der Hoffnung. Europa und die USA wollen die Ukraine weiter unterstützen und den Druck auf Russland erhöhen. Merz hat außerdem den Eindruck, dass sich Trump der europäischen Sicht immer weiter annähert. Der US-Präsident war demnach kooperativ und er hat wohl auch sehr aufmerksam zugehört. Mit Blick auf den Iran sagte Merz, Deutschland wäre grundsätzlich bereit, sich

0: Zoeta Sovali, Nachrichtenredaktion.
1: Beste Voraussetzungen für den Badesommer. Wer in Deutschland ins kühle Nass springen will, kann das fast überall ohne Angst vor gesundheitsgefährdenden Bakterien tun. Die Europäische Umweltagentur bescheinigt Europas Badegewässern überwiegend eine ausgezeichnete Wasserqualität. Dazu wurden mehr als 22.000 Badestellen ausgewertet. Besonders gut planschen lässt es sich demnach in Zypern und Griechenland, gefolgt von Bulgarien, Österreich, Luxemburg und Dänemark. Zum Fußball. Mit Frankreich ist nun ein weiterer Turnierfavorit in die WM eingestiegen. Das Team um Superstar Mbappé besiegte Senegal am Abend mit 3:1. Der Weltmeister von 1998 und 2018 wirkte zunächst uninspiriert, kam aber in der zweiten Halbzeit in Fahrt.
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1: Die vorhandene Wolkendecke sorgt dafür, dass die Temperaturen in der Nacht sehr mild bleiben. Die Werte sinken kurz vor dem Morgengrauen auf die tiefsten Punkte zurück und die liegen hoch. 15 Grad in Walhorn und in Alsdorf, 11 Grad, die in Kall und in Burgreuland erreicht werden. Sonnenaufgang am Mittwoch um 5.03 Uhr. Mit jeder Menge Sonne geht es durch den Tag. Noch sind aber auch einige Wolken mit am Start bei Höchstwerten von 23 bis 27 Grad. Und dann wird es so richtig heiß im Radio 700 Wettertrend. Am Donnerstag bereits sommerlich heiß mit reichlich Sonnenschein, 27 bis 30 Grad die Höchstwerte. Am Freitag nicht nur heiß, sondern auch schwül. Gegen Abend drohen erste kräftige Hitzegewitter und die Temperaturen klettern dann auf 31 bis 34 Grad.
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2: Ich bin Ursula Winkler. Die USA und die anderen G7-Staaten wollen mit zusätzlichem Druck auf Russland die Bemühungen um ein Ende des Ukraine-Kriegs intensivieren. In einer Erklärung der Staats- und Regierungschefs vom Gipfeltreffen im französischen Evian heißt es, man werde die Sanktionen verschärfen, auch im Öl- und Gassektor. Außerdem habe man vereinbart, die Lieferung von weitreichenden Waffen und

0: Im Süden dagegen, da fiel er geringer aus. Claudia Wächter, Nachrichtenredaktion.
1: Drohen Postbankkunden bald längere Wartezeiten am Schalter? Die Gewerkschaft Verdi hat die Tarifverhandlungen mit der Deutschen Bank für gescheitert erklärt. Heute startet die Gewerkschaft unter der Belegschaft eine Urabstimmung über unbefristete Streiks.
2: Stimmen 75% für unbefristete Streiks, könnte es für Postbankkunden erneut aufwendiger werden, bei Callcentern durchzukommen oder sich in der Filiale beraten zu lassen. Schon in den letzten Wochen hatte es mehrfach Warnstreiks gegeben. Verdi fordert 8% mehr Geld, mindestens aber 300 Euro mehr im Monat. Azubis sollen 200 Euro mehr bekommen. Denn von den Rekordgewinnen der Konzernmutter Deutscher Bank würden die Beschäftigten kaum profitieren, hieß es. Auch pocht Verdi auf Beschäftigungs- und Standortgarantien und ein Recht auf Weiterbildung für die Beschäftigten. Tanja Wagner, Nachrichtenredaktion.
1: Zum Fußball. Mit Frankreich ist nun ein weiterer Turnierfavorit in die WM eingestiegen. Das Team um Superstar Mbappé besiegte Senegal am Abend mit 3:1. Der Weltmeister von 1998 und 2018 wirkte zunächst uninspiriert, kam aber in der zweiten Halbzeit in Fahrt.
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